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1: Angriffe auf Stellungen pro-iranischer Milizen im Irak geflogen. Ziel seien mehrere Logistik- und Waffenlager im Osten des Landes gewesen, teilte das zuständige Regionalkommando CENTCOM mit. Man habe damit auf über 30 Drohnenangriffe in den vergangenen 72 Stunden reagiert. Weiter hieß es, die von den iranischen Revolutionsgarden gesteuerten Milizen müssten ihre Angriffe einstellen, um weitere militärische Reaktionen der USA zu vermeiden. Saudi-Arabien hatte zuvor erklärt, bereits den zweiten Tag in Folge Drohnen abgeschossen zu haben. Diese seien von pro-iranischen Kräften im Irak gestartet worden und hätten auf Ölanlagen gezielt. Das Verteidigungsministerium in Riad betonte, man wolle keine Eskalation, werde aber auf jede Aggression reagieren. Die von Bundeskanzler Merz vorgeschlagenen neuen Kabinettsmitglieder sollen von Bundespräsident Steinmeier ihre Ernennungsurkunden erhalten. Die bisherige Gesundheitsministerin Warken wird Kanzleramtschefin. Ihre Nachfolge tritt der bisherige CDU-Generalsekretär Linnemann an. Der parlamentarische Geschäftsführer der CDU-CSU-Fraktion, Bilger, übernimmt das Verkehrsministerium, während Amtsinhaber Schnieder auf Wunsch des Kanzlers aus der Regierung ausscheidet. Zudem will die Unionsfraktion den bisherigen Kanzleramtschef Frei zu ihrem neuen Vorsitzenden wählen. Im Vorfeld hatte es Kritik daran gegeben, dass die Ressortchefs zwar heute ernannt, aber erst im September vor dem Bundestag vereidigt werden sollen. Begründet wurde dies mit den Kosten einer Sondersitzung, für die 630 Abgeordneten aus der Sommerpause geholt werden müssten. Zur umstrittenen Reform der Ökostromförderung und zur Neuregelung für Stromnetzanschlüsse wird heute ein Beschluss des Bundeskabinetts erwartet. Wie mehrere Medien übereinstimmend berichten, sollen beide Gesetzentwürfe von Wirtschaftsministerin Reiche Thema der Sitzung in Berlin sein. Die CDU-Politikerin will bei der EEG-Förderung Kosten senken. So soll es für neue, kleinere Solaranlagen auf dem Hausdach ab dem kommenden Jahr keine dauerhafte Förderung mehr geben. Außerdem soll der Ausbau der erneuerbaren Energien mit dem Ausbau der Stromnetze synchronisiert werden. Neue Wind- und Solaranlagen in Regionen mit überlasteten Netzen würden künftig einen Teil ihrer Entschädigung verlieren, wenn sie wegen Engpässen keinen Strom einspeisen können. Im Vorfeld hatten Umwelt- und Energieverbände Reiche vorgeworfen, die Energiewende auszubremsen. Der Antisemitismusbeauftragte der Bundesregierung Klein fordert nach dem islamistischen Terroranschlag am Rande des Berliner CSD eine Verschärfung des Strafrechts. Seit langem setze er sich dafür ein, dass etwa Sympathiebekundungen für Terrororganisationen strafbar seien, sagte Klein dem Redaktionsnetzwerk Deutschland. Man dürfe nicht zulassen, dass von islamistischen Gefährdern eine tödliche Bedrohung für Minderheiten hierzulande ausgehe. Zu diesen Minderheiten gehörten auch Jüdinnen und Juden, betonte Klein. Die Queer-Beauftragte des Bundes, Koch, forderte mehr Schutz für queere Menschen im Alltag. Für ein Sicherheitsgefühl sei es wichtig, dass nicht nur Großdemonstrationen gut geschützt seien, sagte Koch der Rheinischen Post. Nötig sei zudem ein konsequenteres Vorgehen gegen Hassrede im Netz. Der US-Senat hat einen Gesetzentwurf für Sanktionen gegen die russische Energiewirtschaft auf den Weg gebracht. In einem ersten Votum stimmten die Senatoren mit 86-12 Stimmen für die Vorlage, die den wirtschaftlichen Druck auf Moskau wegen des Kriegs gegen die Ukraine erhöhen soll. Die Vorlage soll Präsident Trump die Befugnis geben, Zölle von bis zu 100% auf Importe aus Ländern wie China und Indien zu erheben, die in großem Umfang russisches Öl und Gas kaufen. Der Entwurf ist noch mehrere Schritte von einer Verabschiedung entfernt. Nach weiteren Abstimmungen im Senat müsste es auch vom Repräsentantenhaus gebilligt werden, das erst im September wieder zusammentritt. Der ukrainische Präsident Zelensky verfolgte die Abstimmung im Kapitol. Er war gestern im Weißen Haus von Präsident Trump empfangen worden. UNO-Generalsekretär Guterres hat auf der geteilten Mittelmeerinsel Zypern neue Vermittlungsversuche zwischen beiden Seiten aufgenommen. Er sprach anschließend von konstruktiven Gesprächen. Guterres hatte sich mit den Präsidenten des griechisch geprägten Südens und des türkisch geprägten Nordens, Christodoulidis und Erhürmann, getroffen. Der letzte größere Vorstoß, bei dem der UNO-Generalsekretär vermittelt hatte, war 2017 gescheitert. Heute soll es weitere Gespräche geben. Die Vereinten Nationen und die EU streben eine Wiedervereinigung der Insel an, die seit 1974 nach einem Militärputsch griechenlandtreuer Zyprer und einer darauf folgenden türkischen Militärintervention de facto geteilt ist. In Peru hat die rechtsgerichtete Politikerin Fujimori ihr Amt als neue Präsidentin angetreten. Die 51-Jährige wurde in der Hauptstadt Lima vereidigt. An der Zeremonie nahmen mehrere lateinamerikanische Staats- und Regierungschefs teil. Fujimori kündigte ein hartes Vorgehen gegen Kriminalität und verstärkte Investitionen in die Infrastruktur des Landes an. Die neue Präsidentin hatte die Stichwahl Anfang Juni nach Behördenangaben mit knappem Vorsprung gegen ihren linksgerichteten Rivalen Sanchez gewonnen. Dieser erkannte die Niederlage bisher nicht an und will das Wahlergebnis anfechten. Fujimori ist eine Tochter des früheren gleichnamigen Staatschefs, der Peru von 1990 bis 2000 mit harter Hand regierte und vor knapp 2 Jahren starb. Nach seiner Amtszeit war er unter anderem wegen Korruption zu einer langen Haftstrafe verurteilt worden. Einen Tag nach dem schweren Erdbeben im Südwesten Japans ist die Zahl der Todesopfer auf mindestens 13 gestiegen. Ministerpräsidentin Takaichi teilte mit, Rettungskräfte suchten weiter nach Vermissten. Das Erdbeben hatte eine Stärke von 7,1 und traf die Region Kumamoto auf Japans südwestlicher Hauptinsel Kyushu. In der Stadt Kashima stürzte ein Einkaufszentrum teilweise ein. Nach den Erschütterungen war es in dem Gebäude zu einer kräftigen Explosion gekommen. Als Ursache wird inzwischen ein Gasleck vermutet. Es wird befürchtet, dass die Opferzahl weiter steigen könnte, da in den Trümmern noch Verschüttete vermutet werden. Die USA wollen der internationalen Impfallianz Gavi nun doch wieder Geld zur Verfügung stellen. Konkret sollen 600 Millionen Dollar überwiesen werden, teilte die republikanische Senatorin Collins mit, die dem zuständigen Ausschuss in der Kongresskammer vorsteht. Das Außenministerium habe die entsprechende Summe freigegeben. Die USA hatten im vergangenen Jahr ihre Beiträge zu der Allianz zunächst gestrichen. Der impfskeptische Gesundheitsminister Kennedy begründete dies mit Sicherheit. Kürzlich hatte Außenminister Rubio angekündigt, Washington wolle die Zusammenarbeit wieder aufnehmen. Gavi ist ein öffentlich-privates Bündnis für die Versorgung von Entwicklungsländern mit Vakzinen. Und hier noch einmal die Übersicht. In der Golfregion haben die Kampfhandlungen in der Nacht wieder zugenommen. Mit Ernennungen durch den Bundespräsidenten soll heute die Kabinettsumbildung vollzogen werden. In Japan ist die Zahl der Todesopfer nach dem Erdbeben gestiegen. Das Wetter: im Nordosten locker bewölkt, sonst vielfach heiter bis sonnig bei wieder steigenden Temperaturen. Höchstwerte von Nordost nach Südwest 26 bis 38 Grad. Morgen in der Südosthälfte heiter bis sonnig und weitgehend trocken, sonst vom Südwesten und Westen in den Norden ziehende Quellbewölkung mit einzelnen teils kräftigen Schauern. Im Norden auch Gewitter, 26 bis 39 Grad. Das waren die Nachrichten.
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2: Heute mit Thielko Gries im Studio. Schönen guten Morgen. Volodymyr Zelensky, der ukrainische Präsident, gestern bei Donald Trump im Weißen Haus. Gleich eine Analyse der Ergebnisse. Außerdem ein Thema in dieser Stunde. Die Bundesregierung will die Förderung der erneuerbaren Energien verändern. Die Förderung soll vor allem geringer ausfallen. Die Pläne sind heute im Kabinett. Dazu Einzelheiten. Und danach unser Interview gegen 6.50 Uhr. Deutschland bekommt ja heute einen neuen Bundesbaustellenminister, also einen Bundesverkehrsminister. Die Baustellen bleiben groß, vor allem bei der Eisenbahn. Ein Interview mit Klaus Weselski von der Gewerkschaft GDL.

0: Rumänien ist Nachbarland der Ukraine. Donau und Donaudelta bilden die gemeinsame Grenze. In Rumänien sind mehrfach russische Flugkörper, auch Drohnen, gesichtet worden. In diesem Monat, in diesem Juli, hat die rumänische Luftwaffe 3 Drohnen abgeschossen, sehr aufwendig, mit eigenen F-16-Kampfjets. Die Regierung in Bukarest hat daraufhin den russischen Botschafter einbestellt, den eigenen Botschafter zeitweilig aus Moskau nach Hause geholt. Und all das lesen Beobachter als eine offensivere Gangart gegenüber Russland. Worin die genau besteht, erklärt Oliver Schosch.
1: Samstag, vergangenes Wochenende, am Morgen gegen 8.30 Uhr Ortszeit. Der Videoclip des rumänischen Nachrichtenmagazins Observator zeigt eine kleine Rauchsäule am Himmel. Zu hören ist noch der F-16-Kampfjet der rumänischen Luftwaffe. Unter dem Clip steht, dass der Kampfjet eine weitere Drohne abgeschossen habe, etwa 10 Kilometer westlich der Ortschaft Sfântu Gheorghe im Donaudelta, ganz im Westen Rumäniens, wo die Donau ins Schwarze Meer mündet, etwa 30 Kilometer von der Grenze zur Ukraine entfernt. Laut dem rumänischen Verteidigungsministerium hat derselbe Kampfpilot innerhalb von weniger als 24 Stunden 2 Drohnen abgeschossen. Die erste am vergangenen Freitagvormittag deutlich weiter im Landesinneren, knapp 100 Kilometer nordöstlich der Hauptstadt Bukarest. Doch es ist nichts passiert, weder Personen noch Sachschaden, betont der rumänische Präsident Nicu Șordan. Wichtig ist zu betonen, dass das Gebiet unbewohnt war. Deshalb konnte auch der Pilot von oben nach unten schießen. Am Sonntag gibt es dann einen dritten Drohnenabschuss am dritten Tag in Folge über dem Schwarzen Meer. Auch hier wird außer der Drohne nichts beschädigt. Und Montag überfliegt dann eine vierte Drohne kurz rumänischen Luftraum und fliegt weiter in die Ukraine. Sie wird nicht abgeschossen. Der rumänische Präsident Nicu Șordan meldete sich mittlerweile auf seiner Facebook-Seite zu Wort. Er schreibt, dass die rumänische Generalstaatsanwaltschaft ermittelt habe, dass es sich bei der ersten abgeschossenen Drohne um ein Gerät der iranischen Firma Shahed handle. Einer Drohne, die vom russischen Militär im Angriffskrieg gegen die Ukraine eingesetzt wird. Nicu Șordan schreibt, es ist unzulässig und unerträglich, dass die russische Föderation weiterhin den Luftraum Rumäniens verletzt. Es ist gleichzeitig der Luftraum der NATO und der Europäischen Union. Solche Handlungen sind inakzeptabel und werden von uns und unseren Partnern sehr ernst genommen. Es folgte eine diplomatische Eskalation der rumänischen Interimsregierung. Nach dem Zusammenbruch der Regierungskoalition wird Rumänien gerade kommissarisch regiert. Interims-Außenministerin Oana Țoiu bestellte den russischen Botschafter in Bukarest ein. Im Außenministerium wurden dem russischen Botschafter Drohnenteile und Untersuchungsergebnisse vorgelegt. Und ich erinnere an die öffentlichen Reaktionen der NATO. Sie haben die Unterstützung ihres Mitgliedslands Rumänien rund um die Uhr erneut bekräftigt. Wir lassen das illegale Eindringen in den rumänischen Luftraum nicht zu. Neben der Einbestellung des russischen Botschafters wurde ein weiterer russischer Diplomat des Landes verwiesen. Bereits Ende Mai wurde der russische Generalkonsul in der rumänischen Hafenstadt Constanța des Landes verwiesen und sein Konsulat wurde geschlossen, wegen des Absturzes einer russischen Drohne in einem Wohngebiet. Rumänien war lange Zeit sehr zurückhaltend und hatte russische Drohnenüberflüge immer nur beobachtet. Doch die rote Linie scheint überschritten. Rumänien verteidigt sich und dafür gibt es auch schon länger Zuspruch von NATO-Generalsekretär Mark Rutte.
2: We cannot accept Russian drones entering European NATO airspace, allied airspace. That is absolutely impossible and that is why we need to defend ourselves against it.
1: Im rumänischen Fernsehsender B1 zeigte sich der rumänische Interimsverteidigungsminister Radu Miruța ziemlich verärgert. Vor allem, weil der russische Botschafter kurz zuvor alles zurückgewiesen hatte und von haltlosen Vorwürfen gegenüber seinem Land sprach. Der Herr Botschafter möge uns bitte keine Ablenkungsmanöver auftischen. Wenn er oder Wladimir Putin behaupten, die Drohnen stammen nicht aus Russland, dann geben wir ihnen die Seriennummern der Geräte. Das haben wir in der Vergangenheit schon so gemacht. Und gleichzeitig verbessern wir unsere Fähigkeiten, Drohnen abzuschießen. Früher hatten wir öfter keine Lösung. Jetzt haben wir an 3 Tagen in Folge Drohnen abgeschossen. Natürlich ist es keine Dauerlösung, dass ein Kampfjet, der mit mindestens 500 km/h fliegt, ein Ziel abschießen muss, das sich mit bis zu 150 km/h bewegt. Das ist sehr aufwendig und komplex. Es stehen deshalb auch Flugabwehrsysteme am Boden zur Verfügung, die laufend verändert und angepasst werden. Der Aufwand ist ein Problem. Laut Schätzungen hat der Abschuss der 3 Drohnen durch F-16-Kampfjets Rumänien rund 1,5 Millionen Euro gekostet. Die Drohnen sind laut Schätzungen etwa ein Zehntel des Geldes wert. Eine weitere effiziente Lösung für die Zukunft wären deshalb Abfangdrohnen oder eine elektronische Drohnenabwehr durch das Verfälschen von GPS-Signalen oder das Blockieren von Funkfrequenzen.
0: Die rumänische Haltung gegenüber Russland wird strikter. Oliver Schosch war das.

0: Die Vereinigten Staaten haben ihre Waffenlieferungen an die Ukraine längst stark reduziert. Und das, was noch geliefert wird, das muss eben gekauft werden, vor allem von den Europäern. Aber es bleibt dabei, ohne die Vereinigten Staaten wäre es für die Ukraine nach wie vor sehr viel schwieriger, im Angriffskrieg Russlands standzuhalten. Präsident Selenskyj, Volodymyr Selenskyj, war gestern in Washington, war bei Donald Trump, dem amerikanischen Präsidenten. Und auf dieses Treffen und dessen Ergebnisse wollen wir schauen. Peter Sawicki ist zugeschaltet aus unserem Studio in Warschau. Frage an Sie, Herr Sawicki. Kann der ukrainische Präsident mit dem, was da gestern in Washington abgelaufen ist, zufrieden sein?
1: Also es hätte sicherlich schlechter laufen können für Selenskyj gestern, wenngleich nicht viel nach außen gedrungen ist, wobei das Ganze sicherlich auch als positiv zu werten ist, dass da eben Selenskyj nicht auf offener Bühne in irgendeiner Weise angegangen worden ist, sondern dass da vieles hinter verschlossenen Türen diskutiert worden ist. Selenskyj hat sich zumindest positiv geäußert nach diesem Treffen, ähnlich übrigens auch wie Donald Trump. Der Verhandlungsprozess mit Russland, wie es heißt, der solle intensiviert werden, wobei man sicherlich sagen könnte, wiederbelebt werden. Und in diesem Zusammenhang könnten die Gesandten von Donald Trump, Steve Witkoff und Jared Kushner, bald auch tatsächlich nach Kiew reisen, was sie bisher im Gegensatz zu Moskau bisher nicht getan haben. Man habe auch, wie es heißt, über Lizenzen für die Produktion von Patriot-Flugabwehrraketen diskutiert. Da weiß man nach wie vor nicht, ob das Ganze mittlerweile schwarz auf weiß als Vertrag festgehalten worden ist. Da gibt es offiziell bisher nur politische Deklarationen. Aber Selenskyj hat sich gestern im Anschluss auch mit Vertretern des US-Rüstungskonzerns Lockheed Martin getroffen. Und das ist der Produzent von Patriot-Flugabwehrraketen. Also da scheint es zumindest weiter Bewegung im Sinne der Ukraine zu geben.
0: Selenskyj hat sich gestern nicht nur mit Donald Trump getroffen, sondern auch mit Senatoren in den Vereinigten Staaten, US-Senatoren. Welche Bedeutung hat das?
1: Zunächst einmal eine politische und symbolische Bedeutung. Also es ist tatsächlich ein Signal an Moskau gesendet worden. Es gab ja dann ein Votum im Senat im Laufe des Abends. Mit 86-12 hat man dort zumindest für die weitere, weitere Vorbereitung von möglichen Sanktionen, Sekundärsanktionen gegen Russland gestimmt. Das würde dann bedeuten, bis zu 100% möglicherweise Sekundärzölle auf Importe aus Öl, von Öl und Gas aus Russland, und das würde dann Länder wie China oder Indien betreffen. Donald Trump hätte zumindest dann die Handhabe dafür. Das Ganze ist zwar noch nicht verabschiedet, aber zumindest weiter auf den Weg gebracht worden. Was natürlich heißt, dieses Druckmittel wird gegen Russland nach wie vor nicht eingesetzt. Es schwebt sozusagen wie ein Damoklesschwert über Moskau. Aber es ist zumindest aus ukrainischer Sicht ein Schritt nach vorne, und man hat ja schon sehr lange dafür geworben, dass dieses Instrument auf den Weg gebracht wird. Und es hat sich übrigens auch der persönliche Einfluss von Selenskyj wieder einmal gezeigt, denn vor allem einige Demokraten haben offenbar erst nach diesem persönlichen Treffen mit Selenskyj für diese Weiterbearbeitung oder Vorbereitung von Sanktionen gegen Russland gestimmt.
0: So viel erst einmal zum ukrainisch-amerikanischen Verhältnis, Herr Sawicki. Es gibt deutlich mehr Spannungen zwischen der Ukraine und dem Nachbarland Polen. Auch darüber können wir sprechen, darüber müssen wir sprechen, weil es am Wochenende eine schwere Gewalttat gegeben hat in Breslau gegen ein ukrainisches Paar. Was genau ist dort passiert?
1: Man kann das anhand von Smartphone-Videos, die im Internet zu sehen sind, rekonstruieren, was da passiert ist. Am Stadtrand von Breslau ist es da zu einer extremen Gewalttat von mehreren Männern gegen ein junges ukrainisches Paar gekommen. Und auf diesem Video ist zu sehen, wie zunächst zwei muskulöse Männer auf dieses ukrainische Paar zugehen und dann unvermittelt beginnen, brutal vor allem auf den Mann, aber teilweise auch auf die Frau einzuprügeln und den Mann auch noch zu treten. Und dann kommt, wie man auf dem Video sehen kann, ein dritter Mann noch hinzu, und bevor die Männer dann von den beiden dann lassen. Und zuvor hat es polnischen Berichten zufolge einen Streit in einem Geschäft gegeben, aber die beiden sind offenbar explizit deswegen angegriffen worden, weil sie im Geschäft auf Ukrainisch gesprochen hatten, und davon hatten sich offenbar diese drei Männer animiert gefühlt, auf die beiden dann einzuschlagen.
0: Wie ist der Stand der Ermittlungen?
1: Zwei der drei Männer sind mittlerweile festgenommen worden, wobei einer von den beiden, wie es heißt, Mitglied in einem Kampfclub gewesen ist und laut polnischen Medien auch vorbestraft ist. Und den mutmaßlichen Tätern drohen 5 Jahre Haft. Und das reiht sich ein in eine Serie von vielen Gewalttaten, von Pöbeleien, die immer häufiger gegen ukrainische Personen in Polen sozusagen stattfinden. Und das ist mittlerweile auch statistisch erfasst. Polnischen Medien zufolge sind Gewalttaten, zumindest die angezeigten Gewalttaten gegen Ukrainer in Polen in diesem Jahr bereits um 30% gestiegen im Vergleich zum Vorjahr zu diesem Zeitpunkt. Und Premierminister Donald Tusk hat sich gestern eindringlich geäußert zu diesem Thema. Er hat die Attacke in Breslau verurteilt. Er hat gesagt, diese Serie von Gewalttaten gegen Ukrainer in Polen, das Ganze schade auch dem Ansehen Polens im Ausland. Und er hat unter anderem den Staatspräsidenten Karol Nawrocki kritisiert, der sich bisher tatsächlich nicht geäußert hat zu diesem Vorfall in Breslau. Und er hat insgesamt das rechte Rechtsaußenspektrum in Polen, im politischen Spektrum in Polen, mitverantwortlich gemacht für die immer härtere Rhetorik und eben auch die immer größeren und extremeren Taten in Polen gegen Ukrainer, was auch am historischen Streit zwischen Polen und der Ukraine liegt, über den wir auch schon berichtet haben. Aber das Ganze nimmt halt auch im Alltag für ukrainische Menschen in Polen immer größere Ausmaße an.
0: Danke an Peter Sawicki in Warschau. Wir schauen in die Waldbrandgebiete im Südwesten Frankreichs. Seit Tagen dort heftige Brände. Der Kampf dagegen, die Voreinsatzkräfte sagen, es gibt ein kleines Hoffnungszeichen, dass es besser wird. Eine Reportage von Kai Rienecker.
2: Ein Feuerwehrzug fährt durch das verlassene Örtchen Marche-Prime, rund 20 Kilometer vor Bordeaux. Es liegt direkt am Brandgebiet und ist bereits evakuiert worden. Weil wir Journalisten sind, erlaubt uns die Gendarmerie die Zufahrt. Am Kreisverkehr in der Ortsmitte stehen drei Männer mit gelben Warnwesten. Einer davon ist Maxime.
3: Actuellement, on fait la circulation pour permettre aux pompiers d'aller librement là où ils doivent aller.
2: Wir regeln den Verkehr, um den Feuerwehrleuten zu helfen, dahin zu kommen, wo sie hin müssen. Die Einsatzkräfte kommen aus ganz Frankreich, aus der Bretagne oder aus dem Elsass. Sie kennen sich in der Region nicht aus. Auch jede Menge LKW und Holztransporter fahren vorbei. Maxime ist Freiwilliger und kommt aus dem Ort. Er zeigt den Fahrern, wo sie lang müssen. Es ist beeindruckend, wie viele Leute hier helfen. Sie stehen in der Schlange mit ihren Wasserbehältern fürs Löschen. Das ist etwas Positives im Negativen. Maxime hat die Evakuierung seines Ortes Marche-Prime vor ein paar Tagen voll mitgemacht. Facebook-Vorwarnung durch das Rathaus, dann kam der SMS-Alert der Behörden. Jetzt hofft er darauf, dass das Wetter die Flammen nicht wieder antreibt. Anthony aus dem ebenfalls evakuierten Nachbarort Bigonos kommt mit einem Baustellenlaster über den Kreisverkehr gefahren. Hinten auf der Ladefläche sitzen noch 2 weitere Freiwillige. Wir versorgen die Feuerwehr mit Wasser. Wir haben eine Zisterne hinten drauf. Mit Motorpumpen füllen wir die Reservoirs der Feuerwehrwagen wieder auf, sobald sie vom Brand her zurückkommen. So können wir sie direkt vor Ort versorgen und dann ist das erledigt. Wir fahren weiter am Brandgebiet entlang. Die Straßen sind völlig leer. Nur Einsatzfahrzeuge sind ab und zu sehen. Kurz vor dem Ort Biganos wird der Fahrbahnrand von einem Forstfahrzeug bearbeitet. Schon gefällte Bäume werden gebrochen und geschreddert. Quentin sitzt im Fahrerhaus. Er arbeitet für eine lokale Firma, die von den Forstbehörden dienstverpflichtet wurde. Ich zerkleinere das Holz, um einen Feuerschutzstreifen anzulegen. Ich schreddere die Zweige der bereits gefällten Kiefern maximal klein, damit es nicht brennt. An den endlosen Straßen zwischen den Kiefernwäldern, die noch stehen, werden riesige Schneisen angelegt, um das Feuer aufzuhalten. Nach 2 ruhigeren Tagen sind die Einsatzkräfte wieder voll gefordert. Immer wieder lodern Feuer auf. Die Temperaturen liegen wieder bei 35 Grad. Der mit Kiefernadeln übersäte Boden ist völlig ausgetrocknet. Eine leichte Beute für jeden Funken.
0: Kai Rienecker über die Brände in Frankreich. Wir gehen nach Rio de Janeiro. Dort läuft seit Sonntag die Welt-AIDS-Konferenz. Eines der Hauptthemen, die Geldprobleme beim Kampf gegen das Virus und die Krankheit. Oliver Neuroth.
4: Aktivisten stehen zum Start der Welt-AIDS-Konferenz in Rio auf einer Bühne und halten schwarze Transparente hoch. Darauf Kritik an den Einsparungen der US-Regierung für HIV-Projekte. Trumps Cuts will kill people with AIDS. Trumps Einschnitte werden Menschen mit AIDS töten, steht auf den Plakaten. Der US-Präsident hat die Beiträge für die meisten Präventionsprogramme gestrichen. Bisher sind die USA der weltweit größte Geldgeber. Die Vereinten Nationen warnen davor, dass die Epidemie wieder aufflammen könnte, wenn weniger Geld für Prävention und Bekämpfung zur Verfügung steht. Im vergangenen Jahr sind die weltweiten Mittel um 18% gesunken auf 7,3 Milliarden Dollar. Der niedrigste Stand seit fast zwei Jahrzehnten, heißt es von UNAIDS.
5: So this is still an unacceptable scenario that we're facing. For HIV.
4: Andy Seal forscht seit Jahren zur AIDS-Bekämpfung, aktuell bei der Weltgesundheitsorganisation. Er spricht von einem nicht akzeptablen Szenario im Kampf gegen das HIV-Virus.
5: We know we have the tools to end the epidemics.
4: Wir wissen, dass wir die Werkzeuge haben, um die Epidemie zu stoppen. Aber das Umfeld hat sich verändert. Es geht nicht nur um fehlendes Geld, es geht auch um geopolitische Instabilitäten und Herausforderungen für die Menschenrechte. Wir erleben eine polarisierte Politik. Seal stellt auf der Konferenz in Rio neue Zahlen der Weltgesundheitsorganisation vor. Demnach hat sich die HIV-Situation weltweit in den vergangenen 5 Jahren kaum verbessert. Die Zahl der Infizierten liegt weiterhin bei gut 40 Millionen. Jedes Jahr kommen etwa 1,2 Millionen Menschen dazu. Das globale Ziel, die Krankheit AIDS bis 2030 als Bedrohung für die öffentliche Gesundheit zu besiegen, ist in Gefahr. Für Jogan Pillay von der Gates Foundation, einer der wichtigsten privaten Geldgeber im weltweiten Kampf gegen HIV und AIDS, heißt das, man muss Prioritäten setzen.
6: We cannot provide everything to everyone in the same way.
4: Wir können nicht jedem alles gleichermaßen zur Verfügung stellen. Wir müssen zwischen Gleichheit und Gerechtigkeit unterscheiden. Bei Gleichheit geht es darum, dass jeder überall die gleichen Bedürfnisse hat. Gerechtigkeit konzentriert sich auf diejenigen, die den größten Bedarf haben, den wir also zuerst decken sollten. Pillay macht in Rio konkrete Vorschläge, wie man mit weniger Geld die HIV-Versorgung weitgehend sicherstellen kann, ohne sie qualitativ deutlich schlechter werden zu lassen. Eine Idee? Wir müssen aufhören zu denken, dass alle Dienstleistungen im Bereich HIV von medizinischem Fachpersonal erledigt werden muss. Die gute Nachricht ist, wir haben inzwischen Werkzeuge, mit denen Patienten selbst ihre Versorgung gut managen können.
6: For self-management.
4: Zum Beispiel Apps. Und auch künstliche Intelligenz spielt eine immer größere Rolle. Ein weiteres Thema dieser Welt-AIDS-Konferenz.
0: Oliver Neuroth über die Welt-AIDS-Konferenz, die gerade in Brasilien stattfindet.
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8: Uhr 6:30. Die Nachrichten. Nach dem CSD-Anschlag in Berlin hat Familienministerin Prien Änderungen am Förderprogramm Demokratie leben angekündigt. Die Bundesländer sollten mehr Geld für Angebote gegen Radikalisierung bekommen, sagte die CDU-Politikerin der Deutschen Presseagentur. Konkret geht es um 5 Millionen Euro aus dem Förderprogramm. Die wissenschaftliche Begleitung zeige, dass Programme gegen Radikalisierung erfolgreich sein könnten, betonte Prien. Zugleich verteidigte sie erneut die von ihr anvisierte Neuausrichtung des Programms, das zu einseitig auf linke Projekte und Identitätspolitik ausgerichtet sei. Unter anderem Menschen aus der queeren Community hatten beklagt, dass Beratungsangebote gekürzt würden. Demokratie leben ist ein 2014 aufgelegtes Programm des Bundes zur Unterstützung von Initiativen für Vielfalt und Demokratie und gegen Extremismus. Die US-Streitkräfte haben neue Angriffe des Iran abgewehrt. Nach mehreren Tagen ohne gegenseitige Attacken teilte das zuständige Regionalkommando CENTCOM mit, dass die Revolutionsgarden einen Überraschungsangriff auf im Nahen Osten stationierte amerikanische Einheiten mit ballistischen Raketen versucht hätten. Allerdings seien alle iranischen Geschosse erfolgreich abgefangen worden. Die Revolutionsgarden bestätigten Angriffe auf einen Stützpunkt in Jordanien. Dieser war zwar auch schon schon in den vergangenen Wochen Ziel iranischer Attacken. Allerdings waren diese stets erst als Reaktion auf vorherige Angriffswellen des US-Militärs erfolgt. Weiter teilten die Revolutionsgarden mit, sie hätten in der Straße von Hormus 3 Öltanker an der Durchfahrt gehindert. Die Schiffe seien getroffen und zum Halten gebracht worden. In Peru hat die rechtsgerichtete Politikerin Fujimori ihr Amt als neue Präsidentin angetreten. Die 51-Jährige wurde in der Hauptstadt Lima vereidigt. An der Zeremonie nahmen mehrere lateinamerikanische Staats- und Regierungschefs teil. Fujimori kündigte ein hartes Vorgehen gegen Kriminalität und verstärkte Investitionen in die Infrastruktur des Landes an. Die neue Präsidentin hatte die Stichwahl Anfang Juni nach Behördenangaben mit knappem Vorsprung gegen ihren linksgerichteten Rivalen Sanchez gewonnen. Dieser erkannte die Niederlage bisher nicht an und will das Wahlergebnis anfechten. Fujimori ist eine Tochter des früheren gleichnamigen Staatschefs, der Peru von 1990 bis 2000 mit harter Hand regierte und vor knapp 2 Jahren starb. Nach seiner Amtszeit war er unter anderem wegen Korruption zu einer langen Haftstrafe verurteilt worden. Einen Tag nach dem schweren Erdbeben im Südwesten Japans ist die Zahl der Todesopfer auf mindestens 13 gestiegen. Ministerpräsidentin Takaichi teilte mit, Rettungskräfte suchten weiter nach Vermissten. Das Erdbeben hatte eine Stärke von 7,1 und traf die Region Kumamoto auf Japans südwestlicher Hauptinsel Kyushu. In der Stadt Kashima stürzte ein Einkaufszentrum teilweise ein. Nach den Erschütterungen war es in dem Gebäude zu einer Explosion gekommen. Als Ursache wird inzwischen ein Gasleck vermutet. Durch das Erdbeben wurden auch andere Gebäude und Straßen in der Region beschädigt. Die USA wollen der internationalen Impfallianz Gavi nun doch wieder Geld zur Verfügung stellen. Konkret sollen $600 Millionen überwiesen werden, teilte die republikanische Senatorin Collins mit, die dem zuständigen Ausschuss in der Kongresskammer vorsteht. Das Außenministerium habe die entsprechende Summe freigegeben. Die USA hatten im vergangenen Jahr ihre Beiträge zu der Allianz zunächst gestrichen. Der impfskeptische Gesundheitsminister Kennedy begründete dies mit Sicherheitsbedenken. Kürzlich hatte Außenminister Rubio angekündigt, Washington wolle die Zusammenarbeit wieder aufnehmen. Gavi ist ein öffentlich-privates Bündnis für die Versorgung von Entwicklungsländern mit Vakzinen, etwa für Covid, Ebola und Malaria. Das Wetter: im Nordosten locker bewölkt, sonst vielfach heiter bis sonnig bei wieder steigenden Temperaturen. Höchstwerte von Nordost nach Südwest 26 bis 38 Grad. Morgen in der Südosthälfte heiter bis sonnig und weitgehend trocken, sonst vom Südwesten und Westen in den Norden ziehende Quellbewölkung mit einzelnen, teils kräftigen Schauern, im Norden auch Gewitter, 26 bis 39 Grad. Die weiteren Aussichten: am Freitag wechselnd bewölkt, teils kräftige Schauer oder Gewitter. In einem Streifen vom Südwesten über die Mitte bis in den Osten 23 bis 36 Grad. Das waren die Nachrichten.
7: Sie hören die Morgenandacht von Pfarrer Jörg Machel von der Evangelischen Kirche.
9: Für mich sind und bleiben es Stolpersteine, die da vor unserem Nachbarhaus liegen. Gelegentlich unterbreche ich meine Wege und verweile vor den beiden Messingplatten. Zum stillen Gedenken lese ich die Namen: Margarete Riesenfeld und Hedwig Engel, beide 1942 in Treblinka ermordet. Wie war das damals für die Nachbarn, als die Frauen mit kleinem Gepäck die Wohnung verlassen mussten, als neue Nachbarn kamen und man nichts mehr von den bisherigen hörte, aber alle munkelten? Am Spreeufer in Berlin, ganz in der Nähe unseres Hauses, ist eine Gedenktafel aufgestellt. Sie erinnert an den 5-jährigen Siegfried Kobot, an den 6-jährigen Giuseppe Savoca und an den 5-jährigen Cetin Mert. Sie ertranken 1973, 74 und 75, weil der Fluss an dieser Stelle DDR-Hoheitsgebiet war und die Grenzsoldaten von ihren Wachtürmen aus alle Rettungsversuche verhindert haben. Auch da frage ich mich, Was mag in den Soldaten vorgegangen sein? Was in den hilflosen Helfern? Die Messingplatten und die Gedenktafel sind da, damit wir nicht vergessen. Der Holocaust und der Schießbefehl sollen nicht abstrakt erinnert werden. Wir sollen wissen, dass es um ganz konkrete Menschen geht. Menschen mit einem Namen und mit einem Tod, der uns mit Scham erfüllen sollte. Auf einer Seite von Deutschlandfunk Kultur steht, kein Jahr hat für Migranten im Mittelmeer tödlicher begonnen als 2026. Weil sich EU-Länder bei der Rettung von Menschen in Seenot zurückhalten, springen zivile Organisationen mit ihren Schiffen ein. Doch ihre Arbeit wird immer schwieriger. Und jetzt bin ich Zeitgenosse. Wie reagiere ich auf das, was da vor unserer Haustür geschieht? Wie seit Jahren schon wurden auch in diesem Sommer in der Passionskirche in Berlin-Kreuzberg die Namen von Menschen verlesen, die auf der Flucht nach Europa gestorben sind. Beim Namen nennen. So heißt die Aktion. 24 Stunden lang erklingt Name auf Name. Und soweit bekannt, die Herkunft der Verstorbenen und die Umstände ihres Todes. Erinnert wurde an Abdou Diop aus dem Senegal. Anfang Juli 23 ertrunken, als sein Boot auf dem Weg zu den Kanarischen Inseln kenterte. An Michael, einen 7-jährigen Jungen aus dem Sudan, der im Juli 2025 in der Nähe von Griechenland ertrunken ist. An Fadi Bensassi, einen 20-jährigen Mann aus Tunesien. Im November 24 beging er Selbstmord in einem italienischen Gefängnis. Er hat die Haftbedingungen für irregulär ankommende Migranten nicht ertragen. Ich sehe den Skandal, dass Europa Menschen ertrinken lässt oder in die Verzweiflung treibt. Und ich sehe den Skandal vor meiner Haustür am Görlitzer Park, wo junge Männer aus Afrika unseren Konfirmandinnen und Konfirmanden Drogen aufdrängen und damit den Zorn nicht nur der Eltern auf sich ziehen. Die Polizei versucht, dem Drogenhandel Herr zu werden mit gelegentlichen Razzien und einem Zaun um den Park. Das nützt höchstens punktuell etwas. Viel sinnvoller wäre es in meinen Augen, den jungen Männern eine Berufsperspektive zu bieten. Es gibt keine einfachen Antworten. Schlimm ist es aber, so zu reden, als gäbe es sie, und sich einer realistischen Suche nach Lösungen zu verweigern. Lösungen, die beherzigen, jeder Mensch hat einen Namen, jeder Mensch hat eine Geschichte.
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Die Bundesregierung will dem Ausbau der erneuerbaren Energien in Deutschland eine andere Richtung geben. Die Förderung für bestimmte Anlagen zum Beispiel soll sinken und künftig ganz entfallen. Auch zur Wahl von Standorten solcher Anlagen werden andere Anreize gesetzt. Jörg Münchenberg ist zugeschaltet. Wir können sprechen über zwei Gesetzentwürfe aus dem

0: des Erneuerbaren Energiengesetzes, mit dem ja seit dem Jahr 2000 der Ausbau von Ökostrom staatlich gefördert wird. Und es geht darum, wenn jetzt neue große Solar- und Windparks künftig in überlasteten Netzgebieten abgeriegelt werden müssen, weil Strom im Überfluss bereitsteht, welchen Ausgleich sie noch dafür bekommen. Das ist der sogenannte Redispatch-Vorbehalt. Aber jetzt muss man sagen, steht der Kompromiss und Regierungskreise haben dem Deutschlandfunk bestätigt, dass die beiden Reformen heute im Kabinett sein werden.
1: Ja, gibt es noch mehr Details zu den Planungen der Ministerin, die wir wissen sollten?
0: Also die Ministerin plant, das man muss sagen, bisherige Rundum-Sorglos-Paket bei der Förderung von Wind und Solar abzuschaffen. Bislang werden ja private Solaranlagen mit einer festen staatlichen Einspeisevergütung staatlich gefördert, ob es nun Bedarf am Strom gibt oder nicht. Und die Vergütung ist zwar mittlerweile deutlich geschrumpft, aber wird eben noch immer auf 20 Jahre garantiert. Und das ist ziemlich teuer, muss man sagen. Allein im Jahr 2025 hat die EEG-Förderung den Haushalt mit 16,5 Milliarden Euro belastet. Reiche wollte die Förderung ursprünglich komplett streichen, weil sie sagt, Solaranlagen auf dem Dach sind viel preiswerter geworden und dann lohnen sie sich auch für die private Nutzung, zum Beispiel für das E-Auto oder auch die Wärmepumpe, zumal wenn dann noch eine Batterie im Keller steht. Das ging dem Koalitionspartner zu weit, deshalb wurden die Pläne zuletzt abgemildert. Ab 2027 müssen jetzt die Besitzer von neuen kleinen PV-Anlagen ihren Strom selbst vermarkten, wenn sie ihn nicht komplett selber nutzen wollen. Und es soll nur noch übergangsweise eine Förderung geben. Da ist noch unklar, ob es dabei geblieben ist. Naja, und neue Wind- und Solarparks sollen eben nur noch da entstehen, wo die Netze den Strom auch aufnehmen können, wo sie also nicht ständig abgeregelt werden müssen, zum Beispiel im Süden von Deutschland. Und die Ausgleichszahlungen dann für diese neuen Anlagen sollen auch gekürzt werden können, aber eben nicht mehr so stark wie ursprünglich geplant.
1: Sie haben gesagt, die Ministerin sei schon auf ihre Kritiker zugekommen. Was sagen denn die Kritiker?
0: Na, sie werfen Reiche letztlich vor, sie wolle die Energiewende faktisch torpedieren. Dabei geht es ja um das Ziel, 2030 80% des erzeugten Stroms aus Erneuerbaren zu produzieren. Wobei auch die Ministerin sagt, sie hält an diesem Ziel fest. Der Kernvorwurf lautet letztlich, durch die verminderte Förderung werde der Ausbau der Erneuerbaren ausgebremst. Und gerade große Solar- und Windparks bräuchten ja klare Kalkulationsmodelle, damit sie auch gebaut werden können. Und das sei mit den Vorschlägen nicht gegeben, sagt zum Beispiel der Bundesverband Erneuerbare Energien.
1: Wie sieht denn der Zeitplan für diese Reformen aus?
0: Also man muss sehen, Fakt ist, die bisherige EEG-Förderung muss auf Druck der EU-Kommission in diesem Jahr noch reformiert werden. Brüssel sagt, bedingungslose Subventionen, die wird man nicht mehr akzeptieren. Ganz abgesehen davon, dass die Förderung für den Bund eben sehr, sehr teuer ist und das eben angesichts eines doch sehr angespannten Haushalts. Das heißt, es muss in diesem Jahr jetzt ein neues Förderregime her und das muss dann auch noch von Brüssel geprüft werden. Also da besteht schon ziemlicher Zeitdruck. Also insofern besteht auch Handlungsbedarf und deswegen ist dieser Kabinettsbeschluss heute ein erster wichtiger Schritt und dann geht das ganze Vorhaben in den Bundestag und muss eben noch in diesem Jahr beschlossen werden.
1: Die Reform der Förderung für die erneuerbaren Energien in Deutschland, aufgeschlüsselt von Jörg Münchenberg. Danke.

0: Und Sie haben dieses Bild vor Augen, der große Tisch darum, die Ministerinnen und Minister der Bundesregierung, der Kanzler in der Mitte. Und ja, es wird so sein, dass dort, wo zum Beispiel Katharina Reich, haben wir gerade angesprochen, ihren Platz einnehmen wird, dass dieser Platz auch so bleiben wird und bei der nächsten Kabinettssitzung auch ihr Platz sein wird. Das wird mit anderen Plätzen nicht so sein. Also zum Beispiel direkt neben dem Kanzler nimmt ja immer der Chef des Kanzleramtes Platz. Das ist Thorsten Frey, jedenfalls noch einige Stunden. Der soll Fraktionschef werden heute der Unionsfraktion, vorbehaltlich der Abstimmung in dieser Fraktion. Beim Gesundheitsministeriumsstuhl wird sich auch etwas tun. Nina Warken rückt ja auf als Kanzleramtsministerin und Gesundheitsminister neuer werden soll Carsten Linnemann. Und der erbt eine Menge Baustellen. Dazu Birte Sönnigsen.
1: Carsten Linnemann wollte nicht Gesundheitsminister werden. Das hat er zumindest im vergangenen Jahr deutlich gemacht.
2: Wenn Sie mich jetzt aufgestellt hätten, weiß ich nicht, als Gesundheitsminister wäre ich wahrscheinlich nicht erfolgreich gewesen. Die Leute hätten gesagt, warum wird er Gesundheitsminister? Was hat er damit zu tun?
1: Bisher nicht besonders viel.
3: Aber es kommt manchmal anders, als man denkt.
1: Es kommt vor allem anders, wenn der Bundeskanzler sein Kabinett

0: umbauen will. Dann klingelt eben das Telefon und der Kanzler sagt:
1: Mensch, du musst jetzt was anderes machen. Er hat mich gebeten, Bundesgesundheitsminister zu werden.
0: Und so muss Carsten Linnemann die Nachfolge von Nina Wagen antreten. Er betont zwar, dass er seit mehr als einem Jahr Gesundheitsthemen im Koalitionsausschuss mitverhandelt hat. Er übernimmt das Amt aber mitten in komplexen Reformprozessen. Die Erwartungen des Kanzlers an Linnemann sind klar.
2: Wir müssen den Reformkurs beibehalten. Und dafür braucht es einen Minister, der standfest und reformwillig zugleich ist, auch im Gegenwind.
0: Vielleicht ahnt Carsten Linnemann schon, wie heftig dieser Gegenwind werden wird. Besonders glücklich wirkt er bisher jedenfalls nicht über seinen neuen Job und schlägt erstmal ganz leise Töne an.
1: Mir ist bewusst, dass das eine große Aufgabe ist und deshalb, ja, gehe ich auch mit Demut diese Aufgabe an, aber auch mit großem Respekt.
0: Dabei ist der Mann aus Paderborn doch häufig für die lauten Töne und
1: einfach mal machen
0: Ansagen zuständig. Etwa wenn es um Krankenkassen geht. Mehr als 90 sind ihm zu viel. Deshalb forderte er im Frühjahr bei NTV:
1: Da müssen wir ran. Mindestens die Hälfte. Ich finde, 10 Krankenkassen in Deutschland reichen.
0: Als Generalsekretär der CDU konnte er das einfach mal fordern, ohne konkreten Umsetzungsplan.
1: Können Sie ja einfach machen, indem Sie sagen, 250.000 Mitglieder, machen Sie eine Schwelle, jetzt mal als Beispiel.
0: Die Fachkommission, die das Gesundheitsministerium berät, sieht das anders. Und auch Oliver Blatt vom Spitzenverband der gesetzlichen Krankenkassen hält nichts von Linnemanns Idee.
3: Wir haben dazu uns auch schon mal ausgetauscht und ich hatte den Eindruck, dass er meinen Argumenten nicht ganz verschlossen war.
0: Linnemann wird viele Argumente hören aus dem komplizierten Gesundheitswesen mit seinen zahlreichen Interessensvertretern. Weit oben auf der To-Do-Liste steht die umstrittene Pflegereform, auf die sich die Regierung bislang trotz anderer Ankündigungen nicht einigen konnte. Das muss sich ganz schnell ändern, meint GKV-Chef Oliver Blatt.
3: Uns werden nächstes Jahr 10 Milliarden Euro fehlen. Wir brauchen also eine Antwort auf unser Finanzproblem. Einerseits, wir brauchen eine Antwort, dass Pflege nicht zur unglaublichen Belastung für Menschen wird, wenn sie pflegebedürftig werden.
0: Die Sommerpause muss der neue Minister nutzen, um sich in viele Themen tief einzuarbeiten. Pflege, ambulante Versorgung, Notfallreform, Digitalgesetze.
3: Auf Herrn Linnemann kommt jetzt die große Herausforderung zu, dass er unter Volllast schnell Reformen auf den Weg bringen muss. Wir haben eine Finanzreform hinter uns, die aber nicht reicht. Er muss also jetzt viele Strukturreformen angehen.
0: Einfach machen werden es ihm die starken Lobbygruppen im Gesundheitswesen nicht. Zumal der Ärger nach dem Krankenkassensparpaket überall groß ist. Carsten Linnemann bleibt kaum Zeit, sich auf den heftigen Gegenwind einzustellen.
1: Ja, ich werde hier und da ein bisschen Zeit benötigen, um tiefer einzusteigen. Und ich hoffe, dass ich am Ende den einen oder anderen positiv überraschen werde.
0: Und vielleicht findet Carsten Linnemann dann ja doch noch Gefallen am neuen Ministerjob.
4: Birte Sönnigsen über Aufgaben für den neuen Bundesgesundheitsminister. Es gibt weitere Wechsel heute im Kabinett, soll es heute geben, vorbehaltlich der Ernennung durch den Bundespräsidenten. Patrick Schnieder zum Beispiel von der CDU, Bundesverkehrsminister. Erst sollte er nicht mehr Minister sein, dann wollte er es auch nicht mehr. Es wird in den kommenden Minuten hier im Deutschlandfunk allerdings weniger um Stilfragen gehen, sondern um die deutsche Verkehrspolitik. Nachfolger soll Steffen Bilger werden, CDU. Er erbt die Großbaustellen unter anderem im Eisenbahnsystem Deutschlands. Am Telefon ist deshalb Klaus Wieselski, der lange Jahre Chef der Gewerkschaft Deutscher Lokomotivführer war, der sich heute noch als Mitvorstand in einer Genossenschaft mit Leiharbeit für Lokführer befasst. Am Telefon aus Berlin. Guten Morgen, Herr Wieselski.
5: Schönen guten Morgen, Herr Gries.
4: Hat der scheidende Bundesverkehrsminister Patrick Schnieder der Eisenbahn gut getan?
5: Nun, er hat eher viel besser und mehr getan als viele Verkehrsminister davor. Die Veränderungen, die notwendig sind, sind zumindest angegangen worden. Aus meiner Sicht aber etwas langsam. Trotzdem, er hat etwas bewegt.
4: Hätte er Minister bleiben sollen?
5: Aus meiner Sicht war der ganze Vorgang ein unwürdiger Vorgang. Vor allen Dingen, weil es weder eine offene noch eine verdeckte Kritik gegeben hat. Und die Art und Weise, wie unser Bundeskanzler hier vorgeht, halte ich für mehr als kritikwürdig.
4: Sie sind ja auch CDU-Mitglied, also Sie wenden sich direkt an den Bundesvorsitzenden.
5: Nun, ich muss Ihnen ganz ehrlich sagen, hier gibt es ja auch nicht bloß aus Rheinland-Pfalz, sondern insgesamt in der CDU ein Rumoren bei dieser Art des Vorgehens, dass die Beteiligten aus den Nachrichten erfahren, dass sie von ihren Ämtern abgelöst werden.
6: Also der Kanzler muss schon begründen, weshalb er den Minister austauscht.
5: Ja, es gibt, Sie wissen, dass ein Personalwechsel selber bewirkt erstmal gar nichts. Aber ein Personalwechsel, der jetzt auf der Ministerebene vorgenommen wird, der führt dazu, dass es wieder zu einem Stau kommt, zu einem Stocken. Mhm. Prozesse, die angeleiert sind, werden nie umgesetzt. Es kann sein, es wird das Gegenteil von dem gemacht. Das wissen wir noch nicht. Da wollen wir Herrn Bilger auch eine Chance geben.
6: Ja.
5: Aber gerade in der Eisenbahn ist es dringend erforderlich, langfristig mit gleichbleibender Intensität und vor allen Dingen mit strategischer Voraussicht zu arbeiten. Und da ist ein Personalwechsel nie gut.
6: Es geht also darum, die Finanzierung der Eisenbahn, so wie in anderen Ländern üblich, zum Beispiel wie in Österreich, über Jahre auf stabile Füße zu stellen. Ist es das, was Sie meinen, was Bilger jetzt als erstes angehen muss?
5: Einer der wichtigen Punkte, eine langfristige Investitionssicherheit, sowohl für die Industrie als auch für die Beteiligten im gesamten Baugefüge. Die Frage, die wir zu beantworten haben, ist, wie ist die Struktur des Konzerns in die Zukunft hinein? Ist die Infrago tatsächlich gemeinwohlorientiert oder ist sie nach wie vor ein Instrument des Konzerns zur Geldbeschaffung? Das sind alles Elemente, die sind langfristig und die müssen Stück für Stück angegangen werden. Mhm. Von Personalien bis hin zur Struktur des Eisenbahngefüges insgesamt.
6: Infrago sprechen Sie an, das ist die Netzsparte, sozusagen die wo die Strecken, die Trassen, die Bahnhöfe,
5: die Gleise, Bahnhöfe,
6: die Signale, ja. All das, was gelegentlich kaputt geht, sozusagen verwaltet, ausgebaut werden. Was ist Ihr Vorschlag? Wie ist die InfraGo stärker aus dem Konzern herauszulösen?
5: Die InfraGo muss von Gewinnabführung und Beherrschungsvertrag entpflichtet werden. Die InfraGo ist eine gemeinnützige Organisation. Sie muss dem Grunde nach nicht gewinnorientiert arbeiten, sondern sie muss dem System verpflichtend arbeiten. So ist es in allen Ländern organisiert.
6: Außer in Deutschland.
5: Die erfolgreich Eisenbahnpolitik machen, die pünktlich Züge durch ihre Länder fahren. Die haben die Organisation so aufgestellt, dass sie den Eisenbahnverkehrsunternehmen insgesamt dient. Und das ist bei uns nicht der Fall. Sie dient in allererster Linie als Geldbeschaffungsinstrument für den Konzern.
6: Und damit für das Bundesfinanzministerium auch?
5: Nein, diese Eisenbahn hat noch nie Gewinn gemacht im Sinne von, dass das Finanzministerium ein segensreiches Geldzuwachs bekommen hat. Ja. Dieser DB-Konzern hat seit Jahrzehnten Milliarden an Steuergeldern verbraucht und hinterlässt uns eine Eisenbahn in einem Zustand, der leidlich ist und sowohl für Eisenbahnerinnen und Eisenbahner als auch für die Kunden ein unpünktliches Unternehmen darstellt, auf das man sich nicht mehr verlassen kann.
6: Der heute zu ernennende neue Bundesverkehrsminister Steffen Bilger ist ja in der Verkehrsthematik nicht ganz neu. Er war lange Jahre parlamentarischer Staatssekretär im Verkehrsministerium. Ich bin sicher, auch Sie sind ihm schon öfter begegnet. Ist er jemand, bei dem Sie sich sicher sind, dass er eine Wertschätzung für die Eisenbahn hat?
5: Die Sicherheit kann ich Ihnen erst vermitteln, wenn er erste Ergebnisse liefert. Die Frage ist doch, warum musste der bestehende Verkehrsminister ausgetauscht werden? Hat er zu viel Widerspruch geleistet? Ist er jemand, der einen Weg gegangen ist? In der Annahme, ja, Rückendeckung vom Kanzler, die plötzlich verschwand. Das sind Elemente, die kann ich für Herrn Bilger momentan noch nicht prognostizieren. Ich hoffe, dass er den Weg fortsetzt. Ich hoffe, dass er weiterhin die Arbeit der Vorstandsvorsitzenden Frau Palla unterstützt. Denn die braucht diese Unterstützung, um einen Konzern umzustrukturieren, der in seiner Art und Weise im Prinzip eine große Geldbeschaffungsmaschine für eine Konzernspitze geworden ist, was er nie werden sollte. Denn die Struktur Reform, die 1993 auf den Weg gebracht worden ist, hatte eine dritte Stufe. Eisenbahn sollte ohne Konzern in die Zukunft gehen. Das hat Medorn damals gekippt. Und wir haben jetzt einen Konzern, der sich mit allem befasst hat, bloß nicht richtig mit der Eisenbahn in Deutschland.
6: An welchen Punkten braucht Evelyn Palla, die von Patrick Schnieder ja neu eingesetzte Konzernchefin, Unterstützung?
5: In fast allen Elementen braucht sie die Unterstützung und die Rückendeckung des Eigentümers. Sie ist ja am Ende des Tages als Vorstandsvorsitzende eines Eisenbahnkonzerns diejenige, die die Verbesserungen in die Wege leiten soll. Und das ist alles sehr langfristig und sehr aufwendig. Das, was in der Vergangenheit passiert ist, kann man in einem Satz zusammenfassen. Die Vorstände, die DB-Konzern gelenkt hatten, konnten alles außer Eisenbahn. Und sie soll die Eisenbahn in Deutschland wieder zum Laufen bringen, pünktlicher werden, den Ausbau der Infrastruktur gestalten mit Milliarden, die wir momentan noch gar nicht haben, über eine langfristige Finanzierung, über einen Investitionsfonds. Ja. All diese Elemente brauchen die Unterstützung des Eigentümers und nicht nur des Verkehrsministers, sondern insgesamt der Regierung.
6: Müssen wir uns ehrlich machen bei der Wunschliste an die Eisenbahn, dass trotz der Milliarden aus dem sogenannten Sondervermögen, also aus den Sonderkrediten, das Geld nicht reicht, Herr Weselski, das Geld nicht reichen wird für Ausbauten, für Neubauten im deutschen Eisenbahnsystem. Es bleibt also der Stau auf der Schiene?
5: Wir müssen uns an der Stelle ehrlich machen und müssen ganz klar sagen, dass das Geld nicht reichen wird. Vor allen Dingen nicht unter den derzeitigen Prämissen. Generalsanierung sind ein schwarzes Loch, in dem Milliarden verschwinden, die am Ende nicht effizient eingesetzt worden sind. Das ist die eine Komponente. Die zweite Komponente ist, wir müssen den Konzern so strukturieren, dass die Steuergelder nur noch in die Infrastruktur fließen und dort so verwendet werden, dass sie zu unser aller Nutzen sind. Und das sind nie die Großbaumaßnahmen, die hier gefeiert werden von allen Beteiligten, sondern das sind viele kleine Maßnahmen, die dazu führen, dass das System wieder besser funktioniert, dass es effizienter wird, dass wir von den vielen Verspätungen wegkommen, von den vielen Langsamfahrstellen und so weiter.
6: Das Konzept der Generalsanierungen ist aus Ihrer Sicht gescheitert?
5: Das ist im Grunde nach bewiesen. Alle, die ehrlich auf das schauen, was hier passiert ist, sehen, dass die Ankündigungen nicht übereinstimmen mit den Ergebnissen. Wir haben die Riedbahn mit einer riesen Verzögerung, was das ETCS betrifft. Wir haben Hamburg, Berlin, wo das ETCS gar nicht eingebaut worden ist, weil die Riedbahn so die digitale Zugsteuerung, weil die Riedbahn so verzögert war, wurde in Hamburg gar nicht erst angefangen, damit das einzubauen. Und das verschlingt zusätzliche Gelder. Die Ergebnisse, die hier geliefert werden, stimmen nicht überein mit den Ankündigungen. Und das ist die entscheidende Komponente. Und es ist wesentlich teurer, weil der Wettbewerb an den auch nicht so funktioniert. Denn solche Generalsanierungen sind im Prinzip von wenigen Anbietern.
6: Klaus Weselski, der frühere Vorsitzende der Gewerkschaft Deutscher Lokomotivführer. Haben Sie Dank für das Interview. Einen schönen Tag.
5: Ich danke Ihnen.
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15: Es ist jetzt 7 Uhr, Sie hören nun die aktuellen Meldungen mit Benita Heukamp.
16: Der CSD Göttingen ruft für heute zu einem Gedenklauf auf. Hintergrund ist der terroristische Anschlag beim Christopher Street Day in Berlin am vergangenen Wochenende. Samstagabend war ein Auto in eine Menschenmenge gefahren, dabei wurde eine Frau getötet, 29 weitere Menschen wurden teilweise schwer verletzt. Der Gedenklauf soll heute um 18 Uhr am Göttinger Bahnhof starten. Der CSD bittet Teilnehmende, Kerzen und queere Flaggen mitzubringen. Mit der Aktion wolle man gemeinsam trauern und ein Zeichen gegen Hass setzen. Die anhaltende Trockenheit belastet Duderstadt. Die Stadt hat daher entschieden, den Wasserlauf der Breme auf der Marktstraße abzustellen. Das wenige Wasser, das verfügbar ist, werde für den Obertor- und den Westertorteich benötigt, um die Lebensbedingungen für Fische und andere Tiere zu erhalten. So soll vermieden werden, dass die beiden Teiche möglicherweise kippen. Der Landkreis Northeim sieht keine hinreichenden Anhaltspunkte, um Reinhild Göß von der AfD von der Bürgermeisterwahl auszuschließen. Der Gemeindewahlausschuss des Flecken Nörden-Hardenberg hatte den Landkreis als zuständige Kommunalaufsichtsbehörde um Einschätzung gebeten, ob bei der Bewerberin Verfassungstreue gegeben sei. An dieser Einschätzung ist der Ausschuss jedoch nicht gebunden. Der Landkreis habe die Bedenken des Gemeindewahlausschusses eigenständig ausgewertet und bewertet. Ein Auskunftsersuchen bei der niedersächsischen Verfassungsschutzbehörde habe demnach keine Grundlage. Die Ergebnisse der Prüfung wurden nun an den Gemeindewahlausschuss übermittelt. Eine finale Entscheidung über die Zulassung der AfD-Kandidatin Göß muss dieser dann bis zum 29. Juli treffen. Am Sonntagmorgen wurde im Göttinger Bahnhof ein verletzter Jugendlicher gefunden. In dem Zusammenhang sucht die Polizei nach Zeuginnen und Zeugen. Der 17-Jährige aus Eschwege wurde am Sonntag gegen 7.35 Uhr verletzt auf einer Bank auf Bahnsteig 4 angetroffen. Die Polizei geht davon aus, dass er zwischen 3 Uhr und 7.30 Uhr an einem unbekannten Ort attackiert wurde. Er habe unter anderem massive Schwellungen im Gesicht gehabt und seine Bekleidung soll blutverschmiert gewesen sein. Vermutlich wurde er mit der Faust oder einem Gegenstand geschlagen. Der Jugendliche selbst ist aktuell nicht vernehmungsfähig. Er wird beschrieben als 17 Jahre alt mit dunkler Hautfarbe und krausem Haar. Er hat ein weißes T-Shirt mit blauem Aufdruck auf der Brust sowie eine schwarze Hose getragen. Personen, die sachdienliche Hinweise geben können, werden gebeten, sich bei der Polizei Göttingen zu melden.
15: Das war Benita Heukamp mit den Lokalnachrichten. Ich ergänze noch einmal mit einem Blick auf das Wetter und den Verkehr. Heute in Göttingen messen wir aktuell 14 Grad und im Laufe des Tages sollen es bis zu 33 Grad ansteigen mit viel Sonne. In Dassel sind es 15 Grad mit einer Höchsttemperatur von 32 Grad. Und in Northeim sind es wie auch in Göttingen 14 Grad, die Temperaturen sollen noch bis 34 Grad aufsteigen. Morgen sollen es in der Region bis zu 36 Grad werden, der Vormittag wird sonnig, aber ab dem Nachmittag sollen Wolken aufziehen. Schauen wir nun auf die Straßen im Sendegebiet. An diesem Morgen gibt es eine Sperrung auf der A7 Kassel Richtung Hannover zwischen Northeim-West und Rastplatz Schlochau-Ost. Im Landkreis Göttingen ist vom 6. Juli bis zum 12. August die Sanierung der Ortsdurchfahrt Großenrode und die Großenroder Straße. Die Kreisstraße 424 ist voraussichtlich bis Mittwoch, den 12. August, voll gesperrt. Die Thiesstraße in Edesheim ist aufgrund von Baumaßnahmen voll gesperrt und die Umleitung erfolgt auf der Straße am Thie. In Osterode am Harz gibt es auch Verkehrsmeldungen. Die Brücke in der Bringstraße in der Ortschaft Schwiegerhausen, die den Röttingenbach überquert, wird erneuert. Grund dafür ist eine eingeschränkte Belastbarkeit, sodass die Erneuerung erforderlich ist. Im Zuge der Maßnahme wird der Brückenbereich in der Brinkenstraße für die gesamte Bauzeit vollständig für die Kraftfahrzeuge sowie den Fußgängerverkehr gesperrt. In Göttingen gibt es im Rahmen einer privaten Baumaßnahme vom Neubau von Hausanschlüssen für die Dransfelder Straße von Mittwoch, 24. Juni 2026 bis voraussichtlich Freitag, 31. Juni 2026 halbseitig gesperrt. Die Sperrung befindet sich im Bereich zwischen Haus Nummer 6 und der Einmündung von St. Martini-Straße. Eine Umleitung ist ausgestellt. Geschwindigkeitskontrollen sind heute vorgesehen im Landkreis Göttingen in der Gemeinde Gelchen, Stadt Hahnmünden, Samtgemeinde Dieboldenhausen, Stadt Bad Lauterberg im Harz und Gemeinde Walkenried. Im Landkreis Northeim wird geblitzt im Raum Einbeck-Dassel. Die semistationäre Messeanlage Alice, die wird voraussichtlich von Montag, dem 27.07.2026 bis voraussichtlich den Montag, dem 3.08.2026 im Raum Northeim eingesetzt. Ihnen allen eine gute und vor allem sichere Fahrt, wenn Sie gerade unterwegs sind. Das waren durch Stadtradio Göttingen Lokalnachrichten. Die nächste Aussage hören Sie in der nächsten vollen Stunde, also um 8 Uhr. Und um halb schalten wir rüber zu den überregionalen und internationalen Meldungen unserer Kollegin vom Deutschlandfunk.
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15: Hallo und herzlich willkommen hier bei Mittendrin, dem Morgenmagazin im Stadtradio Göttingen. Mein Name ist Leonie Nasser-Eldin und ich begleite Sie heute durch die Sendung. Schön, dass Sie eingeschaltet haben. Zum ersten Themenausblick, was uns heute erwartet, ist die Gemeinschaftsausstellung Schräg in der Klosterkirche Fredelsloh. Dort ist unsere Kollegin Tina Fiebiger im Gespräch mit Peter Büttner, dem Leiter des Kulturkirchenprogramms. Und daraufhin erfahren Sie mehr über den Weserstein in Hahnmünden. Hier geht es aber erstmal los mit dem Song Chiquitita von ABBA.

0: Die Klosterkirche Fredeslo wird als Kulturkirche auch in diesem Jahr wieder zum Galerieraum für eine Gemeinschaftsausstellung regionaler KünstlerInnen. Sie haben sich dem Thema Schräg gewidmet und das mit einer Fülle von Assoziationen über Schräglagen und schräge Perspektiven für mögliche Entdeckungen. Ungewöhnliche Blickwinkel auf vertraute Motive lassen sich dabei ebenso erkunden wie komisch, absurd oder fantastisch anmutende Schauplätze, die sich in Bildmotiven, Skulpturen und Fotografien spiegeln. Tina Fiebiger war zur Eröffnung der Ausstellung in Fredelsloh und hat mit Peter Büttner, der das Kulturkirchprogramm betreut, über die schräge Galerie gesprochen.
1: Herr Büttner, der Titel Schräg für diese Gemeinschaftsausstellung bietet ja eine Überfülle an Assoziationen. Hatten Sie das auch ein bisschen im Sinn, als es um ein Leitmotiv ging?
2: Deshalb heißt sie ja schräg, weil es so eine breite Vielfalt an Möglichkeiten gibt. Ich versuche immer, Themen zu finden, wo viel möglich ist, wie Träume, Perspektiven, Metamorphosen oder Lichtblicke im nächsten Jahr.
1: Aber da klingt auch immer das Element der Bewegung an. Also etwas bewegen oder sich bewegen lassen. Denn schräg oder wenn man an Schräglage denkt, das ist ja keine sichere Position.
2: Nein, das nicht. Aber das Ergebnis zeigt ja, dass sie alle kreativ waren und sehr positiv oft Sachen hier gemacht haben, die Künstlerinnen und Künstler. Und wir haben ja auch immer ein entsprechendes Begleitprogramm zu allen Ausstellungen, was passt. Und hier passte das einfach mit dieser schrägen Musik und den schrägen Texten.
1: Dadaismus, auch das Stichwort schräge Vögel, also all das, was nicht genau so sich manierlich formatieren lässt.
2: Ja.
1: Nun sind eine ganze Reihe von Motiven in der Natur angesiedelt, im weitesten Sinne, weil da schräg was völlig Selbstverständliches ist.
2: Also zum Beispiel diese Skulptur, da gleich am Eingang, diese Holzskulptur. Das ist einfach ein Stück Baum oder ein Ast und der ist schräg, aber es ist wirklich ein Kunstwerk in dieser Form.
1: Das zum einen und im Hintergrund diese historische Gebäudefassade, als ob die Häuser so miteinander ein bisschen am Schunkeln sind und auch am Tuscheln und sich letztendlich in so einer Schräglage eingerichtet haben.
2: Und in dieser Straße in Einbeck, die sind ja wirklich so die Häuser und durch die Perspektive wird das noch viel mehr. Und die Kirche ist ja auch schräg. Wenn man da vorne guckt oder hier hinten, die Mauern sind ja hier seit 800 Jahren schräg und sie steht und hält immer noch.
1: In dieser Schräglage bleiben sie auch in Bewegung.
2: Ja.
1: Sie sagten vorhin auch, man sollte auch ein bisschen hineinlauschen in die Bilder, was sie für Geschichten erzählen.
2: Also ich finde bei dieser Ausstellung ganz besonders, aber bei jeder Ausstellung, jedes Bild erzählt eine Geschichte. Man muss sich nur darauf einlassen. Man muss davor stehen oder davor sitzen, das auf sich wirken lassen und dann Fantasie haben. Und dann erzählt das Bild Geschichten. Dann gibt es noch hochinteressante Geschichten immer von den Künstlerinnen und Künstlern, was sie sich dabei gedacht haben. Warum ist das Bild so? Warum ist das entstanden? Warum haben sie das so gemacht? Und das ist so spannend. Und heute bei 42 war es zu viel, um einzelne Geschichten zu erzählen. Wenn wir Einzelausstellungen haben, dann gibt es eine Künstlerin, einen Künstler und dann greife ich immer 2, 3, 4 Bilder raus und sie oder ich erzählen die Geschichte dieses Bildes. Das konnten wir heute schlecht machen bei so vielen verschiedenen.
1: Schräg sagt auch was, ganz alternativ über Perspektivwechsel. Also nicht gerade gucken, sondern den Kopf neigen, was ja auch ganz wichtig ist, um überhaupt Bildmotive und Skulpturen zu betrachten.
2: Aber das ist, glaube ich, oft in der Kunst mal eine andere Perspektive, ein Perspektivwechsel. Und vieles sieht gleich ganz anders aus, wenn man einfach nur die Perspektive wechselt. Das ist ja auch wichtig manchmal für Gespräche zwischen Menschen. Wenn es nicht so richtig läuft, müsste man sich einfach mal in die Situation des anderen, des Gesprächspartners versetzen und die Perspektive wechseln und versteht vielleicht plötzlich viel mehr, warum so etwas nicht geht.
1: Hatten Sie viele Gespräche mit den beteiligten Künstlerinnen und Künstlern?
2: Also beim Anliefern, das sind ja immer 3 Stunden, da sind eigentlich alle da und die haben dann erzählt oder vorher schon mal. Einige haben kurz was dazu geschrieben oder am Telefon. Also eigentlich habe ich zu fast allen Bildern die Geschichte gehört.
1: Eine ganze Reihe von Motiven nehmen einfach das Stichwort schräg. Ja. Also genau. Eine Brücke, die halt einen schrägen Verlauf nimmt.
2: Oder das Bild hier hinter Ihnen.
1: Was geht Ihnen persönlich durch den Sinn beim Thema schräg? In welche Richtung bewegen sich Ihre Assoziationen?
2: Schräg. Also eher das, was ich heute gesagt habe. Mal wirklich anders denken, andere Perspektiven. Nicht immer nur das Gradlinige, was anderes machen. In Anführungsstrichen schräge Ideen haben, ungewöhnliche Ideen. Und daraus entsteht meistens was sehr Interessantes, Positives.
1: Der Aspekt Humor und Ironie, der wird ja nur ganz vereinzelt angesprochen. Ja. Wenn ich die Damenriege sehe, die ganz fröhlich zwitschern.
2: Das ist mehr in ein paar anderen Bildern, die im Café Klett hängen, nicht hier, weil die kleiner sind und die würden hier in der Kirche einfach untergehen. Und da sind mehr humorvolle Bilder.
1: Wobei ja auch die Arbeiten miteinander korrespondieren, ja, was so Schräglagen angeht.
2: Das ist das Werk von Janek Klett-Drechsel, dass sie aus diesen fast 60 Bildern, die wir hatten, oder 50, dann wirklich ein einheitliches Ganzes geformt hat, indem sie die einfach wunderbar komponiert hat. Das kann sie genial.
1: Sie erwähnten ja vorhin das Begleitprogramm, was jetzt zur Ausstellung noch hinzukommt.
2: Also es sind jetzt 2 Cellokonzerte, sonst hatten wir 4, 5 Konzerte, aber jetzt ist die Sommerpause dann. Und dort der eine Cellist aus Berlin mit seinem Barockcello, der hat ein schräges Stück rausgesucht aus der Barockzeit, wo sich einfach der Komponist einen Scherz gemacht hat mit ein paar schrägen Tönen. Und das ist oft nicht so einfach zu spielen für die Musiker, so absichtlich schräg zu spielen. Die anderen Werke, die er hat, das sind wunderschöne Barocksachen, aber das hat er passend ausgesucht.
1: Man kann ja auch bei klassischen Klängen nochmal gucken.
2: Ja, da gibt es auch noch was. Und Johann Sebastian Sommer, der andere, wird auch ein Stück spielen, entsprechend.
1: Ich nehme an, auch die Musiker waren sehr inspiriert von der Idee,
2: absolut,
1: was Schräges jetzt mal für ein Programm zusammenzustellen und so die heilige Konzertordnung ein bisschen zu unterwandern.
2: Genau, hat ihnen Spaß gemacht.
1: Und so ist das ja auch mit dieser Ausstellung.
2: Ja. Das hat den meisten wirklich Spaß gemacht. Wir haben ja sehr viele. Wir haben sonst immer ungefähr 30 gehabt. Jetzt waren es 42. Also es zeigt ja, dass das einen Nerv getroffen hat.
1: Und man auf ganz schräge Wege und Gedanken und Bildmotive kommt.
2: Genau.
0: Das war Tina Fiebiger im Gespräch mit Peter Bitter über die Gemeinschaftsausstellung Schräg in der Klosterkirche Fredelsloh. Weitere schräge Motive lassen sich auch im Café Klett erkunden. Die Klosterkirche ist täglich von 11 bis 17 Uhr geöffnet. Informationen zum musikalischen Begleitprogramm anlässlich der Ausstellung finden Sie auf unserer Homepage verlinkt. Jetzt kommt Telefon von Lady Gaga.

0: 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Die Drei-Flüsse-Stadt Hanmünden, was fließt denn da genau?
1: Neben ihren historischen Fachwerkhäusern ist die Stadt Hanmünden hauptsächlich bekannt für eins: ihre Flüsse. Gleich drei an der Zahl fließen in und um die Stadt im Weserbergland und verleihen Hanmünden den Titel der Drei-Flüsse-Stadt. Eine Auszeichnung, die keine andere Stadt in Niedersachsen vorweisen kann. Ihre Flüsse machen Hanmünden zu einem beliebten Ziel für Wassersportler. Neben Stand-Up-Boards sind auch Kanus oder Sportboote auf dem Wasser unterwegs. Auch die zahlreichen Fachwerkhäuser greifen das Thema Wasser auf. Muscheln, Narwale und ähnliche Motive zieren häufig Türen und Hausfassaden. Doch welche Flüsse fließen denn jetzt eigentlich durch Hanmünden? Wer es ganz genau wissen will, macht am besten einen kleinen Spaziergang zum Weserstein. Der Süßwasserquarzit steht seit 1899 auf der Insel Tanswerder, nordwestlich der Altstadt Hanmündens, und markiert das Zusammentreffen der drei Flüsse. Aufgestellt wurde der 70 Zentner schwere Stein im Auftrag des Fabrikanten Karl Natermanns. Karl Natermann ist auch verantwortlich für die Gravur, welche den Stein bis heute ziert. Darauf zu lesen ist ein Gedicht, welches wohl von Natermanns Sohn stammen soll und mittlerweile längst über die Grenzen Hanmündens bekannt sein dürfte. Wo Werra sich und Fulda küssen, sie ihren Namen büßen müssen. Und hier entsteht durch diesen Kuss, deutsch bis zum Meer, der Weserfluss. Das Rätsel um die drei Flüsse ist somit gelöst. Die Fulda, welche ihren Ursprung an der Wasserkuppe hat, verbindet sich mit der aus dem Thüringer Wald stammenden Werra und es entsteht ein neuer Fluss. Die Weser.
2: Das war das Gut zu wissen von Leonie Christine Flügel. Es ist 7.24 Uhr und um halb erwarten Sie dann hier die neuesten überregionalen internationalen Meldungen vom Deutschlandfunk. Jetzt geht's weiter mit In These Arms von Bon Jovi.

0: 7.30 Uhr, die Nachrichten. Im Bundeskabinett wird heute ein Beschluss zur Ökostromförderung und zur Neuregelung für Stromnetzanschlüsse erwartet. Wirtschaftsministerin Reiche, CDU, will bei der EEG-Förderung Kosten senken. So soll es für neue, kleinere Solaranlagen auf dem Hausdach ab dem kommenden Jahr keine dauerhafte Förderung mehr geben. Außerdem soll der Ausbau der erneuerbaren Energien mit dem Ausbau der Stromnetze synchronisiert werden. Neue Wind- und Solaranlagen in Regionen mit überlasteten Netzen würden künftig einen Teil ihrer Entschädigung verlieren, wenn sie wegen Engpässen keinen Strom einspeisen können. Nach dem CSD-Anschlag in Berlin hat Familienministerin Prien Änderungen am Förderprogramm Demokratieleben angekündigt. Die Bundesländer sollten mehr Geld für Angebote gegen Radikalisierung bekommen, sagte die CDU-Politikerin der Deutschen Presseagentur. Konkret geht es um 5 Millionen Euro aus dem Förderprogramm. Die wissenschaftliche Begleitung zeige, dass Programme gegen Radikalisierung erfolgreich sein könnten, betonte Prien. Zugleich verteidigte sie erneut die von ihr anvisierte Neuausrichtung des Programms, das zu einseitig auf linke Projekte und Identitätspolitik ausgerichtet sei. Unter anderem Menschen aus der queeren Community hatten beklagt, dass Beratungsangebote gekürzt würden. Demokratieleben ist ein 2014 aufgelegtes Programm des Bundes zur Unterstützung von Initiativen für Vielfalt, Demokratie und gegen Extremismus. Das US-Militär hat nach eigenen Angaben gemeinsam mit Streitkräften Saudi-Arabiens Ziele im Irak angegriffen. Wie das US-Zentralkommando mitteilte, richteten sie sich gegen vom Iran unterstützte Milizen, von denen in den vergangenen Tagen Drohnenattacken ausgegangen waren. Berichten zufolge gab es bei den Angriffen auf die Milizen im Irak Tote und Verletzte. Auf Militärschläge im Iran dagegen haben die USA zuletzt verzichtet, um nach Darstellung von Präsident Trump den laufenden Verhandlungen mit Teheran eine Chance zu geben. Das iranische Militär teilte seinerseits mit, es seien Raketen auf amerikanische militärische Ziele in Jordanien abgefeuert worden. Nach US-Angaben wurden alle Geschosse abgefangen. Es war laut Beobachtern das erste Mal, dass der Iran angriff, ohne zuvor von den USA oder Israel attackiert worden zu sein. Die US-Regierung hat den Import von humanoiden und vierbeinigen Robotern aus China verboten. Die Einfuhrsperre bezieht sich außerdem auf Wechselrichter, die bei der Anbindung von erneuerbaren Energien und Rechenzentren ans Stromnetz elektrische Spannung umwandeln. Das Verbot gilt für zukünftige Modelle, die noch nicht auf dem Markt sind. Laut der Aufsichtsbehörde FFC soll so die Produktion von Schlüsseltechnologien in die USA geholt werden. Zudem solle es die heimische Infrastruktur für künstliche Intelligenz vor Datendiebstahl und Cyberangriffen schützen. Humanoide Roboter, die mit KI-gesteuerten Systemen ausgestattet sind, stehen Fachleuten zufolge vor einer breiten Einführung in Industrie- und Privathaushalten. Chinesische Firmen gehören hier zu den weltweit führenden Anbietern. Auf der griechischen Ägäisinsel Paros kämpfen Feuerwehrleute gegen einen großen Waldbrand. Mehrere Ortschaften wurden wegen des vorrückenden Feuers evakuiert. Bewohner wurden aufgefordert, sich an Strände zu begeben. Insbesondere die Ortschaft Akairia ist von den Flammen bedroht. Erschwert werden die Löscharbeiten durch kräftigen Wind. Griechenland ist in diesem Jahr weitgehend von Hitzewellen und großen Waldbränden verschont geblieben. Allerdings wurde nach verheerenden Feuern in den vergangenen Jahren die Zahl der Löschflugzeuge und Rettungskräfte deutlich erhöht. Zudem unterstützen mehr als 100 Drohnenbasen in besonders gefährdeten Regionen die möglichst frühzeitige Erkennung von Bränden. Das Wetter im Nordosten locker bewölkt, sonst vielfach heiter bis sonnig, bei wieder steigenden Temperaturen. Höchstwerte von Nordost nach Südwest 26 bis 38 Grad. Morgen in der Südosthälfte heiter bis sonnig und weitgehend trocken, sonst vom Südwesten und Westen in den Norden ziehende Quellbewölkung mit einzelnen, teils kräftigen Schauern, im Norden auch Gewitter. 26 bis 39 Grad. Und die weiteren Aussichten? Am Freitag wechselnd bewölkt, teils kräftige Schauer oder Gewitter, in einem Streifen vom Südwesten über die Mitte bis in den Osten 23 bis 36 Grad. Das waren die Nachrichten.
1: 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Vielen Dank an die Kolleginnen vom Deutschlandfunk für die Nachrichten und das Wetter für Deutschland. Ich ergänze noch einmal mit dem aktuellen Wetter hier in Südniedersachsen. In Göttingen messen wir aktuell 14 Grad. Und im Laufe des Tages soll noch 33 Grad soll es bis 33 Grad ansteigen und viel Sonne zu sehen sein. In Dassel sind es 15 Grad mit einer Höchsttemperatur von 32 Grad. Und in Nordheim sind es wie auch in Göttingen 14 Grad und die Temperaturen sollen noch bis 34 Grad aufsteigen. Morgen sollen es in der Region bis zu 36 Grad werden. Der Vormittag wird sonnig, aber ab Nachmittag sollen Wolken aufziehen. Die Sperrung auf der A7 Kassel Richtung Hannover existiert weiterhin und ist zwischen Nordheim West und dem Rastplatz Schlochau Ost gesperrt. Jetzt gerade ist es 7.35 Uhr und hier geht es jetzt weiter mit mittendrin dem Morgenmagazin im Stadtradio Göttingen. Mein Name ist Leonie Nasser-Eldin und ich begleite Sie heute Morgen hier durch die Sendung.

0: SOS Humanity setzt sich für Menschen ein, die auf ihrer Flucht über das Mittelmeer in lebensbedrohliche Situationen geraten. Doch die Unterstützung der Organisation ist nicht nur auf dem Mittelmeer möglich. Auch an Land können sich Menschen engagieren. Seit Januar gibt es in Göttingen, einer Stadt des Bündnisses Sichere Häfen, eine Freiwilligengruppe von SOS Humanity. Johanna Görlich spricht mit Kira Kammann, einer der KoordinatorInnen der Gruppe, über die Bedeutung freiwilligen Engagements für die zivile Seenotrettung.
1: Derzeit gibt es deutschlandweit 9 SOS-Freiwilligengruppen, die meisten davon in Großstädten. Was hat dich dazu bewegt, eine SOS-Freiwilligengruppe in Göttingen zu gründen?
2: Also, meine Freundin und ich haben schon länger überlegt, dass wir uns irgendwie politisch engagieren möchten. Uns ist aber aufgefallen, dass es hier keine Freiwilligengruppe zu Seenotrettung auf dem Mittelmeer gibt. Zumindest haben wir keine gefunden. Und es gab Kontakt über sie zur SOS-Freiwilligengruppe in Hamburg. Und da ist irgendwie rausgekommen, dass es in der Mitte von Deutschland SOS noch gar nicht abgedeckt ist. Dann haben wir uns besprochen und hatten total Lust, hier was Eigenes auf die Beine zu stellen. Dann haben wir im Februar 2026 diese Gruppe gegründet und mittlerweile wächst sie auch ganz gut.
1: Die Einsätze von SOS Humanity finden zwar auf dem Mittelmeer statt, doch die Unterstützung beginnt bereits an Land. Warum ist lokale Freiwilligenarbeit deiner Meinung nach für die Arbeit der Organisation so wichtig?
2: Die Freiwilligenarbeit, die an Land passiert, ist ja vor allem dafür da, um überhaupt auf die Missstände, die auf dem Mittelmeer passieren, aufmerksam zu machen, weil es ja leider so ist, dass die breite Masse der Bevölkerung gar nicht so richtig mitbekommt, was da eigentlich alles passiert, auch auf politischer Ebene. Umso wichtiger ist es eben, dass es über Kanäle von SOS Humanity oder auch anderen Seenotrettungsorganisationen

0: Also es gab zum Beispiel schon das Konzert von Zartmann oder eben auch eine Veranstaltung von Till Reiners. Und da haben wir einen Stand mit unseren Infomaterialien und versuchen, Spenden zu generieren. Wir versuchen auch nicht nur in Göttingen zu bleiben, sondern eben auch dadurch, dass Hannover zum Beispiel auch nicht abgedeckt ist mit einer freiwilligen Gruppe, eben auch so ein bisschen überregional zu arbeiten und auch da Veranstaltungen wahrzunehmen, wenn es irgendwie passt.
1: Wie können Menschen, die sich engagieren möchten, denn bei euch melden?
0: Wir haben einen Instagram-Account, der heißt swshumanity_göttingen. Darüber sind wir auf jeden Fall zu erreichen. Und wir haben auch eine E-Mail-Adresse, die heißt freiwillige.göttingen mit OE @sos-humanity.org. Und wenn man Lust hat, sich bei uns zu beteiligen oder auch nur Infos einzuholen, was wir überhaupt machen, dann kann man uns total gerne schreiben. Wenn man uns mal an Ständen hier in Göttingen auf Veranstaltungen sieht, auf jeden Fall total gerne immer zu uns kommen und anquatschen. Wir sind da immer offen für Fragen oder haben Infomaterial dabei.
1: Was steht bei euch als nächstes an und welche Projekte oder Aktionen plant ihr in Göttingen?
0: Das nächste, was wir jetzt durchführen, das ist auf dem Festival Rocken am Brocken in Elend. Da haben wir einen Infostand am Samstag. Also wer da ist, kann da super gerne mal vorbeikommen. Und meistens gestalten wir unsere Stände auch so, dass wir nicht nur Infomaterial da haben, sondern meistens noch irgendeine kleine Aktion. Also kann zum Beispiel Glitzer-Tattoos bei uns machen, um sich so ein bisschen Festival-ready zu machen. Wir sind aber auch dabei, eigene Aktionen zu planen und eine Veranstaltung im September. Da wollen wir einen Flohmarkt auf die Beine stellen im Dotz in Göttingen in der Bar. Das heißt Techno und Trödel. Kann man sich auch schon für einen Stand anmelden über unser Instagram oder unsere E-Mail-Adresse. Und da kann man alte Sachen verkaufen und nebenbei gibt es DJs, die auflegen. Man kann super gerne wieder zu uns kommen und uns kennenlernen und da einfach eine gute Zeit verbringen.
2: Das war ein Interview von Johanna Görlich mit Kira Kammann über die SOS Humanity Freiwilligengruppe in Göttingen und die Bedeutung freiwilligen Engagements für zivile Seenotrettung.

Wer denkt, Vorlesen sei nur was für Kinder, kann sich morgen vom Gegenteil überzeugen lassen. In der Stadtbibliothek Göttingen erwarten Sie verschiedene Kurzgeschichten, vorgelesen von Andreas Müller. Die Lesung ist Teil der Veranstaltungsreihe 15. Nach 11. stattfinden wird sie auf, vor und neben dem roten Sofa im ersten Obergeschoss. Wie der Name schon sagt, beginnt die Vorlesung Donnerstag um 11.15 Uhr. Eine kreative Kunstwoche, die ihre facettenreichen Projekte an ein breites Publikum richtet. Dabei geht es nicht nur um bereits vollendete Werke, sondern auch um den künstlerischen Entstehungsprozess. Und auch der Besucher kann hier selbst zum Künstler werden und mit einem vielfältigen kreativen Begleitprogramm für Erwachsene und Kinder. Freitagabend eröffnet die Kunstausstellung Blick in den Hof 5.0 um 18 Uhr im Künstlerhaus Göttingen. Die Sommerausstellung wird bis zum 7. August gehen.

0: Viele finden das Lied überspielt, aber meine kleine Schwester, die vor kurzem ihren 5. Geburtstag im K-Pop Demon Hunter Style hatte, hat sich diesen Song gewünscht. Deswegen spielen wir jetzt Golden von K-Pop Demon Hunter.
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2: Hallo und herzlich willkommen zu einer besonderen Lyriksendung. Heute geht es um Tiergedichte für Kinder von Michael Augustin. Ich traf den Autor auf der Frankfurter...

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0: Es sind jetzt 8 Uhr. Sie hören nun die aktuellen Meldungen mit Benita Heukamp.
2: Der CSD Göttingen ruft für heute zu einem Gedenklauf auf. Hintergrund ist der terroristische Anschlag beim Christopher Street Day in Berlin am vergangenen Wochenende. Samstagabend war ein Auto in eine Menschenmenge gefahren. Dabei wurde eine Frau getötet. 29 weitere Menschen wurden teilweise schwer verletzt. Der Gedenklauf soll heute um 18 Uhr am Göttinger Bahnhof starten. Der CSD bittet Teilnehmende, Kerzen und queere Flaggen mitzubringen. Mit der Aktion wolle man gemeinsam trauern und ein Zeichen gegen Hass setzen. Die anhaltende Trockenheit belastet Duderstadt. Die Stadt hat daher entschieden, den Wasserlauf der Breme auf der Marktstraße abzustellen. Das wenige Wasser, das verfügbar ist, werde für den Obertor- und den Westertorteich benötigt, um die Lebensbedingungen für Fische und andere Tiere zu erhalten. So soll vermieden werden, dass die beiden Teiche möglicherweise kippen. Der Landkreis Northeim sieht keine hinreichenden Anhaltspunkte, um Reinhild Göß von der AfD von der Bürgermeisterwahl auszuschließen. Der Gemeindewahlausschuss des Flecken Nörten-Hardenberg hatte den Landkreis als zuständige Kommunalaufsichtsbehörde um Einschätzung gebeten, ob bei der Bewerberin Verfassungstreue gegeben sei. An dieser Einschätzung ist der Ausschuss jedoch nicht gebunden. Der Landkreis habe die Bedenken des Gemeindewahlausschusses eigenständig ausgewertet und bewertet. Ein Auskunftsersuchen bei der Niedersächsischen Verfassungsschutzbehörde habe demnach keine Grundlage. Die Ergebnisse der Prüfung wurden nun an den Gemeindewahlausschuss übermittelt. Eine finale Entscheidung über die Zulassung der AfD-Kandidatin Göß muss dieser dann bis zum 29. Juli treffen. Am Sonntagmorgen wurde im Göttinger Bahnhof ein verletzter Jugendlicher gefunden. In dem Zusammenhang sucht die Polizei nach Zeuginnen und Zeugen. Der 17-Jährige aus Eschwege wurde am Sonntag gegen 7.35 Uhr verletzt auf einer Bank auf Bahnsteig 4 angetroffen. Die Polizei geht davon aus, dass er zwischen 3 Uhr und 7.30 Uhr an einem unbekannten Ort attackiert wurde. Er habe unter anderem massive Schwellungen im Gesicht gehabt und seine Bekleidung soll blutverschmiert gewesen sein. Vermutlich wurde er mit der Faust oder einem Gegenstand geschlagen. Der Jugendliche selbst ist aktuell nicht vernehmungsfähig. Er wird beschrieben als 17 Jahre alt mit dunkler Hautfarbe und krausem Haar. Er hat ein weißes T-Shirt mit blauem Aufdruck auf der Brust sowie eine schwarze Hose getragen. Personen, die sachdienliche Hinweise geben können, werden gebeten, sich bei der Polizei Göttingen zu melden.
0: Das war Benita Heukamp mit den Lokalnachrichten. Ich ergänze noch einmal mit einem Blick auf das Wetter und den Verkehr. Heute in Göttingen messen wir aktuell 17 Grad und im Laufe des Tages soll es noch bis 33 Grad ansteigen und viel Sonne scheinen. In Dassel sind es 16 Grad mit einer Höchsttemperatur von 32 Grad. Und in Northeim sind es wie auch in Göttingen 17 Grad. Die Temperaturen sollen noch bis 34 Grad aufsteigen. Morgen soll es in der Region bis zu 36 Grad werden. Der Vormittag wird sonnig, aber ab Nachmittag sollen Wolken aufziehen. An diesem Morgen gab es eine Sperrung auf der A7 Kassel Richtung Hannover. Die ist jetzt aufgehoben. Im Landkreis Northeim ist für die Sanierung der Ostdurchfahrt Großenrode die Großenroder Straße, die Kreisstraße 424, voraussichtlich bis Mittwoch, dem 12. August 2026, voll gesperrt. Die Tiesstraße in Edesheim ist aufgrund von Baumaßnahmen voll gesperrt. Die Umleitung erfolgt über die Straße am Tie. In Osterode am Harz die Brücke in der Bringstraße in der Ortschaft Schwiegerhausen, die den Rötingbach überquert, wird erneuert. Im Zuge der Maßnahme wird der Brückenbereich in der Bringstraße für die gesamte Bauzeit vollständig für den Kraftfahrzeug- sowie Fußgängerverkehr gesperrt. Die Sperrung geht voraussichtlich bis Ende August. In Göttingen gibt es im Rahmen einer privaten Baumaßnahme zum Neubau von Hausanschlüssen die Dransfelder Straße bis voraussichtlich Freitag, den 31. Juli 2026, halbseitig sperrt. Die Sperrung befindet sich im Bereich zwischen Haus Nummer 6 und der Einmündung zur St. Martini-Straße. Die Umleitung ist ausgeschildert. Geschwindigkeitskontrollen sind heute vorgesehen im Landkreis Göttingen in der Gemeinde Gleichen, Stadt Hahnmünden, Samtgemeinde Gieboldenhausen, Stadt Bad Lauterberg im Harz und die Gemeinde Walkenried. Im Landkreis Northeim wird im Raum Einbeck und Dassel geblitzt. Die semistationäre Messe Messanlage Alice wird voraussichtlich von Montag, dem 27.07. bis voraussichtlich den Montag, den 3.08. im Raum Northeim eingesetzt. Ihnen allen eine gute Fahrt und vor allem sichere Fahrt, wenn Sie gerade unterwegs sind. Das waren die Stadtradio Göttingen Lokalnachrichten. Die nächste Ausgabe hören Sie zur nächsten vollen Stunde, also um 9 Uhr. Und um halb schalten wir rüber zu den überregionalen und internationalen Meldungen unserer KollegInnen vom Deutschlandfunk.
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0: Hallo und herzlich willkommen hier bei Mittendrin, dem Morgenmagazin im Stadtradio Göttingen. Mein Name ist Leonie Nasser-Eldin und ich begleite Sie heute durch die Sendung. Schön, dass Sie eingeschaltet haben. Als nächstes hören wir in der nächsten halben Stunde einen Beitrag zu mein offenes Atelier. Dort ist eine Kollegin im Gespräch mit Hildrund Esther Menz über die Ausstellung in ihrer Ateliergalerie Im Bild in Rheinhausen.

0: Mit der Ateliergalerie im Bild hat sich Hildrud Estermens in Rheinhausen vor 2 Jahren ihren kreativen Treffpunkt geschaffen. Die Räume beherbergen neben ihrer Werkstatt und einer Fülle von Bildmotiven und Skizzen auch einen lichtdurchflutenden Galerieraum für Ausstellungen von befreundeten KünstlerInnen. Mit der Ansage »Mein offenes Atelier« war es für sie an der Zeit, auch mal wieder aus ihrem eigenen Fundus zu schöpfen. Am Samstag ging das erste offene Atelierwochenende an den Start, das sie mit einer Galerie von aktuellen Arbeiten verbindet. Tina Fiebiger hat über die Ausstellung mit Hildrud Estermens gesprochen.
1: Hildrud, du hast jetzt deine Galerie und deine Werkstatträume seit gut 2 Jahren und hast auch schon eine Reihe von Ausstellungen gemacht. Jetzt war es mal wieder an der Zeit für offene Ateliers. Gibt es so viele neue Arbeiten, die du mal kursieren lassen möchtest?
2: Also mein Interesse ist natürlich auch, dass ich zwischendurch auch mal meine Sachen hänge. Und das war jetzt mal an der Zeit. Ich habe es dann mein offenes Atelier genannt. Alles muss ja immer einen Namen haben. Und ja, dann habe ich ausgepackt, Neues und ein bisschen Älteres. Aber an sich sind es alles meiner Meinung nach noch neuere Sachen, die ich hier jetzt ausstelle. Und klar, es sammelt sich immer was an. Und ich versenke die dann irgendwie in meinem Depot und wundere mich dann manchmal, dass es immer mehr wird. Also war es mal wieder an der Zeit, meine Sachen auszustellen und bin dann auch froh, wenn Leute zum Gucken kommen.
1: Kreativ entrümpeln oder produktiv.
2: Genau, sowohl als auch.
1: Wie viel Einfluss hatten die Arbeiten, die du hier ausgestellt hast, auf dein eigenes kreatives Feld? Man lässt sich ja doch manchmal inspirieren von stilistischen Abenteuern oder von Motiven.
2: Also es bleibt ja nicht aus, man wird ständig durch Bilder, die man sieht, beeinflusst. Und wenn hier Dinge hängen, das sind ja meistens komplett andere Auffassungsgaben. Ja, das sind einfach andere stilistische Arbeiten, die mich oft faszinieren. Aber ob die jetzt so einen direkten Einfluss auf mich haben, das sehe ich wahrscheinlich gar nicht. Meine Arbeiten ändern sich ja sowieso. Also ich kann das ja so in Phasen einsortieren. Irgendwie fällt mir dann immer noch was anderes ein. Und ich denke, das ist so ein Sammelsurium-Gemisch.
1: Wie würdest du die jetzige Phase beschreiben? Was lockt dich da ganz besonders zum Vertiefen?
2: Also es ist farbiger geworden und vielschichtiger, von den Farbaufträgen her schon. Und ja, ich lasse mich gerade so leiten, wenn ich arbeite. Klar, ich habe für Ausschreibungen Themen, aber die arbeite ich dann auch so ungefähr in der Richtung.
1: Nenn ruhig das ein oder andere Thema, an dem du arbeitest.
2: Ja, was mir immer so durch den Kopf geht, ist so eine sich ändernde Ordnung der Welt, die ich in meiner abstrakten Art und Weise verbildliche, kann man so sagen. Wie zum Beispiel diese beiden da unten. Also das sind Bilder, die waren mal ganz schrill und in vielen Wochen habe ich da wieder eine Schicht drüber gesetzt und noch eine Schicht und noch eine Schicht, bis es das war, wo ich sagen kann, jetzt ist es ein Bild und jetzt ist es fertig. Also ich lasse mir Zeit. Es gibt Pausen dazwischen, alleine schon der Trocknung wegen, weil das ja alles Tuschebilder sind. Die Tuschen fließen über die Leinwand und brauchen dann ihre Zeit zu trocknen. Dann kommt die nächste Schicht und es ist langwierig und macht aber auch Spaß, was dann am Ende rauskommt.
1: Es gibt eine ganze Reihe Unterwasserstimmungen.
2: Ja, immer mal wieder, ja. Also es sind viele Bilder, die mit Wasser zu tun haben oder mit Himmel, All. Manchmal ist es nicht eindeutig. Ist es nun Wasser oder ist es in einem Himmel irgendeine Geschichte, die da durch die Gegend fliegt? Aber an sich ist immer in jedem Bild was Ruhiges und es sind aber auch Bewegungen, Richtungen, in die irgendwas schnellt. Also so richtig ruhig sind sie dann doch nicht, die Bilder.
1: Wie ist dir das ergangen jetzt beim Hängen? Kommst du da noch in Staunen? Welche Arbeiten miteinander korrespondieren oder was sich da so für Überraschungen auftun?
2: Also es schließt sich mir schnell, was ich wohin hänge und ich wundere mich dann aber auch mal, was dann passiert zwischen den Bildern. Mhm. Ich glaube, die haben Spaß, dass sie neue Nachbarn haben.
1: Und sie kommen endlich mal an ganz viel Licht, denn in diesem Raum...
2: An die Luft und ans Licht, ja.
1: ...sind ja die Fenster so großzügig verteilt, dass man immer einen Innen-Außen-Dialog hat.
2: Ja, auf jeden Fall, das bleibt nicht aus. Und es ist auch immer entscheidend, was für ein Licht draußen ist. Also gestern war dieses helle Sonnenlicht und heute ist es ein bisschen runtergedimmter und dann sieht auch mal alles gleich ganz anders aus.
1: Hast du denn öfter mal Überraschungsbesuche? Weil in diesen Räumen arbeitest du ja auch und bist auch regelmäßig anzutreffen. Manche Besucher wissen das halt auch. Kommen die dann mal klopfen?
2: Das ist eher selten, weil ich sehr unregelmäßig hier bin. Aber wenn, dann freue ich mich mal total. Oder wenn jemand mal kurz anruft, bist du im Atelier, ich komme mal vorbei. Das kommt häufiger vor.
1: Also da kann man dann auch mal flanieren und gucken, was du so treibst.
2: Ja. anrufen, eine E-Mail schreiben, dann geht das auch sehr.
0: Das war Tina Fiebiger im Gespräch mit Hildrud Estermens über die Ausstellung Mein offenes Atelier in der Ateliergalerie im Bild in Reinhausen-Kirchberg. Die Einladung ist ihr offenes Atelier und gilt auch für das kommende Wochenende, Samstag und Sonntag von 15 bis 18 Uhr und für den 30. August. Außerhalb der Öffnungszeiten ist die Künstlerin für spontane Ausstellungs- und AtelierbesucherInnen unter www.hildrud-menz.de erreichbar. Als nächstes spielen wir auf Wunsch meiner kleinen Schwester Adelina Herzbeben von Helene Fischer.

Ja, Herzbeben von Helene Fischer ist besonders live wirklich eine Show, die man sich anschauen kann. Da hat wirklich auch das ganze Stadion gebebt in Hannover, als ich vor ein paar Wochen dort war. Auf jeden Fall geht es jetzt aber weiter mit Michael Jackson, Black or White. Ein Musikwunsch von einer Kollegin von mir. Genau.

0: 8.30 Uhr, die Nachrichten. Das Bundeskabinett will am Vormittag Entwürfe für ein Netzanschlusspaket sowie eine Novelle des Erneuerbare-Energien-Gesetzes auf den Weg bringen. Damit schaffe man einen verlässlichen Rahmen für eine neue Phase beim Ausbau der erneuerbaren Energien und der Stromnetze, sagte Umweltminister Schneider. Ziel sei es, bis 2030 80% des Stroms mit Erneuerbaren zu decken. Gerade angesichts globaler Krisen und Handelsbeschränkungen sei es wichtig, dass Deutschland noch schneller unabhängig werde von Öl und Gas aus anderen Ländern. Wirtschaftsministerin Reiche will bei der EEG-Förderung Kosten senken. So soll es für neue, kleinere Solaranlagen auf dem Hausdach ab dem kommenden Jahr keine dauerhafte Förderung mehr geben. Neue Wind- und Solaranlagen in Regionen mit überlasteten Netzen sollen künftig einen Teil ihrer Entschädigung verlieren, wenn sie wegen Engpässen keinen Strom einspeisen können. Nach tagelanger innerparteilicher Kritik an Bundeskanzler Merz stellt sich der CDU-Sozialpolitiker Radke hinter ihn. Im Deutschlandfunk sagte der Vorsitzende der christlich-demokratischen Arbeitnehmerschaft, es sei die Freiheit und das Recht eines Kanzlers, seine Mannschaft so auf- und umzustellen, wie er es für richtig halte. Dass aus der eigenen Partei so viel Kritik dafür gekommen sei, liege daran, dass man es in der Politik mit Menschen und entsprechend mit Empfindlichkeiten zu tun habe. Radke forderte deshalb einen besseren Kommunikationsstil des CDU-Parteichefs. Der Europaabgeordnete sagte, zur Führungsaufgabe gehöre es eben auch, Befindlichkeiten einzupreisen und damit umzugehen. Die innerparteiliche Kritik an Merz' Personalentscheidungen gipfelte in den vergangenen Tagen in der Aussage, sie leiten hier keine Firma, sondern eine Partei. Der Chemiekonzern BASF hat die Belegschaft am Stammsitz in Ludwigshafen auf den niedrigsten Stand seit mehr als 70 Jahren verkleinert. Erstmals seit 1954 sei die Zahl der Vollzeitstellen im Mai auf unter 30.000 gesunken, teilte das Unternehmen mit. Vorstandschef Kamit sagte, allein im ersten Halbjahr 2026 habe BASF mehr Stellen abgebaut als in den beiden Vorjahren zusammen. Hintergrund des Sparkurses ist die Krise der europäischen Chemiebranche, die unter schwacher Nachfrage und hohen Energiepreisen leidet. Bereits zu Jahresbeginn hatte Kamit vor anhaltenden Schwierigkeiten gewarnt und das Ziel für jährliche Einsparungen auf 2,3 Milliarden Euro erhöht. Unter Druck steht dabei insbesondere der Stammsitz in Ludwigshafen, der das vierte Jahr in Folge rote Zahlen schrieb. Die US-Regierung hat den Import von humanoiden und vierbeinigen Robotern aus China verboten. Das Verbot gilt für Modelle, die noch nicht auf dem Markt sind. Laut der Aufsichtsbehörde FCC soll so die Produktion von Schlüsseltechnologien in die USA geholt werden. Zudem solle die heimische Infrastruktur für künstliche Intelligenz vor Datendiebstahl und Cyberangriffen geschützt werden. Humanoide Roboter, die mit KI-gesteuerten Systemen ausgestattet sind, stehen Fachleuten zufolge vor einer breiten Einführung in Industrie- und Privathaushalten. Chinesische Firmen gehören hier zu den weltweit führenden Anbietern. Auf der griechischen Ägäisinsel Paros kämpfen Feuerwehrleute gegen einen großen Waldbrand. Mehrere Ortschaften wurden wegen des vorrückenden Feuers evakuiert. Bewohner wurden aufgefordert, sich an Strände zu begeben. Insbesondere die Ortschaft Akeria ist von den Flammen bedroht. Erschwert werden die Löscharbeiten durch kräftigen Wind. Griechenland ist in diesem Jahr weitgehend von Hitzewellen und großen Waldbränden verschont geblieben. Allerdings wurde nach verheerenden Feuern in den vergangenen Jahren die Zahl der Löschflugzeuge und Rettungskräfte deutlich erhöht. Zudem unterstützen mehr als 100 Drohnenbasen in besonders gefährdeten Regionen die möglichst frühzeitige Erkennung von Bränden. Das Wetter: heiter bis sonnig, im Nordosten locker bewölkt, dort 26 bis 31, sonst bis 38 Grad. Morgen in der Südosthälfte heiter bis sonnig, sonst vom Südwesten und Westen in den Norden teils kräftige Schauer, insbesondere im Norden auch Gewitter mit schweren Sturmböen möglich, 26 bis 39 Grad. Und die weiteren Aussichten: am Freitag wechselnd bewölkt, in einem Streifen vom Südwesten über die Landesmitte bis in den Osten teils kräftige Schauer oder Gewitter, 23 bis 36 Grad. Das waren die Nachrichten.
1: Vielen Dank an die KollegInnen vom Deutschlandfunk für die Nachrichten und das Wetter für Deutschland. Ich ergänze jetzt noch einmal mit dem aktuellen Wetter hier in Südniedersachsen. In Göttingen messen wir aktuell 18 Grad und im Laufe des Tages soll es noch bis 33 Grad ansteigen und viel Sonne erwartet uns. In Dassel sind es 19 Grad und es erwartet die Einwohner eine Höchsttemperatur von 32 Grad. In Nordheim sind es so auch wie in Göttingen 19 Grad und die Temperaturen sollen noch bis 34 Grad aufsteigen. Morgen soll es in der Region bis zu 36 Grad werden. Der Vormittag wird sonnig, aber ab dem Nachmittag sollen Wolken aufziehen. Jetzt gerade ist es 8.35 Uhr und hier geht es jetzt weiter mit Mittendrin im Morgenmagazin im Stadtradio Göttingen. Mein Name ist Leonie Nassel-Diener und ich begleite Sie heute hier durch die Sendung.

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1: Heute vor 20 Jahren waren die Sportfreunde Stiller in den deutschen Charts auf Platz 1 und das 11 Wochen lang. 2006 sind wir dritter Platz in der WM geworden. Dieses Jahr sind wir ja ein bisschen früher ausgeschieden, aber wir wollen dann trotzdem das Fußballfieber beibehalten und spielen jetzt den Track, der damals in den Charts war, von Sportfreunde Stiller.

Die Klosterkirche Friedelsloh wird als Kulturkirche auch in diesem Jahr wieder zum Galerieraum für eine Gemeinschaftsausstellung regionaler KünstlerInnen. Sie haben sich dem Thema Schräg gewidmet und das mit einer Fülle von Assoziationen über schräg

0: Lagen und schräge Perspektiven für mögliche Entdeckungen. Ungewöhnliche Blickwinkel auf vertraute Motive lassen sich dabei ebenso erkunden wie komisch, absurd oder fantastisch anmutende Schauplätze, die sich in Bildmotiven, Skulpturen und Fotografien spiegeln. Tina Fiebiger war zur Eröffnung der Ausstellung in Friedelsloh und hat sich mit Peter Büttner, der das Kulturkirchenprogramm betreut, ins Gespräch begeben.
1: Herr Büttner, der Titel Schräg für diese Gemeinschaftsausstellung bietet ja eine Überfülle an Assoziationen. Hatten Sie das auch ein bisschen im Sinn, als es um ein Leitmotiv ging?
2: Deshalb heißt sie ja Schräg, weil es so eine breite Vielfalt an Möglichkeiten gibt. Ich versuche immer, Themen zu finden, wo viel möglich ist, wie Träume, Perspektiven, Metamorphosen oder Lichtblicke im nächsten Jahr.
1: Aber da klingt auch immer das Element der Bewegung an. Also etwas bewegen oder sich bewegen lassen. Denn schräg oder wenn man an Schräglage denkt, das ist ja keine sichere Position.
2: Nein, das nicht. Aber das Ergebnis zeigt ja, dass sie alle kreativ waren und sehr positiv oft auch Sachen hier gemacht haben, die Künstlerinnen und Künstler. Und wir haben ja auch immer ein entsprechendes Begleitprogramm zu allen Ausstellungen, was passt. Und hier passte das einfach mit dieser schrägen Musik und den schrägen Texten.
1: Dadaismus, auch das Stichwort schräge Vögel, also all das, was nicht genau so sich manierlich formatieren lässt.
2: Ja.
1: Nun sind eine ganze Reihe von Motiven in der Natur angesiedelt, mhm, im weitesten Sinne, weil da schräg was völlig Selbstverständliches,
2: ja,
1: ist.
2: Also zum Beispiel diese Skulptur, da gleich am Eingang, diese Holzskulptur. Das ist einfach ein Stück Baum oder ein Ast und der ist schräg, aber es ist wirklich ein Kunstwerk in dieser Form.
1: Das zum einen und im Hintergrund diese historische Gebäudefassade, als ob die Häuser so miteinander ein bisschen am Schunkeln sind und auch am Tuscheln und sich letztendlich, ja, in so einer Schräglage eingerichtet haben.
2: Und in dieser Straße in Einbeck, die sind ja wirklich so die Häuser und durch die Perspektive wird das noch viel mehr. Und die Kirche ist ja auch schräg. Wenn man da vorne guckt oder hier hinten, die Mauern sind ja hier seit 800 Jahren schräg und sie steht und hält immer noch.
1: In dieser Schräglage bleiben sie auch in Bewegung.
2: Ja.
1: Sie sagten vorhin auch, man sollte auch ein bisschen hineinlauschen in die Bilder, was sie für Geschichten erzählen.
2: Also ich finde bei dieser Ausstellung ganz besonders, aber bei jeder Ausstellung, jedes Bild erzählt eine Geschichte. Man muss sich nur darauf einlassen. Man muss davor stehen oder davor sitzen, das auf sich wirken lassen und dann Fantasie haben. Und dann erzählt das Bild Geschichten. Dann gibt es noch hochinteressante Geschichten immer von den Künstlerinnen und Künstlern, was sie sich dabei gedacht haben. Warum ist das Bild so? Warum ist das entstanden? Warum haben sie das so gemacht? Und das ist so spannend. Und heute bei 42 war es zu viel, um einzelne Geschichten zu erzählen. Wenn wir Einzelausstellungen haben, dann gibt es eine Künstlerin, einen Künstler und dann greife ich immer 2, 3, 4 Bilder raus und sie oder ich erzählen die Geschichte dieses Bildes. Das konnten wir heute schlecht machen bei so vielen verschiedenen.
1: Schräg sagt auch was, ganz alternativ über Perspektivwechsel. Also nicht gerade gucken, sondern den Kopf neigen, was ja auch ganz wichtig ist, um überhaupt Bildmotive, ja, und Skulpturen zu betrachten.
2: Aber das ist, glaube ich, oft in der Kunst mal eine andere Perspektive, ein Perspektivwechsel. Und vieles sieht gleich ganz anders aus, wenn man einfach nur die Perspektive wechselt. Das ist ja auch wichtig manchmal für Gespräche zwischen Menschen. Wenn es nicht so richtig läuft, müsste man sich einfach mal in die Situation des anderen, des Gesprächspartners versetzen und die Perspektive wechseln und versteht vielleicht plötzlich viel mehr, warum so etwas nicht geht.
1: Hatten Sie viele Gespräche mit den beteiligten Künstlerinnen, ja, und Künstlern?
2: Also beim Anliefern, das sind ja immer 3 Stunden, da sind eigentlich alle da und die haben dann erzählt oder vorher schon mal, einige haben kurz was dazu geschrieben oder am Telefon, also eigentlich habe ich zu fast allen Bildern die Geschichte gehört.
1: Eine ganze Reihe von Motiven nehmen einfach das Stichwort schräg,
2: ja,
1: also
2: genau,
1: eine Brücke, die halt einen schrägen Verlauf nimmt.
2: Oder das Bild hier hinter Ihnen.
1: Was geht Ihnen persönlich durch den Sinn beim Thema schräg? In welche Richtung bewegen sich Ihre Assoziationen?
2: Schräg, also eher das, was ich heute gesagt habe, mal wirklich anders denken, andere Perspektiven, nicht immer nur das Gradlinige, was anderes machen, in Anführungsstrichen schräge Ideen haben, ungewöhnliche Ideen und daraus entsteht bringt meistens was sehr Interessantes, Positives.
1: Der Aspekt Humor und Ironie, der wird ja nur ganz vereinzelt angesprochen. Ja. Wenn ich die Damenriege sehe, die ganz fröhlich zwitschern.
2: Das ist mehr in ein paar anderen Bildern, die im Café Klett hängen, nicht hier, weil die kleiner sind und die würden hier in der Kirche einfach untergehen. Und da sind mehr humorvolle Bilder.
1: Wobei ja auch die Arbeiten miteinander korrespondieren, ja, was so Schräglagen angeht.
2: Das ist das Werk von Janne Klett-Drechsel, dass sie aus diesen fast 60 Bildern, die wir hatten, oder 50, dann wirklich ein einheitliches Ganzes geformt hat, indem sie die einfach wunderbar komponiert hat. Das kann sie genial.
1: Sie erwähnten ja vorhin das Begleitprogramm, was jetzt zur Ausstellung noch hinzukommt.
2: Also es sind jetzt 2 Cellokonzerte, sonst hatten wir 4, 5 Konzerte, aber jetzt ist die Sommerpause dann. Und dort der eine Cellist aus Berlin mit seinem Barockcello, der hat ein schräges Stück rausgesucht aus der Barockzeit, wo sich einfach der Komponist einen Scherz gemacht hat mit ein paar schrägen Tönen. Und das ist oft nicht so einfach zu spielen für die Musiker, so absichtlich schräg zu spielen. Die anderen Werke, die er hat, das sind wunderschöne Barocksachen, aber das hat er passend ausgesucht.
1: Man kann ja auch bei klassischen Klängen nochmal gucken.
2: Ja, da gibt es auch noch was. Und Johann Sebastian Sommer, der andere, wird auch ein Stück spielen, entsprechend.
1: Ich nehme an, auch die Musiker waren sehr inspiriert von der Idee.
2: Absolut.
1: Was Schräges jetzt mal für ein Programm zusammenzustellen und so die heilige Konzertordnung ein bisschen zu unterwandern.
2: Genau, hat ihnen Spaß gemacht.
1: Und so ist das ja auch mit dieser Ausstellung.
2: Ja. Das hat den meisten wirklich Spaß gemacht. Wir haben ja sehr viele. Wir haben sonst immer ungefähr 30 gehabt. Jetzt waren es 42. Also es zeigt ja, dass das einen Nerv getroffen hat.
1: Und man auf ganz schräge Wege und Gedanken und Bildmotive kommt.
2: Genau.
0: Das war Tina Fiebiger im Gespräch mit Peter Bitter über die Gemeinschaftsausstellung Schräg in der Klosterkirche Fredelsloh. Weitere schräge Motive lassen sich auch im Café Klett erkunden. Die Klosterkirche ist täglich von 11 bis 17 Uhr geöffnet. Informationen zum musikalischen Begleitprogramm anlässlich der Ausstellung finden Sie auf unserer Homepage verlinkt.

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1: Es ist jetzt 9 Uhr. Sie hören nun die aktuellen Meldungen mit Amy Dix.
2: Die Zahl der Fahrraddiebstähle in Göttingen liegt im ersten Halbjahr deutlich unter 400. Das ist eine positive Entwicklung im Vergleich zu den vergangenen Jahren. 1.539 gestohlene Fahrräder wurden noch im ersten Halbjahr 2024 gemeldet. 983 waren es im ersten Halbjahr 2025. Wie die Polizei Göttingen mitteilt, hat sie es derzeit kaum mit Tätergruppen zu tun, sondern überwiegend mit Einzeltätern. Sie wird daher ihre Maßnahmen im Kampf gegen den Fahrraddiebstahl konsequent fortsetzen. Dazu zählen Ermittlungen inklusive der Auswertung von Videos sowie die regelmäßige Präsenz und Kontrollen in Bereichen einschlägiger Gebäude. Der CSD Göttingen ruft für heute zu einem Gedenklauf auf. Hintergrund ist der terroristische Anschlag beim Christopher Street Day in Berlin am vergangenen Wochenende. Samstagabend war ein Auto in eine Menschenmenge gefahren. Dabei wurde eine Frau getötet, 29 weitere Menschen wurden teilweise schwer verletzt. Der Gedenklauf soll heute um 18 Uhr am Göttinger Bahnhof starten. Der CSD bittet Teilnehmende, Kerzen und queere Flaggen mitzubringen. Mit der Aktion wolle man gemeinsam trauern und ein Zeichen gegen Hass setzen. Die anhaltende Trockenheit belastet Duderstadt. Die Stadt hat daher entschieden, den Wasserlauf der Breme auf der Marktstraße abzustellen. Das wenige Wasser, das verfügbar ist, werde für den Obertor und den Westertorteich benötigt, um die Lebensbedingungen für Fische und andere Tiere zu erhalten. So soll vermieden werden, dass die beiden Teiche möglicherweise kippen.
1: Das war Amy Dix mit den Lokalnachrichten. Ich ergänze noch einmal mit einem Blick auf das Wetter und den Verkehr. In Göttingen messen wir aktuell 20 Grad und im Laufe des Tages soll es noch bis 33 Grad ansteigen und viel Sonne geben. In Dassel sind es 20 Grad mit einer Höchsttemperatur von 32 Grad. In Nordheim sind es bereits 24 Grad und die Temperaturen sollen noch bis 34 Grad aufsteigen. Morgen soll es in der Region bis zu 36 Grad werden. Der Vormittag wird sonnig, aber im Nachmittag sollen Wolken aufziehen. Für die Sanierung der Ortsdurchfahrt Großenrode wird die Großenroder Straße, die Kreisstraße 424, voraussichtlich bis Mittwoch, den 12. August 2026 in Nordheim voll gesperrt sein. Die Thiesstraße in Edesheim ist aufgrund von Baumaßnahmen voll gesperrt und die Umleitung erfolgt über die Straße am Thie. In Osterode am Harz wird die Brücke in der Brinkstraße in der Ortschaft Schwiegerhausen, die den Rötingbach überquert, erneuert. Im Zuge der Maßnahme wird der Brückenbereich in der Brinkstraße für die gesamte Bauzeit vollständig für den Kraftfahrzeug sowie den Fußgängerverkehr gesperrt. Die Sperrung geht voraussichtlich bis Ende August. In Göttingen wird im Rahmen einer privaten Baumaßnahme vom Neubau von Hausanschlüssen die Dransfelder Straße bis voraussichtlich Freitag, den 31. Juli 2026, halbseitig gesperrt. Die Sperrung befindet sich in dem Bereich zwischen Haus Nummer 6 und der Einmündung zur St. Martini-Straße. Eine Umleitung ist ausgeschildert. Geschwindigkeitskontrollen sind heute vorgesehen im Landkreis Göttingen in der Gemeinde Gleichen, Stadt Hahnmünden, die Samtgemeinde Gieboldhausen, in der Stadt Bad Lauterberg im Harz und die Gemeinde Walkenried. Im Landkreis Nordheim wird im Raum Einbeck-Dassel geblitzt. Die semistationäre Messanlage Alice wird voraussichtlich bis Montag, den 3.8. im Raum Nordheim eingesetzt. Ihnen allen eine gute und vor allem sichere Fahrt, wenn Sie gerade unterwegs sind. Das waren die Radio Göttingen Lokalnachrichten. Die nächste Ausgabe hören Sie zur vollen Stunde, also um 10 Uhr. Und um halb schalten wir rüber zu den überregionalen Meldungen unserer KollegInnen vom Deutschlandfunk.
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1: Hallo und herzlich willkommen zum Stadtradio Göttingen. Ich bin Leonie Nasser-Eldina und ich begleite Sie heute durch die Sendung. Als nächstes hören wir Good Luck Babe von Chappell Roan.

0: SOS Humanity setzt sich für Menschen ein, die auf ihrer Flucht über das Mittelmeer in lebensbedrohliche Situationen geraten. Doch die Unterstützung der Organisation ist nicht nur auf dem Meer möglich. Auch an Land können sich Menschen engagieren. Seit Januar gibt es in Göttingen, einer Stadt des Bündnisses Sichere Häfen, eine Freiwilligengruppe von SOS Humanity. Johanna Görlich spricht mit Kira Kammann, einer der KoordinatorInnen der Gruppe, über die Bedeutung freiwilligen Engagements für die zivile Seenotrettung.
1: Derzeit gibt es deutschlandweit 9 SOS-Freiwilligengruppen, die meisten davon in Großstädten. Was hat dich dazu bewegt, eine SOS-Freiwilligengruppe in Göttingen zu gründen?
2: Also, meine Freundin und ich haben schon länger überlegt, dass wir uns irgendwie politisch engagieren möchten. Uns ist aber aufgefallen, dass es hier keine Freiwilligengruppe zu Seenotrettung auf dem Mittelmeer gibt. Zumindest haben wir keine gefunden. Und es gab Kontakt über sie zur SOS-Freiwilligengruppe in Hamburg. Und da ist irgendwie rausgekommen, dass es in der Mitte von Deutschland SOS noch gar nicht abgedeckt ist. Dann haben wir uns besprochen und hatten total Lust, hier was Eigenes auf die Beine zu stellen. Dann haben wir im Februar 2026 diese Gruppe gegründet und mittlerweile wächst sie auch ganz gut.
1: Die Einsätze von SOS Humanity finden zwar auf dem Mittelmeer statt, doch die Unterstützung beginnt bereits an Land. Warum ist lokale Freiwilligenarbeit deiner Meinung nach für die Arbeit der Organisation so wichtig?
2: Die Freiwilligenarbeit, die an Land passiert, ist ja vor allem dafür da, um überhaupt auf die Missstände, die auf dem Mittelmeer passieren, aufmerksam zu machen, weil es ja leider so ist, dass die breite Masse der Bevölkerung gar nicht so richtig mitbekommt, was da eigentlich alles passiert, auch auf politischer Ebene. Umso wichtiger ist es eben, dass es über Kanäle von SOS Humanity oder auch anderen Seenotrettungsorganisationen, das ist ja nicht die einzige, die es gibt, passiert. Und das ist irgendwie so die große Aufgabe. Plus natürlich funktioniert diese Arbeit, die auf dem Mittelmeer passiert, auch nicht ohne Geld. Damit steht und fällt es halt leider. Deswegen sind auch wir mit unserer Arbeit und mit den Aktionen, die wir so machen, dafür da, um eben auch Spenden zu generieren.
1: Freiwilligengruppen leisten einen wichtigen Beitrag zur Arbeit von SOS Humanity. Welche Aufgaben übernehmt ihr hier in Göttingen und wie unterstützt ihr damit die Organisation?
2: Wir sind dafür da, um überhaupt auf die Arbeit aufmerksam zu machen. Und wir machen zum Beispiel Informationsstände an bestimmten Veranstaltungen. Also es gab zum Beispiel schon das Konzert von Zartmann oder eben auch eine Veranstaltung von Till Reiners. Und da haben wir einen Stand mit unseren Infomaterialien und versuchen, Spenden zu generieren. Wir versuchen auch nicht nur in Göttingen zu bleiben, sondern eben auch dadurch, dass Hannover zum Beispiel auch nicht abgedeckt ist mit einer Freiwilligengruppe, eben auch so ein bisschen überregional zu arbeiten und auch da Veranstaltungen wahrzunehmen, wenn es irgendwie passt.
1: Wie können Menschen, die sich engagieren möchten, denn bei euch melden?
2: Wir haben einen Instagram-Account, der heißt soshumanity_göttingen. Darüber sind wir auf jeden Fall zu erreichen. Und wir haben auch eine E-Mail-Adresse, die heißt freiwillige.göttingen mit OE @sos-humanity.org. Und wenn man Lust hat, sich bei uns zu beteiligen oder auch nur Infos einzuholen, was wir überhaupt machen, dann kann man uns total gerne schreiben. Wenn man uns mal an Ständen hier in Göttingen auf Veranstaltungen sieht, auf jeden Fall total gerne immer zu uns kommen und anquatschen. Wir sind da immer offen für Fragen oder haben Infomaterial dabei.
1: Was steht bei euch als nächstes an und welche Projekte oder Aktionen plant ihr in Göttingen?
2: Das nächste, was wir jetzt durchführen, das ist auf dem Festival Rocken am Brocken in Elend. Da haben wir einen Infostand am Samstag. Also wer da ist, kann da super gerne mal vorbeikommen. Und meistens gestalten wir unsere Stände auch so, dass wir nicht nur Infomaterial da haben, sondern meistens noch irgendeine kleine Aktion. Also kann zum Beispiel Glitzer-Tattoos bei uns machen, um sich so ein bisschen Festival-ready zu machen. Wir sind aber auch dabei, eigene Aktionen zu planen und eine Veranstaltung im September. Da wollen wir einen Flohmarkt auf die Beine stellen im Dotz in Göttingen in der Bar. Das heißt Techno und Trödel. Kann man sich auch schon für einen Stand anmelden über unser Instagram oder unsere E-Mail-Adresse. Und da kann man alte Sachen verkaufen und nebenbei gibt es DJs, die auflegen. Man kann super gerne wieder zu uns kommen und uns kennenlernen und da einfach eine gute Zeit verbringen.
0: Das war ein Interview von Johanna Görlich mit Kira Kammann über die SOS Humanity Freiwilligengruppe in Göttingen und die Bedeutung freiwilligen Engagements für die zivile Seenotrettung. Jetzt geht es erstmal weiter mit I'm Gonna Be 500 Miles von The Proclaimers. Danach erfahren Sie ein paar Informationen über den Weserstein.

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1: Die Drei-Flüsse-Stadt Hanmünden, was fließt denn da genau?
2: Neben ihren historischen Fachwerkhäusern ist die Stadt Hanmünden hauptsächlich bekannt für eins: ihre Flüsse. Gleich drei an der Zahl fließen in und um die Stadt im Weserbergland und verleihen Hanmünden den Titel der Drei-Flüsse-Stadt. Eine Auszeichnung, die keine andere Stadt in Niedersachsen vorweisen kann. Ihre Flüsse machen Hanmünden zu einem beliebten Ziel für Wassersportler. Neben Fachwerkhäuser greifen das Thema Wasser auf. Muscheln, Narwale und ähnliche Motive zieren häufig Türen und Hausfassaden. Doch welche Flüsse fließen denn jetzt eigentlich durch Hanmünden? Wer es ganz genau wissen will, macht am besten einen kleinen Spaziergang zum Weserstein. Der Süßwasserquarzit steht seit 1899 auf der Insel Tanswerder, nordwestlich der Altstadt Hanmündens, und markiert das Zusammentreffen der drei Flüsse. Aufgestellt wurde der 70 Zentner schwere Stein im Auftrag des Fabrikanten Karl Natermanns. Karl Natermann ist auch verantwortlich für die Gravur, welche den Stein bis heute ziert. Darauf zu lesen ist ein Gedicht, welches wohl von Natermanns Sohn stammen soll und mittlerweile längst über die Grenzen Hanmündens bekannt sein dürfte. Wo Werra sich und Fulda küssen, sie ihren Namen büßen müssen. Und hier entsteht durch diesen Kuss, deutsch bis zum Meer, der Weserfluss. Das Rätsel um die drei Flüsse ist somit gelöst. Die Fulda, welche ihren Ursprung an der Wasserkuppe hat, verbindet sich mit der aus dem Thüringer Wald stammenden Werra und es entsteht ein neuer Fluss, die Weser.
1: Das war das Gut zu wissen von Leonie Christine Flügel. Es ist 9.22 Uhr und gleich um halb erwarten Sie dann hier die neuesten überregionalen und internationalen Meldungen vom Deutschlandfunk. Als nächstes geht es aber erstmal weiter mit 99 Luftballons von Nena.

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1: Die Nachrichten. Kurz vor der Sitzung des Bundeskabinetts haben sich Umweltminister Schneider und Wirtschaftsministerin Reiche auf letzte Details der neuen Förderung für Ökostrom verständigt. Schneider bestätigte die Einigung beim Erneuerbare-Energien-Gesetz und dem sogenannten Netzanschlusspaket. Es sei das gemeinsame Ziel, die erneuerbaren Energien schnell weiter auszubauen, mit mehr Kosteneffizienz und besserer regionaler Steuerung, sagte der SPD-Politiker. Ziel sei es, bis 2030 80% des Stroms mit Erneuerbaren zu decken. Das CDU-geführte Wirtschafts- und das SPD-geführte Umweltministerium hatten bis zuletzt über Details ihrer Vorhaben verhandelt. Reiches ursprüngliche Pläne waren umstritten. Sie sollen etwas abgeschwächt worden sein. Ein wichtiger Punkt ist, dass neue, kleine Solaranlagen auf dem Hausdach ab 2027 nicht mehr auf Dauer eine feste Einspeisevergütung bekommen sollen. Stattdessen sollen auch Privatleute den Strom nach einer Übergangsphase direkt vermarkten. Außerdem soll der Ausbau der erneuerbaren Energien mit dem Ausbau der Stromnetze synchronisiert werden. Nach dem Anschlag beim Christopher Street Day in Berlin hat die Polizei in Hamburg dort ihre Sicherheitsmaßnahmen für den CSD am kommenden Wochenende verstärkt. Polizeipräsident Schnabel sagte im Deutschlandfunk, es seien doppelt so viele Kräfte wie beim letzten Mal vor Ort. Zivile, Uniformierte und Einsatzkräfte in der Luft nehmen verstärkt auch das Umfeld der Festlichkeiten in den Blick. Der Anschlag in Berlin hatte sich am Rande der Veranstaltung ereignet. Schnabel sagte, die zurzeit diskutierten vorbeugenden Maßnahmen wie Fußfesseln oder Präventivhaft seien an hohe rechtliche Voraussetzungen geknüpft und kein Allheilmittel. Eine Fußfessel etwa hätte die Tat in Berlin nicht unbedingt verhindern können, so der Hamburger Polizeipräsident. Der Chemiekonzern BASF hat die Belegschaft am Stammsitz in Ludwigshafen auf den niedrigsten Stand seit mehr als 70 Jahren verkleinert. Erstmals seit 1954 sei die Zahl der Vollzeitstellen im Mai auf unter 30.000 gesunken, teilte das Unternehmen mit. Vorstandschef Kamid sagte, allein im ersten Halbjahr 2026 habe BASF mehr Stellen abgebaut als in den beiden Vorjahren zusammen. Hintergrund des Sparkurses ist die Krise der europäischen Chemiebranche, die unter schwacher Nachfrage und hohen Energiepreisen leidet. Russland hat den in Frankreich lebenden Chef des Online-Dienstes Telegram, Pavel Durov, zur internationalen Fahndung ausgeschrieben. Wie der russische Geheimdienst FSB mitteilte, wird dem in Russland geborenen Durov im Rahmen eines Strafverfahrens Beihilfe zum Terrorismus vorgeworfen. Telegram habe zahlreiche Kanäle, Chats und automatisierte Programme nicht entfernt, die von ukrainischen Geheimdiensten sowie terroristischen und extremistischen Organisationen genutzt würden. Sie dienten dazu, Sabotageakte und Cyberbetrug gegen Russland vorzubereiten. Telegram gehört im Land zu den meistgenutzten Messengern. Durov hatte bereits im Februar über ein Strafverfahren gegen ihn berichtet. Den russischen Behörden warf er vor, nach Vorwänden zur Einschränkung von Telegram zu suchen. Durov hat neben seiner russischen auch die französische Staatsbürgerschaft sowie die der Vereinigten Arabischen Emirate. Nach dem schweren Erdbeben im Süden Japans haben mehrere Unternehmen ihre Produktion auf der Insel Kyushu vorübergehend gestoppt. Toyota teilte mit, den Betrieb in drei Werken bis Freitag ruhen zu lassen, um die Auswirkungen auf Zulieferer und Logistik zu prüfen. Honda verlängerte den Produktionsstopp in seinem Motorradwerk ebenfalls bis Freitag, um Schäden an der Fabrik zu reparieren. Auch mehrere Chiphersteller und Elektronikkonzerne setzten ihre Produktion für Inspektionen aus. Bei dem gestrigen Beben der Stärke 7,1 in der Präfektur Kumamoto kamen mindestens 13 Menschen ums Leben. Ein Einkaufszentrum stürzte teilweise ein, Straßen wurden beschädigt und es kam zu Stromausfällen. Die Insel Kyushu, die südlichste der vier japanischen Hauptinseln, gilt als wichtig für die japanische Auto- und Halbleiterindustrie. Das Wetter, heiter bis sonnig, im Nordosten locker bewölkt, dort 26 bis 31, sonst bis 38 Grad. Das waren die Nachrichten.
0: 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Vielen Dank an die KollegInnen vom Deutschlandfunk für die Nachrichten und das Wetter für Deutschland. Ich ergänze jetzt noch einmal mit dem aktuellen Wetter hier in Südniedersachsen. Heute in Göttingen messen wir aktuell 22 Grad und im Laufe des Tages soll es noch bis 33 Grad ansteigen und viel Sonne erwartet uns. In Dassel sind es 21 Grad mit einer Höchsttemperatur von 32 Grad und in Nordheim sind es aktuell 25 Grad und Temperaturen sollen heute noch bis 34 Grad aufsteigen. Morgen sollen es in der Region bis zu 36 Grad werden, der Vormittag wird sonnig, aber ab dem Nachmittag sollen Wolken aufziehen.

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1: Wer denkt, Vorlesen sei nur was für Kinder, kann sich morgen vom Gegenteil überzeugen lassen. In der Stadtbibliothek Göttingen erwarten Sie verschiedene Kurzgeschichten, vorgelesen von Andreas Müller. Die Lesung ist Teil von der Veranstaltungsreihe 15. Nach dem 11. stattfinden, wird sie auf und vor und neben dem roten Sofa im ersten Obergeschoss, wie der Name schon sagt, beginnt die Lesung Donnerstag um 11.15 Uhr. Eine kreative Kunstwoche, die ihre facettenreichen Projekte an ein breites Publikum richtet. Dabei geht es nicht nur um bereits vollendete Werke, sondern auch um den künstlerischen Entstehungsprozess, und auch der Besucher kann hier selbst zu Künstler werden. Mit einem vielfältigen kreativen Begleitprogramm für Kinder und Erwachsene. Freitagabend öffnet die Kunstausstellung Blick in den Hof 5.0 um 18 Uhr im Künstlerhaus Göttingen. Die Sommerausstellung wird bis zum 7. August gehen. Das war der Veranstaltungskalender von Soraya Zürn. Danke dafür.

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1: Gleich um 10 Uhr erwarten Sie hier bei Mittendrin im Morgenmagazin im Stadtradio Göttingen noch einmal die Lokalnachrichten und kurz danach verabschiede ich mich vom Mikrofon. Dafür übernimmt hier die Musikbox von 10 bis 15 Uhr. Daraufhin gibt es regionale Sounds von 15 bis 16 Uhr und ab 16 Uhr übernimmt mit dem Mittendrin das Nachmittagsmagazin meine Kollegin Carla Schliebe. Daraufhin gibt es dann noch ein letztes Mal die Lokalnachrichten für 10 Uhr.

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1: Es sind jetzt 10 Uhr morgens und Sie hören die aktuellen Meldungen von Amy Dix.
2: Die Zahl der Fahrraddiebstähle in Göttingen liegt im ersten Halbjahr deutlich unter 400. Das ist eine positive Entwicklung im Vergleich zu den vergangenen Jahren. 1.539 gestohlene Fahrräder wurden noch im ersten Halbjahr 2024 gemeldet. 983 waren es im ersten Halbjahr 2025. Wie die Polizei Göttingen mitteilt, hat sie es derzeit kaum mit Tätergruppen zu tun, sondern überwiegend mit Einzeltätern. Sie wird daher ihre Maßnahmen im Kampf gegen den Fahrraddiebstahl konsequent fortsetzen. Dazu zählen Ermittlungen inklusive der Auswertung von Videos sowie die regelmäßige Präsenz und Kontrollen in Bereichen einschlägiger Gebäude. Der CSD Göttingen ruft für heute zu einem Gedenklauf auf. Hintergrund ist der terroristische Anschlag beim Christopher Street Day in Berlin am vergangenen Wochenende. Samstagabend war ein Auto in eine Menschenmenge gefahren. Dabei wurde eine Frau getötet, 29 weitere Menschen wurden teilweise schwer verletzt. Der Gedenklauf soll heute um 18 Uhr am Göttinger Bahnhof starten. Der CSD bittet Teilnehmende, Kerzen und queere Flaggen mitzubringen. Mit der Aktion wolle man gemeinsam trauern und ein Zeichen gegen Hass setzen. Die anhaltende Trockenheit belastet Duderstadt. Die Stadt hat daher entschieden, den Wasserlauf der Breme auf der Marktstraße abzustellen. Das wenige Wasser, das verfügbar ist, werde für den Obertor und den Westertorteich benötigt, um die Lebensbedingungen für Fische und andere Tiere zu erhalten. So soll vermieden werden, dass die beiden Teiche möglicherweise kippen.
1: Das war Amy Dix mit den Lokalnachrichten. Ich ergänze noch einmal mit einem Blick auf das Wetter und den Verkehr. Heute in Göttingen messen wir aktuell 23 Grad und im Laufe des Tages soll es noch bis 33 Grad ansteigen und viel Sonne soll zu sehen sein. In Dassel sind es 22 Grad mit einer Höchsttemperatur von 32 Grad und in Nordheim sind es 23 Grad. Die Temperaturen sollen jedoch noch bis 34 Grad aufsteigen. Morgen sollen es in der Region bis zu 36 Grad werden. Der Vormittag wird sonnig, aber ab dem Nachmittag sollen Wolken aufziehen. Und wir schauen jetzt auch noch ein letztes Mal auf die Straßen im Sendegebiet. Im Landkreis Nordheim ist für die Sanierung der Ortsdurchfahrt Großenrode die Großenroder Straße, die Kreisstraße 424, voraussichtlich bis Mittwoch, den 12. August, vollgesperrt. Die Thiesstraße in Edesheim ist aufgrund von Baumaßnahmen vollgesperrt. Die Umleitung erfolgt über die Straße am Thie. In Osterode am Harz wird die Brücke in der Bringstraße, in der Ortschaft Schwiegerhausen, die den Rüttingbach überquert, erneuert. Im Zuge der Maßnahme wird der Brückenbereich in der Bringstraße für die gesamte Bauzeit vollständig für den Kraftfahrzeug sowie Fußgängerverkehr gesperrt. Die Sperrung geht bis voraussichtlich Ende August. In Göttingen ist im Rahmen einer privaten Baumaßnahme zum Neubau von Hausanschlüssen die Dransfelder Straße bis voraussichtlich Freitag, den 31. Juli, halbseitig gesperrt. Die Sperrung befindet sich im Bereich zwischen Haus Nummer 6 und der Einmündung zur St. Martini-Straße. Eine Umleitung ist ausgeschildert. Geschwindigkeitskontrollen sind heute vorgesehen im Landkreis Göttingen, in der Gemeinde Gleichen, Stadt Hahnmünden, Samtgemeinde Gieboldehausen, Stadt Bad Lauterberg im Harz, Gemeinde und der Gemeinde Walkenried. Im Landkreis Göttingen wird im Raum Einbeck-Dassel geblitzt. Die semistationäre Messanlage Alice wird voraussichtlich bis zum 3.8. im Raum Nordheim eingesetzt. Ihnen allen eine gute und vor allem sichere Fahrt, wenn Sie gerade unterwegs sind. Das waren die Stadtradio Göttingen Lokalnachrichten. Und damit ist diese Ausgabe des Morgenmagazins schon wieder vorbei. Mein Name ist Leonie Nasser-Eldine und ich habe mich gefreut, Sie heute durch den Morgen zu begleiten. In den Nachrichten waren heute Benita Heukamp und Amy Dix für Sie da. Unsere nächste Nachrichtenausgabe hören Sie dann wieder pünktlich um 16 Uhr. Dann begrüßt Sie Carla Schliewe zu Mittendrin im Nachmittagsmagazin hier auf der 107,1. Bis dahin geht es aber erstmal weiter mit If Leaving Me Is Easy von Phil Collins. Viel Freude beim Hören und haben Sie einen schönen Tag.
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1: Unterhalb der Sparklausel unberücksichtigt blieben, sei es legitim, darüber zu diskutieren, sagte Willingmann dem Tagesspiegel. Eine 3%-Hürde wäre immer noch ein wirksamer Schutz vor einer Zersplitterung des Parlaments und sei auch bereits gelebte Praxis in anderen europäischen Ländern. Derzeit stehe eine solche Senkung aber nicht an, meinte Willingmann. Die SPD liegt in der jüngsten Umfrage zur Landtagswahl in Sachsen-Anhalt bei 5%. Auch der frühere Präsident des Bundesverfassungsgerichts Papier hatte die 5%-Hürde als nicht mehr zeitgemäß bezeichnet. In Nordrhein-Westfalen hat die Polizei im Zuge von Korruptionsermittlungen ein weiteres Gefängnis durchsucht. Wie die Staatsanwaltschaft Krefeld jetzt mitteilte, fand die Aktion in der JVA Willig bereits vor 2 Wochen statt. Ermittelt werde gegen 2 Vollzugsbeamte wegen des Verdachts der Bestechlichkeit und des Drogenhandels. Zuvor hatte es Razzien wegen mutmaßlich korrupter Beamter in den Gefängnissen in Euskirchen und Rheinbach gegeben. Vor wenigen Tagen war die JVA Siegburg nach Hinweisen auf eine geplante Gefangenenmeuterei durchsucht worden. Der Rechtsausschuss im Düsseldorfer Landtag hatte sich mit diesen 3 Fällen in mehreren Sitzungen beschäftigt. Der Fall in Willig war den Abgeordneten bisher unbekannt. Staatssekretärin Brückner vom Justizministerium entschuldigte sich dafür und kündigte Aufklärung an. Die Bearbeitung von Asylanträgen in Deutschland soll durch künstliche Intelligenz beschleunigt werden. Das geht aus einem Gesetzentwurf hervor, den das Bundeskabinett verabschiedet hat. Auch bei Anträgen auf Visa- und aufenthaltsrechtlichen Angelegenheiten soll die KI demnach eingesetzt werden. Die Behörden erhalten darüber hinaus die Erlaubnis, erhobene Antragsdaten zum Trainieren von KI-Modellen zu verwenden und mit öffentlich zugänglichen Daten im Internet abzugleichen. Die endgültige Entscheidung über Asylanträge soll weiterhin ausschließlich von Menschen getroffen werden. Der Kabarettist Konrad Beikircher ist im Alter von 80 Jahren gestorben. Das teilte seine Agentur mit. Der gebürtige Südtiroler zog als junger Mann ins Rheinland und widmete sich in seinen Programmen vor allem dessen Wesens- und Mundart. Größere Bekanntheit erlangte er unter anderem mit seinen häufig satirischen Beiträgen im WDR-Hörfunk, die sich oft auch mit der Religion beschäftigten. Im Jahr 2005 wurde Beikircher mit dem Rheinischen Kulturpreis ausgezeichnet. Der Wetterbericht, die Lage. Unter dem Einfluss eines sich nach Südosteuropa verlagernden Hochdruckgebiets kann sich die Luft deutlich erwärmen. Die Vorhersage. Verbreitet heiter oder sonnig an den Alpen, zum Abend hin vereinzelte Gewitter möglich, Höchstwerte im Nordosten 26 bis 31 Grad, sonst 31 bis 35, im Westen und Südwesten 34 bis 38 Grad. Morgen in der Nordwesthälfte nach sonnigem Start rasch aufziehende Quellbewölkung und von Westen und Südwesten her einzelne teils kräftige Schauer oder Gewitter. In der Südosthälfte heiter oder sonnig, Temperaturen 26 bis 39 Grad. Die weiteren Aussichten: am Freitag wechselnd wolkig, in einem Streifen vom Osten bis in den Südwesten teils kräftige Schauer oder Gewitter, 23 bis 37 Grad. Das waren die Nachrichten.
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2: Sommerferien, die sind für viele Kinder und Jugendliche eine willkommene Auszeit vom Schulbetrieb.
3: In der Schule sitzt man im Klassenraum, eingesperrt, den ganzen Leistungsdruck, auch die ganzen Noten. Hier ist man viel freier. So.
2: Viel freier fühlt sich dieser Schüler an einem Lernort, der nicht nur in den Ferien sehr beliebt ist. Und den stellen wir Ihnen hier im Laufe der Sendung vor. Am Mikrofon begrüßt Sie dazu Regina Brinkmann. Hallo.

0: Noch ist das letzte Wort in der Koalition nicht gesprochen, aber die Minijobs, die stehen auf dem Prüfstand. Eine Kommission hatte der Bundesregierung ja kürzlich geraten, den Sonderstatus für diese Jobs abzuschaffen. Mit der möglichen Folge, künftig würden dann auch bei Minijobs reguläre Sozialversicherungsbeiträge fällig. Das soll zum einen die Rentenkasse stärken und zum anderen dafür sorgen, dass Minijobber später höhere Renten beziehen können. Zwar soll es Ausnahmen für Schüler und Studierende geben, aber viele Betriebe, die sie als Minijobber jetzt schon beschäftigen, verunsichern die Reformpläne. Volker Findhammer hat sich unter anderem beim inklusiven Gemeinschaftshaus in Berlin umgehört.
1: Minijob und Zimmer in Studenten-WG zum fairen Preis zu vermieten, steht auf einem Transparent an einer Hauswand in Berlin. Oliver Kern leitet das inklusive Gemeinschaftshaus der gemeinnützigen Leben Lernen GmbH in Berlin, in dem schon seit mehreren Jahren mit diesem Modell gearbeitet wird.
2: Die Studenten sind unterstützend in den Wohngruppen tätig. Das heißt, ein Student oder eine Studentin, Auszubildende, Auszubildende, sind immer mit 4 oder 5 gleichen Personen beschäftigt. Das, was wir hier tun, ist Beziehungsarbeit. Das heißt, 4-mal im Monat für 6,5 Stunden in der Betreuung auftauchen. Das ist aber Tatsache ein Rundumjob. Also es ist ein breites Spektrum, was man hier abdeckt.
1: Dafür wohnt man hier auch günstig. 400 Euro warm für ein kleines Apartment suchen Studierende in Berlin sonst vergeblich. Und ein WG-Zimmer ist noch günstiger. Und deshalb wird man hier auch hellhörig, wenn die Minijobs in Frage gestellt werden sollten. Gleich von 3 Seiten drohen neue Beschränkungen für diese Art der Beschäftigung. Die weitreichendste kommt von der Alterssicherungskommission. Sie fordert, den steuer- und sozialversicherungsrechtlichen Sonderstatus von Minijobs abzuschaffen und nur noch für Schülerinnen und Schüler Ausnahmen zu behalten. Doch gerade dieser Sonderstatus hat die Minijobs seit der Einführung im Jahr 2003 zu einem Erfolgsmodell in Deutschland gemacht. Im ersten Quartal dieses Jahres waren bei der Minijobzentrale, einer Abteilung der Deutschen Rentenversicherung Knappschaft Bahnsee, 6,8 Millionen Minijobber gemeldet. Davon arbeitet nur ein geringer Teil in privaten Haushalten. Über 6,5 Millionen tun das gewerblich, wobei da der Kfz-Handel und Werkstätten noch vor dem Gastgewerbe rangieren, gefolgt von weiteren Dienstleistungsberufen, etwa dem Gesundheits- und Sozialwesen, wie auch das Inklusionshaus in Berlin.
3: Minijobs, die sollten eigentlich mal dazu führen, dass Menschen eine Brücke in den Arbeitsmarkt haben und dann weitergehen. Aber diese Brücke, die beschreitet kaum jemand,
1: sagt Enzo Weber vom Institut für Arbeitsmarkt- und Berufsforschung in Nürnberg. Doch genau das passiert häufig nicht. Und der Grund dafür liegt in den äußerst geringen Abgaben für die Sozialversicherungen. So sind knapp 80% der Minijobber von den Beiträgen zur Rentenversicherung befreit. Und dafür zahlen auch die Arbeitgeber nur einen Pauschalbetrag, wie auch für die Krankenversicherung. Und genau da liegt auch der Haken, betont Enzo Weber.
3: Also wenn man dann über die Minijobgrenze hinweg geht, dann wird man steuer- und abgabenpflichtig. Deswegen machen das viele nicht und bleiben dann in dieser Minijobfalle hängen. Das heißt, vielen Menschen tut man eigentlich mit dieser Regelung keinen Gefallen, weil in der beruflichen Entwicklung wirklich mehr drin wäre.
1: Sollten die Minijobs durch eine uneingeschränkte Abgabenpflicht weiter verteuert werden, drohten irreversible Schäden für den Wirtschaftsstandort Deutschland, heißt es etwa in einer gemeinsamen Stellungnahme der Wirtschaftsverbände.
4: Wir brauchen dringend solche flexiblen Arbeitszeitmodelle, damit wir Spitzenzeiten in der Gastronomie bei Veranstaltungen oder zu Saisonhochzeiten ausgleichen können. Also lassen Sie die Finger von unseren Aushilfsjobs, den Minijobs.
1: Warnt der Präsident des Hotel- und Gaststättenverbandes von Nordrhein-Westfalen, Patrick Rotkopf, auf Facebook. Arbeitsmarktexperte Enzo Weber weiß um diese Vorteile, die die Minijobs für die Arbeitgeber und die Beschäftigten bringen, und betont, das könnte doch auch ein Vorbild sein.
3: Also wenn die Wirtschaft sagt, die sind einfach und flexibel, sollten wir uns fragen, ist Beschäftigung dann ansonsten kompliziert und unflexibel? Und wenn das so ist, dann sollten wir wirklich mal alle Regeln durchkämmen und Beschäftigung einfacher machen.
1: Also, wenn es etwa nur eine Meldestelle für alle Sozialversicherungsfragen statt über 90 Krankenkassen und der Rentenversicherung geben sollte. Oder auch einen Steuertarif, der kleine Einkommen nicht so schnell zur Kasse bittet, sobald man mehr verdient. Damit könnte auch Oliver Kern vom Inklusionshaus in Berlin gut leben.
2: Ich glaube, wir könnten dann ein neues Konzept denken über eine trotzdem verminderte Stundenanzahl, also nicht im Rahmen eines Minijobs, sondern dass man eine Stellenausschreibung über 15 Stunden oder über 20 Stunden ausschreibt. Ob das dann Studierende mit dem Studium in Übereinklang bringen, wäre ja deren Frage. Also das müsste man dann versuchen.
1: Bislang aber sind alle politischen Vorschläge zu den Minijobs vor allem davon geprägt, wie man die steuer- und sozialversicherungspflichtigen Einnahmen verbessern kann. Wirkliche Alternativen stehen nicht zur Diskussion.
0: Was die möglichen Änderungen bei Minijobs für Arbeitgeber und Studierende bedeuten, dazu haben wir gerade Volker Findhammer aus unserem Hauptstadtstudio gehört. Minijobs, die galten ja jahrelang als Brücke in eine dauerhafte Beschäftigung. Auch für viele Frauen ist diese Rechnung nicht aufgegangen. Warum dieses Beschäftigungsmodell Frauen am Arbeitsmarkt ausbremst und inwieweit die geplanten Reformen im Minijobbereich etwas daran ändern könnten, darüber möchte ich sprechen mit Michaela Herrmann. Sie ist Arbeitsmarktexpertin der Bertelsmann Stiftung und beschäftigt sich seit vielen Jahren mit Gleichberechtigung und Teilhabe am Arbeitsmarkt. Hallo Frau Herrmann.
5: Guten Tag, danke für die Einladung.
0: Warum bleiben Frauen bislang in Minijobs und welche Folgen hat das für Sie?
5: Ja, das ist eine ganz spannende Frage, denn von den rund 3 Millionen Menschen, die ausschließlich einen Minijob haben, waren immerhin 63% Frauen, also durchaus die große Mehrheit, wie Sie schon sagen. Und das ist spannend, denn eigentlich ist das ja eine geschlechtsneutrale Beschäftigungsform, also keine, die irgendwie für Frauen spezifisch gedacht ist. Und trotzdem wählen oft Frauen diese Art der Beschäftigung, weil die Rahmenbedingungen passend erscheinen. Also vielleicht ist man zu Hause mit Sorgearbeit beschäftigt, ist also eingebunden, hat gar nicht so viel Zeit für mehr Erwerbsarbeit oder der gesamte Haushalt profitiert eben von einer besseren Nettokonstellation, denn Frauen verdienen ja meist auch weniger als Männer, das heißt in Heterobeziehungen macht es eher Sinn, dass eine Frau sich ein bisschen vom Erwerbsarbeitsmarkt zurücknimmt. Das heißt, das erscheint ja oft sinnvoll in ganz vielen Konstellationen, vor allem für den Haushalt sinnvoll, aber die Nachteile einer solchen Beschäftigungsform, die tragen dann eben Frauen meist individuell.
0: Und welche sind das?
5: Das Konzept der Minijobs behandelt die Tätigkeit meist als bloßen Hinzuverdienst. Also es wird ja irgendwie so ein bisschen unterstellt, dass die Beschäftigten anderweitig abgesichert sind, zum Beispiel eben über einen Partner oder teils auch über eine Hauptbeschäftigung. Das kann ja auch so funktionieren. Aber das Problem, das gleichstellungspolitische Problem dahinter ist, dass die soziale Sicherung der Frau nicht auf ihre eigene Erwerbsarbeit gestützt wird, sondern eben häufig auf eine andere, auf einen anderen Faktor und eben meist häufig auf den Ehepartner. Und genau das bedeutet dann eben, obwohl zuerst vielleicht unter den Rahmenbedingungen, wie gesagt, diese Entscheidung sich als sinnvoll erwiesen hat, dass die traditionelle Arbeitsteilung so ein bisschen dadurch verstetigt werden kann. Also die Frau übernimmt weiterhin den größeren Teil der Sorgeverantwortung zu Hause. Sie hatte natürlich auch weniger Berufserfahrung, je langjähriger das Ganze weitergeht, weniger Weiterbildung, geringere Aufstiegschancen, die Lohnentwicklung ist schwächer und das haben wir ja jetzt auch gesehen, wir haben die Minijobs inzwischen lang genug. Es gibt auch nicht wirklich diese Übergänge in reguläre Beschäftigung, das hat auch nicht ganz geklappt, so wie wir uns das damals vorgestellt haben. Das heißt, sowohl für ihre Entwicklung am Arbeitsmarkt und ihre Karriereentwicklung und damit natürlich auch ihre ökonomische Unabhängigkeit, als auch für die Sicherung im Alter, können Minijobs einfach langfristige negative Konsequenzen haben.
0: Was könnte nun die geplante Reform der Minijobs für die Frauen verändern, verbessern?
5: Bisher ist nur beschlossen, dass die Pauschalsteuer erhöht werden soll. Also das ist ein Effekt, den wir nur auf Arbeitgeberseite spüren würden. Durch eine höhere Steuer auf die Beschäftigungsform der Minijob, das kann aber natürlich auch sein, dass einfach diese Stellen entsprechend verschwinden würden. Das heißt, es ist nicht gesagt, dass Arbeitgeber weiterhin die Minijobs so anbieten würden, wie sie das bisher getan haben. Da gibt es auch Empirie zu. Das IAB hatte da eine schöne Studie zu gemacht. Das heißt, das ist das, was bisher beschlossen ist. Was aber natürlich die Rentenkommission auch empfohlen hat, und das ist für die betroffenen Frauen wahrscheinlich die wesentlich spannendere Frage, ist die weitgehende Abschaffung des Sonderstatus der Minijobs, also diese steuer- und sozialversicherungsrechtliche Sonderbehandlung abzuschaffen, die Befreiung von der Rentenversicherungspflicht zu beenden. Das ist aber bisher noch nicht konkret beschlossen worden. Und das hätte dann aber einen klaren Effekt auf viele Frauen, die sich in Minijobs befinden. Da könnten sie dann entweder tatsächlich mehr arbeiten, dann sprechen wir hier von Erwerbsanreizen. Es könnte aber auch schwierig werden, denn es muss natürlich auch das Rahmenprogramm stimmen. Es muss die Betreuung gesichert sein, etc.
0: In einer Ihrer Studien sagen viele Teilzeitbeschäftigte Frauen, dass sie gern mehr

0: ein Zuverdienstmodell von Frauen so effektiv macht, also wo am Ende netto natürlich für den Haushalt ein bisschen mehr rumkommt, für viele Haushalte, aber langfristig die Frau für sich für Frauen nicht lohnt, ihren Erwerbsumfang zu erhöhen. Das haben wir in unserer Studie im März gesehen, und das heißt eine Kombination von solchen Reformen, das ist eigentlich das, was man hier angehen müsste.
1: Stichwort Ehegattensplitting. Wie viel Potenzial geht damit dem Arbeitsmarkt verloren?
0: Das kommt so ein bisschen auf die Ausgestaltung einer möglichen Reform an, aber im Groben und Ganzen kann man da sagen, dass 40.000 bis auch teils in die 100.000 Vollzeitstellen durch die aktuelle Situation verloren gehen. Das heißt, das ist das Potenzial, was letztlich eine kombinierte Reform von einer Reform des Ehegattensplittings und der Minijobs am Ende, was da rauskommen könnte.
1: Um mehr für berufliche Gleichstellung zu tun, ist es also nicht allein getan, die Minijobs zu reformieren, sagt Michaela Herrmann. Sie ist Arbeitsmarktexpertin der Bertelsmann Stiftung, und das Interview mit ihr haben wir vor dieser Sendung aufgezeichnet.

0: Spätestens seit der PISA-Studie wissen wir, wir können noch viel von anderen Ländern lernen, um unser Bildungssystem zu verbessern. So hat sich zum Beispiel der Blick über den Tellerrand bzw. nach Armenien in diesem Fall gelohnt. Denn von hier stammt die Idee für die außerschulischen TUMO-Zentren. Und wenn Sie sich jetzt fragen, was verbirgt sich denn hinter dem Namen TUMO? Das ist keine Abkürzung für die Lerninhalte, sondern schlicht der Name für einen Park, in dem das erste Zentrum in Armenien gegründet wurde. Und inzwischen gibt es ganz viele Filialen. Auch in Deutschland. Christoph Kersting hat eine in Essen besucht.
1: Dennis und Jan haben es sich gemütlich gemacht mit ihren Laptops auf dem Schoß. Die beiden 16-Jährigen haben an diesem Nachmittag gerade noch einen Platz ergattert im Kolosseum, einer ehemaligen Industriehalle im Norden von Essen im Ruhrgebiet. 60, 70 Jugendliche sind heute da, alle ausgerüstet mit Mac-Rechnern der neuesten Generation. Jan entwirft gerade einen selbstgestalteten Bildschirm für sein Handy. Dennis öffnet auf seinem Laptop eine schwummrig leuchtende Fantasy-Landschaft mit einem schwebenden, schlossartigen Gebilde im Vordergrund.
2: Also meine Idee war so eine Art Hexenschloss, das von einer Sphäre gehalten wird und da oben die Hexe wohnt und da unten noch so ein kleines Haus für andere Möglichkeiten, die man vielleicht nicht unbedingt in der Luft machen möchte.
1: Das schwebende Schloss hat Dennis in einem 3D-Modeling-Workshop entworfen. Mit einer professionellen Software namens Maya, die auch in der Filmindustrie oder für Architekturentwürfe benutzt wird. Dennis und sein Kumpel Jan kommen zweimal pro Woche für jeweils 2 Stunden ins Essener TUMO-Zentrum, tüfteln an eigenen kleinen Projekten, lösen Online-Aufgaben aus insgesamt 8 Lernfeldern, darunter Grafik, Robotik oder eben 3D-Modeling. Diese sogenannte Selbstlernphase beschreibt Chantal Mirek als Grundsäule des Lernkonzepts. Sie leitet das Essener TUMO-Zentrum.
3: Also das pädagogische Konzept basiert auf 3 Säulen. Das ist einmal die Selbstlernphase, dann die Workshops und die sogenannten Learning Labs. In der Selbstlernphase arbeiten die Jugendlichen relativ eigenständig an der Software in ihrem Tempo und werden dabei unterstützt von unseren Coaches. Für die Workshops haben wir Experten, Expertinnen, möglichst aus der Region, aus den jeweiligen Themenbereichen, die ins Center kommen und mit den Jugendlichen projektbasiert in Kleingruppen ein Projekt realisieren.
1: Learning Labs sind einwöchige Ferienkurse, in denen einzelne Themen noch einmal vertieft werden. All das ist kostenfrei für die Jugendlichen. Es gibt keine speziellen Aufnahmekriterien, Vorkenntnisse etwa. Und keine Lehrer, keine Notenvergabe. Chantal Mirek spricht vom Gamification-Ansatz, wenn sie den Grundcharakter des Konzepts beschreibt. Auch von positiver Fehlerkultur. Das TUMO-Zentrum im Ruhrgebiet ist nur eines von insgesamt 7 in ganz Deutschland. Darunter Berlin, Frankfurt und Mannheim. Auch in Paris, Lissabon und Los Angeles können Jugendliche

0: Jugendliche nach der Schule oder am Wochenende Tumo-Zentren besuchen. Der Ursprung von Tumo liegt allerdings ganz woanders. 3000 Kilometer Luftlinie östlich vom Ruhrgebiet, in der kleinen Kaukasusrepublik Armenien. Dort haben seit der Tumo-Gründung 2011 über 80.000 Jugendliche das Programm durchlaufen. Die Tumo-Zentrale ist ein riesiger, ultramoderner Komplex mit viel Glas, Stahl und Beton im Herzen der Hauptstadt Jerewan.
1: Tumo was founded 15 years ago, a little bit with the idea of having a counterbalance.
0: In einem der oberen Stockwerke hat Pegor Papasyan sein Büro. Er leitet Tumo Armenien seit der Gründung vor 15 Jahren, gemeinsam mit seiner Frau Marilou Papasyan. Finanziert wird das Ganze von einer Stiftung und durch Spenden reicher Exil-Armenier. Am Anfang habe der Wunsch gestanden, wir müssen weg vom verkrusteten Bildungsstil aus Sowjetzeiten mit Frontalunterricht und wenig freiem Denken, erzählt Pegor Papasyan.
2: Und Armenien hat ja kaum natürliche Rohstoffe. Unser Rohstoff ist unser Intellekt. Darum war Bildung hier schon immer wichtig. Ich spreche auch gern von Armenien als Land der Nerds. Wir haben hier ja Schach als Pflichtfach in der Schule, solche Sachen. Mit Tumo wollen wir jedenfalls junge Leute vertraut machen mit neuen Technologien. Wir wollen Appetit machen auf kreatives Denken und dabei auch soziale Kompetenzen fördern. Das ist etwas, was Unternehmen schätzen, was aber gleichzeitig glückliche Menschen formt.
0: Eine Evaluierung der weiteren Lebenswege von Tumo-Absolventinnen und Absolventen in Armenien zeigt unter anderem, die Hälfte der jungen Leute hat später gute Jobs, mit Einkommen, die dreimal höher liegen als der Durchschnittsverdienst im Land. Und 30% der Jugendlichen kommen inzwischen aus zumeist armen ländlichen Regionen. Denn seit einigen Jahren wächst Tumo Armenien in die Fläche mit kompakten Lerncontainern, die verteilt über das ganze Land stehen. Teilweise mitten im Nirgendwo, aber ebenfalls ausgestattet mit modernster Computertechnik. Zurück in Essen. Dort schaut heute Bärbel Bergerhoff-Vodopia im Tumo-Zentrum vorbei. Sie sitzt im Vorstand der RAG-Stiftung, die Bildungsprojekte wie Tumo mitfinanziert. Nicht nur in Armenien, auch in Deutschland, vor allem im Ruhrgebiet, sei dabei der soziale Aspekt wichtig.
3: Was mich ganz besonders freut, ist, dass wir Jugendliche erreichen hier aus den Stadtteilen, aber auch weit darüber hinaus. Und zwar die Jugendlichen, die ansonsten wenig Chance hätten, ja ein solch qualitativ hochwertiges Programm durchzulaufen. Ich möchte auch, dass in den Ferien Angebote gemacht werden für die Kinder, die keinen Mallorca-Urlaub hinter sich haben.
4: Und dieses Angebot hat uns Christoph Kersting hier in Campus und Karriere vorgestellt. In unserem nächsten Beitrag besuchen wir noch einen weiteren außerschulischen Lernort. Und der befindet sich ganz bewusst nicht in einer größeren Stadt. Die zwei prominenten Gründer wollen nämlich mit ihrem Verstehbahnhof die digitale Bildung im ländlichen Raum stärken. Thilo Schmidt war für uns vor Ort im Norden Brandenburgs.
5: So, mal rein. Wer von Technik, Daten und Digitalem nur Bahnhof versteht, der wird im Verstehbahnhof klüger. Der Verstehbahnhof residiert im alten Empfangsgebäude des Bahnhofs in Fürstenberg an der Havel.
6: Es geht im Endeffekt um, würde ich sagen, Selbstbestimmung und die Möglichkeit, die Gesellschaft und alles um uns herum irgendwie mitzugestalten. Ich glaube, das fasst alles ganz gut zusammen.
5: Gegründet haben den Verstehbahnhof im Norden Brandenburgs der Netzaktivist Daniel Domscheit-Berg und seine Frau Anke Domscheit-Berg, die 8 Jahre für die Linke im Bundestag saß. Denn oft wissen Jugendliche gar nicht, wie das Internet funktioniert, was Algorithmen sind oder wie ein Computer funktioniert. Digitale Bildung beschränke sich oftmals nur auf das Wischen auf dem Handy.
7: Ich glaube, gerade auf dem Land ist digitale Bildung besonders wichtig, weil wir eine Region sind, die man so strukturschwach nennt. Und im Bereich Digitalisierung findet man viele Arbeitsplätze, die man egal wo machen kann. Damit sichern wir eigentlich für uns die Attraktivität auch des Ortes.
5: Der alte Wartesaal ist voll mit Technik, CNC-Maschinen, mit denen man Werkstücke computergesteuert bearbeiten kann, einem Platinenbackofen, 3D-Drucker, Mikroskope, unzähligen Kisten mit Kabeln und Bauteilen. Eigentlich kommen wöchentlich Kinder und Jugendliche aus der Region her, aber gerade sind Sommerferien. Rana ist trotzdem da.
8: Wir haben hier sehr viel gebastelt und gelötet, also basteln mit der Technik. Daniel hat auch öfters Workshops gemacht, mit denen wir dann auch alle zusammen gearbeitet haben.
5: Rana ist 18 Jahre alt. Sie floh 2016 mit ihrer Familie aus Syrien nach Deutschland. Sie will später mal Informatik studieren.
8: Also ich habe schon mehr Wissen als zum Beispiel jetzt mein Jahrgang. Danke helfen uns auch dabei sehr viel. Sie wollen ja auch, dass wir auch immer sicher unterwegs sind.
5: Sie hat gelernt, sensibel mit ihren Daten umzugehen, weiß, was man auf TikTok besser nicht preisgibt, und ihre Mitschüler fragen sie um Rat. Und weil sie Mitglied der Freiwilligen Feuerwehr in Fürstenberg ist, hat sie sich auch mit Drohnen beschäftigt und dazu gleich eine Projektarbeit in der Schule abgeliefert. Und wenn Rana zu einem Feuerwehreinsatz ausrückt, kann es sein, dass sie auf Juri trifft. Juri hat vor dem Krieg Drohnen für Filmproduktionen in der Ukraine geflogen. Jetzt lebt er in Brandenburg und gibt sein Wissen an die Feuerwehr weiter.
9: In Fürstenberghof, ich arbeite mit Drohne und fliege ich für Feuerwehr auch, wenn Feuerwehr braucht das.
5: Der Verstehbahnhof, der 2018 als gemeinnütziger Verein gegründet wurde, ist Teil des Netzwerks Jugend hackt. An mehr als 20 Standorten in Deutschland können Kinder und Jugendliche dort praxisnah digitale Bildung erlernen. In Fürstenberg gibt es aber noch mehr. Hier finden Kita-Diskos statt, Boxen für Jugendliche, gemeinsames Kochen und Essen. Im Keller ist ein Medienproduktionsstudio für Videos und Podcasts. Im Saal der großen Wartehalle finden Veranstaltungen statt, sagt Anke Domscheit-Berg.
10: Unser Wunsch ist, dass wir nicht nur digitale Bildung vermitteln, weil es inzwischen auf mehr ankommt. Also wir haben festgestellt, dass wir hier als soziale Infrastruktur funktionieren, weil wir so verschiedene Möglichkeitsräume zur Verfügung stellen. Da ist ja diese offene Werkstatt mit ganz viel Technik nur ein Teil davon. Es gibt auch offene Küchen, gibt einen Kunst- und Kreativraum, gibt einen Umsonstladen, es gibt einen Co-Learning-Space für Kinder.
11: Also sowas in solche Orte ist es ganz, ganz wichtig.
5: Zakaria hat Informatik in Syrien studiert, bis der Krieg dort 2011 begann. Dann kam er nach Deutschland und erfuhr vom Fürstenberger Verstehbahnhof.
11: Und ich hatte beide Möglichkeiten, was zu lernen und auch andere Kinder was zu bringen auch. Oder manchmal lernen wir Sachen zusammen, also suchen wir was aus und dann schauen wir, wie man das die Probleme lösen kann.
5: Jetzt bildet er sich in Deutschland per Fernstudium weiter. Im Verstehbahnhof arbeitet er praktisch und teilt sein Wissen mit Kindern und Jugendlichen.
11: Sie waren Kinder von der Grundschule und Kinder von Ort und Kinder von den Flüchtlingsheim. Ich erinnere mich an einen Workshop mit Synthesizer, das wir gebaut haben mit Kindern. Ich habe auch Hintergrund mit Musik. Und dann haben wir mit Synthesizer was gebastelt. Und das fand ich richtig cool, weil man versteht was über Elektrizität und man versteht was über Sound und Akustik. Und am Ende hat man ein Produkt im Hand, das man mitnehmen kann zu Hause. Alle Leute, die Interesse haben an solcher technischer, sozialer, demokratischer Arbeit, sie waren ganz, ganz willkommen und hatten viele Möglichkeiten hier zu machen. Dadurch ist das Projekt viel größer geworden und gewachsen. Und als sozialer Aspekt würde ich sagen, das haben sie viel gebracht.
4: Sagt Zakaria über den Verstehbahnhof, einem außerschulischen Lernort, der nicht nur digitale Bildung im ländlichen Raum vermitteln will. Schön, dass Sie auch diesen Lernort mit uns hier in Campus und Karriere besucht haben. Am Mikrofon dieser Sendung war Regina Brinkmann.

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1: Uhr, die Nachrichten. Bundespräsident Steinmeier hat den neuen Mitgliedern des Kabinetts von Kanzler Merz die Ernennungsurkunden überreicht. In Berlin übergab er sie an die Politiker Bilger für das Ressort Verkehr, Linnemann für Gesundheit und Warken für das Kanzleramt. Bilger war zuvor parlamentarischer Geschäftsführer der Unionsfraktion, Warken Gesundheitsministerin, Linnemann hatte bislang das Amt des CDU-Generalsekretärs inne. Der Bundeskanzler und CDU-Vorsitzende Merz hatte sich nach dem Rücktritt von Unionsfraktionschef Spahn für eine Kabinettsumbildung entschieden. Parteiintern wurde sie von teils massiver Kritik begleitet. Der frühere Vorsitzende der Gewerkschaft Deutscher Lokomotivführer Weselski, selbst CDU-Mitglied, bedauerte die Ablösung Schnieders. Schnieder habe mehr getan als viele Vorgänger, sagte Weselski im Deutschlandfunk. Ein Personalwechsel sorge zunächst für Stillstand. Weselski betonte aber, dass man Bilger nun eine Chance geben müsse. Nach dem CSD-Anschlag in Berlin hat Bundesfamilienministerin Prien Änderungen am Förderprogramm Demokratie
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2: Hoch die Gläser, Anne. Sind ja schon wieder.

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1: Es ist jetzt 16 Uhr und damit Zeit für die Lokalnachrichten von meinem Kollegen Nico Marder.
2: Ein Großbrand in Herzberg löste gestern einen Großeinsatz mit Auswirkungen bis in den Morgen aus. Das berichtet der Harz-Kurier. Rund 350 Einsatzkräfte, darunter auch das Technische Hilfswerk, waren vor Ort. Während der Löscharbeiten in der Großhalle in der Bahnhofsstraße wurden mehrere Feuerwehrleute verletzt. Unter anderem erlitten sie Rauchgasvergiftung. Aufgrund der Löschwasserversorgung kam es am heutigen Mittwoch zu mehreren Straßensperrungen. Die Regionalleitstelle der Feuerwehr gab es Dienstagnacht eine Warnung wegen Geruchsbelästigung heraus. Anwohner im Umkreis der Bahnhofsstraße wurden aufgefordert, Fenster und Türen geschlossen zu halten. Laut Auskunft der Feuerwehr besteht die Gefahr aber mittlerweile nicht mehr. Mit Virtual Reality Brille und Detailfotos. Studierende der Universität Göttingen wollen historische Bauten und Pilgerwege in Jordanien erlebbar machen. Die Grundlage für dieses Projekt ist die Madaba-Karte, die älteste Landkarte des Heiligen Landes, die Landschaften des Libanon zeigt. Eine der seltenen Kopien gehört dem Archäologischen Institut der Uni Göttingen. Mit dem Projekt wollen die Studierenden Schüler, Kirchengemeinden und Interessierte ansprechen. Teil der virtuellen Aufbereitung soll etwa eine Reise zu einer alten jordanischen Kirche mittels einer Virtual Reality Brille sein. Die Novus Stiftung, die fördert das Vorhaben mit rund 10.000 Euro. Die Zahl der Fahrraddiebstähle in Göttingen liegt im ersten Halbjahr deutlich unter 400 Stück. Das ist nach Einschätzung der Polizei Göttingen eine positive Entwicklung im Vergleich zu den vergangenen Jahren. 1.539 gestohlene Räder wurden noch im ersten Halbjahr 2024 gemeldet. 983 waren es im ersten Halbjahr 2025. Wie die Polizei mitteilt, hat sie es derzeit kaum mit Tätergruppen zu tun, sondern überwiegend mit Einzeltätern. Sie wird daher ihre Maßnahmen im Kampf gegen den Fahrraddiebstahl konsequent fortsetzen. Dazu zählen Ermittlungen inklusive der Auswertung von Videos sowie die regelmäßige Präsenz und Kontrolle im Bereich einschlägiger Gebäude.
1: Das war Nico Marder mit den lokalen Nachrichten. Wir werfen nun gemeinsam einen Blick auf Wetter und Verkehr. Wir messen aktuell 33 Grad in Nordheim sowie in Göttingen. 32 Grad sind es hingegen in Osterode. Dazu ist der Himmel wolkenfrei und die Sonne strahlt. Denken Sie bitte an Ihre Sonnencreme. In der Nacht fallen die Temperaturen dann auf 19 Grad ab und morgen geht es genauso weiter. Mit purem Sonnenschein bei Höchsttemperaturen von maximal 36 Grad. Am Freitag sieht das Ganze dann etwas durchwachsener aus. Bei Sonne und potenziell auch Gewitter sowie Temperaturen von bis zu 27 Grad. Zum Verkehr. In Wachenhausen wird die Ortsdurchfahrt K413 zurzeit saniert. Im ersten Bauabschnitt wird dabei der Gemeindeverbindungsweg zur Bundesstraße 247 ab der Kreuzung Hauptstraße-Oberdorfstraße-Kappel-Voll gesperrt. Während der ersten beiden Bauabschnitte wird der großräumige Verkehr sowie der Schwerlastverkehr über die K416 und die B247 umgeleitet. Und die T-Straße in Edesheim ist aufgrund von Baumaßnahmen vollkommen gesperrt. Die Umleitung erfolgt über die Straße am T. Und im Auftrag der Stadtwerke Nordheim werden in Langholtensen in der Dünenanger Straße Wasser- und Stromleitungen erneuert. Der erste Bauabschnitt ist bereits abgeschlossen. Für den zweiten ist der Zeitraum bis etwa Mitte September angedacht. Eine Ersatzbushaltestelle sowie Umleitungen sind eingerichtet und auch ausgeschildert. Die Straße Hinteren Eichental in der Ortschaft Freiheit ist im Abschnitt zwischen Steiler Hang und der Einmündung Buchenweg vollkommen gesperrt. Grund für die Sperrung sind umfangreiche Arbeiten zur Erneuerung der Wasserhauptleitung sowie der Hausanschlüsse. Der Verkehr wird während der Bauzeit über den Buchenweg umgeleitet. Dort regelt eine Ampelanlage den weiteren Verkehrsfluss. Und in Göttingen im Friedländer Weg wird das Fernwärmenetz ausgebaut. Im Zuge dessen ist der Friedländer Weg zwischen dem Heinholzplatz und der Herzberger Landstraße vollkommen gesperrt. Und aufgrund von Kanalbauarbeiten ist auch die Martin-Luther-Straße im Bereich zwischen der Kreuzung Martin-Luther-Straße-Hasenweg und Martin-Luther-Straße-Industriestraße vollkommen gesperrt. Die Umleitung erfolgt über die Otto-Brenner-Straße und die Kasseler Landstraße sowie den Greitweg und den Königstieg. Abschließend ein Blick auf die Blitze. Geblitzt wird im Landkreis Göttingen momentan in Gleichenden, in Hannmünden, in Gieboldhausen, in Bad Lauterberg, im Harz und in Walkenried. Im Landkreis Northeim befinden sich die Blitzer im Raum Einbeck sowie Dassel und die semistationäre Messanlage Alice wird voraussichtlich bis nächste Woche Montag im Raum Northeim eingesetzt. Allen unterwegs wünschen wir eine gute und vor allem sichere Fahrt.
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Einen wunderschönen guten Tag, meine Damen und Herren, alle zwischen, außerhalb und herzlich willkommen zu Mittendrin, im Nachmittagsmagazin im Stadtradio Göttingen auf der 107,1. Mein Name ist Karin Schliebe, es freut mich, dass Sie da sind. Und wir starten in diese Sendung auch mit dem ersten Lied, und zwar einem Gute-Laune-Lied. This is the Life von Amy MacDonald.

0: Die Klosterkirche Fredelsloh wird als Kulturkirche auch in diesem Jahr wieder zum Galerieraum für eine Gemeinschaftsausstellung regionaler KünstlerInnen. Sie haben sich das Thema Schräg gewidmet und das mit einer Fülle von Assoziationen über Schräglagen und schräge Perspektiven für mögliche Entdeckungen. Ungewöhnliche Blickwinkel auf vertraute Motive lassen sich dabei ebenso erkunden wie komisch, absurd oder fantastisch anmutende Schauplätze, die sich in Bildmotiven, Skulpturen und Fotografien widerspiegeln. Tina Fiebinger war bei der Eröffnung der Ausstellung in Fredelsloh. Sie hat mit Peter Büttner, der das Kulturkirchenprogramm betreut, über die schräge Galerie gesprochen.
1: Herr Büttner, der Titel Schräg für diese Gemeinschaftsausstellung bietet ja eine Überfülle an Assoziationen. Hatten Sie das auch ein bisschen im Sinn, als es um ein Leitmotiv ging?
2: Deshalb heißt sie ja schräg, weil es so eine breite Vielfalt an Möglichkeiten gibt. Ich versuche immer, Themen zu finden, wo viel möglich ist, wie Träume, Perspektiven, Metamorphosen oder Lichtblicke im nächsten Jahr.
1: Aber da klingt auch immer das Element der Bewegung an. Also etwas bewegen oder sich bewegen lassen. Denn schräg oder wenn man an Schräglage denkt, das ist ja keine sichere Position.
2: Nein, das nicht. Aber das Ergebnis zeigt ja, dass sie alle kreativ waren und sehr positiv oft rau Sachen hier gemacht haben, die Künstlerinnen und Künstler. Und wir haben ja auch immer ein entsprechendes Begleitprogramm zu allen Ausstellungen, was passt. Und hier passte das einfach mit dieser schrägen Musik und den schrägen Texten.
1: Dadaismus, auch das Stichwort schräge Vögel, also all das, was nicht genau so sich manierlich formatieren lässt.
2: Ja.
1: Nun sind eine ganze Reihe von Motiven in der Natur angesiedelt, im weitesten Sinne, weil da schräg was völlig Selbstverständliches ist.
2: Also zum Beispiel diese Skulptur, da gleich am Eingang, diese Holzskulptur. Das ist einfach ein Stück Baum oder ein Ast und der ist schräg, aber es ist wirklich ein Kunstwerk in dieser Form.
1: Das zum einen und im Hintergrund diese historische Gebäudefassade, als ob die Häuser so miteinander ein bisschen am Schunkeln sind und auch am Tuscheln und sich letztendlich in so einer Schräglage eingerichtet haben.
2: Und in dieser Straße in Einbeck, die sind ja wirklich so die Häuser und durch die Perspektive wird das noch viel mehr. Und die Kirche ist ja auch schräg. Wenn man da vorne guckt oder hier hinten, die Mauern sind ja hier seit 800 Jahren schräg und sie steht und hält immer noch.
1: In dieser Schräglage bleiben sie auch in Bewegung.
2: Ja.
1: Sie sagten vorhin auch, man sollte auch ein bisschen hineinlauschen in die Bilder, was sie für Geschichten erzählen.
2: Also ich finde bei dieser Ausstellung ganz besonders, aber bei jeder Ausstellung, jedes Bild erzählt eine Geschichte. Man muss sich nur darauf einlassen. Man muss davor stehen oder davor sitzen, das auf sich wirken lassen und dann Fantasie haben. Und dann erzählt das Bild Geschichten. Dann gibt es noch hochinteressante Geschichten immer von den Künstlerinnen und Künstlern, was sie sich dabei gedacht haben. Warum ist das Bild so? Warum ist das entstanden? Warum haben sie das so gemacht? Und das ist so spannend. Und heute bei 42 war es zu viel, um einzelne Geschichten zu erzählen. Wenn wir Einzelausstellungen haben, dann gibt es eine Künstlerin, einen Künstler und dann greife ich immer 2, 3, 4 Bilder raus und sie oder ich erzählen die Geschichte dieses Bildes. Das konnten wir heute schlecht machen bei so vielen verschiedenen.
1: Schräg sagt auch was, ganz alternativ über Perspektivwechsel. Also nicht gerade gucken, sondern den Kopf neigen, was ja auch ganz wichtig ist, um überhaupt Bildmotive und Skulpturen zu betrachten.
2: Aber das ist, glaube ich, oft in der Kunst mal eine andere Perspektive, ein Perspektivwechsel. Und vieles sieht gleich ganz anders aus, wenn man einfach nur die Perspektive wechselt. Das ist ja auch wichtig manchmal für Gespräche zwischen Menschen. Wenn es nicht so richtig läuft, müsste man sich einfach mal in die Situation des anderen, des Gesprächspartners versetzen und die Perspektive wechseln und versteht vielleicht plötzlich viel mehr, warum so etwas nicht geht.
1: Hatten Sie viele Gespräche mit den beteiligten Künstlerinnen und Künstlern?
2: Also beim Anliefern, das sind ja immer 3 Stunden, da sind eigentlich alle da und die haben dann erzählt oder vorher schon mal. Einige haben kurz was dazu geschrieben oder am Telefon. Also eigentlich habe ich zu fast allen Bildern die Geschichte gehört.
1: Eine ganze Reihe von Motiven nehmen einfach das Stichwort schräg.
2: Ja,
1: also eine Brücke, die halt einen schrägen Verlauf nimmt.
2: Oder das Bild hier hinter.
1: Was geht Ihnen persönlich durch den Sinn beim Thema schräg. In welche Richtung bewegen sich Ihre Assoziationen?
2: Schräg. Also eher das, was ich heute gesagt habe, mal wirklich anders denken, andere Perspektiven, nicht immer nur das Gradlinige, was anderes machen, in Anführungsstrichen schräge Ideen haben, ungewöhnliche Ideen, und daraus entsteht meistens was sehr Interessantes, Positives.
1: Der Aspekt Humor und Ironie, der wird ja nur ganz vereinzelt angesprochen. Ja. Wenn ich die Damenriege sehe, die ganz fröhlich zwitschern.
2: Das ist mehr in ein paar anderen Bildern, die im Café Klett hängen, nicht hier, weil die kleiner sind und die würden hier in der Kirche einfach untergehen. Und da sind mehr humorvolle Bilder.
1: Wobei ja auch die Arbeiten miteinander korrespondieren, ja, was so Schräglagen angeht.
2: Das ist das Werk von Janek Klett-Drechsel, dass sie aus diesen fast 60 Bildern, die wir hatten, oder 50, dann wirklich ein einheitliches Ganzes geformt hat, indem sie die einfach wunderbar komponiert hat. Das kann sie genial.
1: Sie erwähnten ja vorhin das Begleitprogramm, was jetzt zur Ausstellung noch hinzukommt.
2: Also es sind jetzt 2 Cellokonzerte, sonst hatten wir 4, 5 Konzerte, aber jetzt ist die Sommerpause dann. Und dort der eine Cellist aus Berlin mit seinem Barockcello, der hat ein schräges Stück rausgesucht aus der Barockzeit, wo sich einfach der Komponist einen Scherz gemacht hat mit ein paar schrägen Tönen. Und das ist oft nicht so einfach zu spielen für die Musiker, so absichtlich schräg zu spielen. Die anderen Werke, die er hat, das sind wunderschöne Barocksachen, aber das hat er passend ausgesucht.
1: Man kann ja auch bei klassischen Klängen nochmal gucken.
2: Ja, da gibt es auch noch was. Und Johann Sebastian Sommer, der andere, wird auch ein Stück spielen, entsprechend.
1: Ich nehme an, auch die Musiker waren sehr inspiriert von der Idee.
2: Absolut.
1: Was Schräges jetzt mal für ein Programm zusammenzustellen und so die heilige Konzertordnung ein bisschen zu unterwandern.
2: Genau, hat ihnen Spaß gemacht.
1: Und so ist das ja auch mit dieser Ausstellung.
2: Ja. Das hat den meisten wirklich Spaß gemacht. Wir haben ja sehr viele. Wir haben sonst immer ungefähr 30 gehabt. Jetzt waren es 42. Also es zeigt ja, dass das einen Nerv getroffen hat.
1: Kommt man auf ganz schräge Wege und Gedanken und Bildmotive kommt.
2: Genau.
0: Das war Tina Fiebinger im Gespräch mit Peter Büttner über die Gemeinschaftsausstellung Schräg in der Klosterkirche Friedelsloh. Weitere schräge Motive lassen sich auch im Café Klett erkunden. Die Klosterkirche ist täglich von 11 bis 17 Uhr geöffnet. Informationen zum musikalischen Begleitprogramm anlässlich der Ausstellung finden Sie auf unserer Homepage unter www.stadtradio-göttingen.de. Hier geht es jetzt erstmal weiter mit Espresso von Sabrina Carpenter.

0: 16.30 Uhr die Nachrichten. Nach dem Anschlag beim Christopher Street Day in Berlin hat die Polizei Vorwürfe zurückgewiesen, den mutmaßlichen Attentäter unzureichend überwacht zu haben. Polizeipräsidentin Slovik Meisel sagte im Innenausschuss des Berliner Abgeordnetenhauses, man habe den Mann nicht aus dem Blick gelassen. Der stellvertretende Leiter des Landeskriminalamtes Redlich erklärte, er habe nicht den Eindruck, dass er den Observationsteams durch die Finger geglitten sei. Trotz der Maßnahmen konnte der 21-Jährige in einen Lieferwagen steigen und anschließend die Tat begehen. Auch die Justiz verwahrte sich gegen Kritik an ihrer Arbeit. Der mutmaßliche Täter war ein polizeibekannter Islamist und trotz der Verurteilung zu einer Jugendstrafe auf freiem Fuß. Nach dem Anschlag in Berlin sollen Gefährder in Nordrhein-Westfalen intensiver überwacht werden. Das kündigte Innenminister Reul an. Zudem seien die Sicherheitsmaßnahmen für große Veranstaltungen im bevölkerungsreichsten Bundesland verschärft worden. Vor allem bei Volksfesten, Konzerten und anderen großen Veranstaltungen, wie den anstehenden Umzügen zum Christopher Street Day, werde die Polizei noch stärker Präsenz zeigen, betonte der CDU-Politiker. Die Staatsschutzdienststellen seien angehalten, sich die als Gefährder eingestuften Personen noch genauer anzuschauen und zu prüfen, ob weitere Maßnahmen notwendig seien. In Nordrhein-Westfalen gibt es nach Angaben des Ministers aktuell 165 islamistische Gefährder, von denen 73 als, Zitat, aktionsfähig gelten. Angesichts der hohen Kraftstoffpreise steht die Bundesregierung einer Übergewinnsteuer für Mineralölkonzerne grundsätzlich offen gegenüber. Dies machte ein Regierungssprecher in Berlin deutlich. Er verwies aber auf rechtliche Hürden. Eine solche Regelung könne von betroffenen Unternehmen vor Gericht angefochten werden. Daher prüfe man, wie sie kartellrechtlich und steuerrechtlich abzusichern sei. Bundesfinanzminister und SPD-Chef Klingbeil tritt für eine Übergewinnsteuer ein. Sein Sprecher erklärte, in der aktuellen Krise dürfe es keine Abzocke der Verbraucher durch die Mineralölkonzerne geben. Auch die oppositionellen Grünen sind für eine solche Steuer. Hintergrund ist der Vorwurf überhöhter Gewinne der Unternehmen infolge des Iran-Kriegs. Im Bundestag ist der bisherige Kanzleramtschef Frei zum Vorsitzenden der Unionsfraktion gewählt worden. Der 52-Jährige erhielt in einer Sondersitzung der Abgeordneten von CDU und CSU 91,9% der Stimmen. Sein Vorgänger Spahn war vor 1,5 Wochen nach massiver innerparteilicher Kritik an seiner Haltung zur Leihmutterschaft zurückgetreten. Obwohl er Leihmutterschaft ebenso wie seine Partei öffentlich abgelehnt hatte, nahmen sein Ehemann und er sie privat in den USA in Anspruch. Der Bundeskanzler und CDU-Vorsitzende Merz hatte sich nach Spahns Rücktritt für eine breitere Kabinettsumbildung entschieden. Am Mittag erhielten die neuen Kabinettsmitglieder ihre Ernennungsurkunden. Bundespräsident Steinmeier übergab sie in Berlin an die Politiker Bilger für das Ressort Verkehr, Linnemann für Gesundheit und Waken für das Kanzleramt. Bilger war zuvor parlamentarischer Geschäftsführer der Unionsfraktion, Waken Gesundheitsministerin. Linnemann hatte bislang das Amt des CDU-Generalsekretärs inne. In Nordrhein-Westfalen hat die Polizei im Zuge von Korruptionsermittlungen ein weiteres Gefängnis durchsucht. Wie die Staatsanwaltschaft Krefeld jetzt mitteilte, fand die Aktion in der JVA Willich bereits vor 2 Wochen statt. Ermittelt werde gegen 2 Vollzugsbeamte wegen des Verdachts der Bestechlichkeit und des Drogenhandels. Zuvor hatte es Razzien wegen mutmaßlich korrupter Beamter in den Gefängnissen in Euskirchen und Rheinbach gegeben. Vor wenigen Tagen war die JVA Siegburg nach Hinweisen auf eine geplante Gefangenenmeuterei durchsucht worden. Der Rechtsausschuss im Düsseldorfer Landtag hatte sich mit diesen 3 Fällen in mehreren Sitzungen beschäftigt. Der Fall in Willich war den Abgeordneten bisher unbekannt. Staatssekretärin Brückner vom Justizministerium entschuldigte sich dafür und kündigte Aufklärung an. Das Wetter, nachts meist klar, im Westen gering bewölkt. Tiefstwerte 23 bis 13 Grad. Am Tag in der Nordwesthälfte nach sonnigem Start rasch aufziehende Quellbewölkung und von Westen und Südwesten her einzelne, teils kräftige Schauer oder Gewitter bei 26 bis 39 Grad. Das waren die Nachrichten.
1: Vielen Dank an unsere KollegInnen vom Deutschlandfunk für die überregionalen und internationalen Nachrichten sowie das Wetter. Wir schauen ganz kurz auf unsere lokalen Temperaturen und die wichtigste Verkehrsmeldung. In Göttingen und in Nordheim messen wir weiterhin 33 Grad und es sind weiterhin 32 Grad in Osterode. Zum Verkehr auf der A7 Richtung Hannover nach Kassel zwischen Hahnmünden-Hedemünden und Hahnmünden-Lutherberg besteht Gefahr durch Gegenstände auf der Fahrbahn. Seien Sie hier also bitte besonders vorsichtig. Und damit geht es jetzt hier auch schon weiter mit einem absoluten Klassiker, und zwar I Was Made for Loving You from Kiss.

0: SOS Humanity setzt sich für Menschen ein, die auf ihrer Flucht über das Mittelmeer in lebensbedrohlichen Situationen geraten. Doch die Unterstützung der Organisation ist nicht nur auf dem Meer möglich, auch an Land können sich Menschen engagieren. Seit Januar gibt es in Göttingen, einer Stadt des Bündnisses Sichere Häfen, eine Freiwilligengruppe von SOS Humanity. Johanna Görlich spricht mit Kira Kammann, einer der Koordinatorinnen der Gruppe, über die Bedeutung von freiwilligem Engagement für die zivile Seerettung.
1: Derzeit gibt es deutschlandweit 9 SOS-Freiwilligengruppen, die meisten davon in Großstädten. Was hat dich dazu bewegt, eine SOS-Freiwilligengruppe in Göttingen zu gründen?
2: Also, meine Freundin und ich haben schon länger überlegt, dass wir uns irgendwie politisch engagieren möchten. Uns ist aber aufgefallen, dass es hier keine Freiwilligengruppe zu Seenotrettung auf dem Mittelmeer gibt. Zumindest haben wir keine gefunden. Und es gab Kontakt über sie zur SOS-Freiwilligengruppe in Hamburg. Und da ist irgendwie rausgekommen, dass es in der Mitte von Deutschland SOS noch gar nicht abgedeckt ist. Dann haben wir uns besprochen und hatten total Lust, hier was Eigenes auf die Beine zu stellen. Dann haben wir im Februar 2026 diese Gruppe gegründet und mittlerweile wächst sie auch ganz gut.
1: Die Einsätze von SOS Humanity finden zwar auf dem Mittelmeer statt, doch die Unterstützung beginnt bereits an Land. Warum ist lokale Freiwilligenarbeit deiner Meinung nach für die Arbeit der Organisation so wichtig?
2: Die Freiwilligenarbeit, die an Land passiert, ist ja vor allem dafür da, um überhaupt auf die Missstände, die auf dem Mittelmeer passieren, aufmerksam zu machen, weil es ja leider so ist, dass die breite Masse der Bevölkerung gar nicht so richtig mitbekommt, was da eigentlich alles passiert, auch auf politischer Ebene. Umso wichtiger ist es eben, dass es über Kanäle von SOS Humanity oder auch anderen Seenotrettungsorganisationen, das ist ja nicht die einzige, die es gibt, passiert. Und das ist irgendwie so die große Aufgabe. Plus natürlich funktioniert diese Arbeit, die auf dem Mittelmeer passiert, auch nicht ohne Geld. Damit steht und fällt es halt leider. Deswegen sind auch wir mit unserer Arbeit und mit den Aktionen, die wir so machen, dafür da, um eben auch Spenden zu generieren.
1: Freiwilligengruppen leisten einen wichtigen Beitrag zur Arbeit von SOS Humanity. Welche Aufgaben übernehmt ihr hier in Göttingen und wie unterstützt ihr damit die Organisation?
2: Wir sind dafür da, um überhaupt auf die Arbeit aufmerksam zu machen. Und wir machen zum Beispiel Informationsstände an bestimmten Veranstaltungen. Also es gab zum Beispiel schon das Konzert von Zartmann oder eben auch eine Veranstaltung von Till Reiners. Und da haben wir einen Stand mit unseren Infomaterialien und versuchen, Spenden zu generieren. Wir versuchen auch nicht nur in Göttingen zu bleiben, sondern eben auch dadurch, dass Hannover zum Beispiel auch nicht abgedeckt ist mit einer Freiwilligengruppe, eben auch so ein bisschen überregional zu arbeiten und auch da Veranstaltungen wahrzunehmen, wenn es irgendwie passt.
1: Wie können Menschen, die sich engagieren möchten, denn bei euch melden?
2: Wir haben einen Instagram-Account, der heißt soshumanity_göttingen. Darüber sind wir auf jeden Fall zu erreichen. Und wir haben auch eine E-Mail-Adresse, die heißt freiwillige.göttingen mit OE @sos-humanity.org. Und wenn man Lust hat, sich bei uns zu beteiligen oder auch nur Infos einzuholen, was wir überhaupt machen, dann kann man uns total gerne schreiben. Wenn man uns mal an Ständen hier in Göttingen auf Veranstaltungen sieht, auf jeden Fall total gerne immer zu uns kommen und anquatschen. Wir sind da immer offen für Fragen oder haben Infomaterial dabei.
1: Was steht bei euch als nächstes an und welche Projekte oder Aktionen plant ihr in Göttingen?
2: Das nächste, was wir jetzt durchführen, das ist auf dem Festival Rocken am Brocken in Elend. Da haben wir einen Infostand am Samstag. Also wer da ist, kann da super gerne mal vorbeikommen. Und meistens gestalten wir unsere Stände auch so, dass wir nicht nur Infomaterial da haben, sondern meistens noch irgendeine kleine Aktion. Also kann zum Beispiel Glitzer-Tattoos bei uns machen, um sich so ein bisschen Festival-ready zu machen. Wir sind aber auch dabei, eigene Aktionen zu planen und eine Veranstaltung im September. Da wollen wir einen Flohmarkt auf die Beine stellen im Dotz in Göttingen in der Bar. Das heißt Techno und Trödel. Kann man sich auch schon für einen Stand anmelden über unser Instagram oder unsere E-Mail-Adresse. Und da kann man alte Sachen verkaufen und nebenbei gibt es DJs, die auflegen. Man kann super gerne wieder zu uns kommen und uns kennenlernen und da einfach eine gute Zeit verbringen.
0: Das war ein Interview von Johanna Görlich mit Kira Kammann über die SOS Humanity Freiwilligengruppe in Göttingen und die Bedeutung von freiwilligen Engagements für die zivile Seerettung. Hier geht es jetzt erstmal weiter mit Holding Out for a Hero von Bonnie Taylor.

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1: Wer denkt, Vorlesen sei nur etwas für Kinder, kann sich morgen vom Gegenteil überzeugen lassen. In der Stadtbibliothek Göttingen erwarten Sie verschiedene Kurzgeschichten, vorgelesen von Andreas Müller. Die Lesung ist Teil der Veranstaltungsreihe 15 nach 11. Stattfinden wird sie auf, vor und neben dem roten Sofa im ersten Obergeschoss. Wie der Name schon sagt, beginnt die Lesung am Donnerstag um 11.15 Uhr. Kreative Kunstwoche, die ihr facettenreichen Projekten an ein breites Publikum richtet. Dabei geht es nicht nur um bereits vollendete Werke, sondern auch um den künstlerischen Entstehungsprozess. Und auch der Besucher kann hier selbst zum Künstler werden, mit einem völlig kreativen Begleitprogramm für Erwachsene und Kinder. Freitagabend eröffnet die Kunstausstellung Blick in den Hof 5.0 um 18 Uhr im Künstlerhaus Göttingen. Die Sommerausstellung wird noch bis zum 7. August andauern. Das war der Veranstaltungskalender, zusammengestellt von Soraya Zürn. Hier geht es erstmal weiter mit Call Me von Blondie.

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1: Es ist jetzt 17 Uhr und damit Zeit für die nächste Ausgabe unserer lokalen Nachrichten von meinem Kollegen Nico Marder.
2: Ein Großbrand in Herzberg löste gestern einen Großeinsatz mit Auswirkungen bis in den Morgen aus. Das berichtet der Harz-Kurier. Rund 350 Einsatzkräfte, darunter auch das Technische Hilfswerk, waren vor Ort. Während der Löscharbeiten in der Großhalle in der Bahnhofsstraße wurden mehrere Feuerwehrleute verletzt. Unter anderem erlitten sie Rauchgasvergiftung. Aufgrund der Löschwasserversorgung kam es am heutigen Mittwoch zu mehreren Straßensperrungen. Die Regionalleitstelle der Feuerwehr gab es Dienstagnacht eine Warnung wegen Geruchsbelästigung heraus. Anwohner im Umkreis der Bahnhofsstraße wurden aufgefordert, Fenster und Türen geschlossen zu halten. Laut Auskunft der Feuerwehr besteht die Gefahr aber mittlerweile nicht mehr. Mit Virtual Reality Brille und Detailfotos. Studierende der Universität Göttingen wollen historische Bauten und Pilgerwege in Jordanien erlebbar machen. Die Grundlage für dieses Projekt ist die Madaba-Karte, die älteste Landkarte des Heiligen Landes, die Landschaften des Libanon zeigt. Eine der seltenen Kopien gehört dem Archäologischen Institut der Uni Göttingen. Mit dem Projekt wollen die Studierenden Schüler, Kirchengemeinden und Interessierte ansprechen. Teil der virtuellen Aufbereitung soll etwa eine Reise zu einer alten jordanischen Kirche mittels einer Virtual Reality Brille sein. Die Novus Stiftung, die fördert das Vorhaben mit rund 10.000 Euro. Die Zahl der Fahrraddiebstähle in Göttingen liegt im ersten Halbjahr deutlich unter 400 Stück. Das ist nach Einschätzung der Polizei Göttingen eine positive Entwicklung im Vergleich zu den vergangenen Jahren. 1.539 gestohlene Räder wurden noch im ersten Halbjahr 2024 gemeldet. 983 waren es im ersten Halbjahr 2025. Wie die Polizei mitteilt, hat sie es derzeit kaum mit Tätergruppen zu tun, sondern überwiegend mit Einzeltätern. Sie wird daher ihre Maßnahmen im Kampf gegen den Fahrraddiebstahl konsequent fortsetzen. Dazu zählen Ermittlungen inklusive der Auswertung von Videos sowie die regelmäßige Präsenz und Kontrolle im Bereich einschlägiger Gebäude.
1: Das war Nico Marder mit den lokalen Nachrichten. Wir werfen nun gemeinsam einen Blick auf Wetter und Verkehr. Wir messen aktuell weiterhin 33 Grad in Nordheim sowie in Göttingen und 32 Grad sind es in Osterode. Dazu ist der Himmel wolkenfrei und die Sonne lacht. Denken Sie bitte an Ihre Sonnencreme. In der Nacht fallen die Temperaturen dann auf etwa 19 Grad ab. Morgen geht es genauso weiter mit purem Sonnenschein bei Höchsttemperaturen von bis zu 36 Grad. Und am Freitag sieht das Ganze dann wohl etwas durchwachsener aus bei Sonne und potenziell Gewitter sowie Temperaturen von bis zu 27 Grad. Zum Verkehr. In Wachenhausen wird die Ortsdurchfahrt K413 zurzeit saniert. Im ersten Bauabschnitt wird dabei der Gemeindeverbindungsweg zur Bundesstraße 247 ab der Kreuzung Hauptstraße Oberdorfstraße Kappelvoll gesperrt. Während der ersten beiden Bauabschnitte wird der großräumige Verkehr sowie der Schwerlastverkehr über die K416 und die B247 umgeleitet. Die T-Straße in Edesheim ist aufgrund von Baumaßnahmen noch bis zum Ende des Monats vollkommen gesperrt. Die Umleitung erfolgt bis jetzt über die Straße am T. Und im Auftrag der Stadtwerke Nordheim werden entlang Holtensen in der Dünenanger Straße Wasser- und Stromleitungen erneuert. Der erste Bauabschnitt ist bereits abgeschlossen. Für den zweiten ist der Zeitraum von bis Mitte September angedacht. Eine Ersatzbushaltestelle ist eingerichtet sowie Umleitung ausgeschildert. Die Straße Hinteren Eichental in der Ortschaft Freiheit ist im Abschnitt zwischen Steiler Hang und der Einmündung Buchenweg vollkommen gesperrt. Grund für die Sperrung sind umfangreiche Arbeiten zur Erneuerung der Wasserhauptleitung sowie der Hausanschlüsse. Der Verkehr wird während der Bauzeit über den Buchenweg umgeleitet. Dort regelt eine Ampelanlage den weiteren Verkehrsfluss. In Göttingen im Friedländer Weg wird das Fernwärmenetz ausgebaut. Im Zuge dessen ist der Friedländer Weg zwischen dem Heimholzplatz und der Herzberger Landstraße vollkommen gesperrt. Und aufgrund von Kanalbauarbeiten ist auch die Martin-Luther-Straße im Bereich zwischen der Kreuzung Martin-Luther-Straße, Hasenweg, Martin-Luther-Straße, Industriestraße vollkommen gesperrt. Die Umleitung erfolgt über die Otto-Brenner-Straße, die Kasseler Landstraße, den Kreidweg und den Königstieg. Abschließend ein Blick auf die Blitzer. Geblitzt wird im Landkreis Göttingen, momentan in Gleichen, in Hannoverschen Münden, in Gieboldehausen, in Bad Lauterberg, im Harz und in Wolkenried. Im Landkreis Nordheim befinden sich die Blitze im Raum Dassel sowie Einbeck und die semistationäre Messanlage Alice wird noch bis nächste Woche Montag im Raum Nordheim eingesetzt. Allen unterwegs wünschen wir eine gute und vor allem sichere Fahrt.
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Einen wunderschönen guten Tag, alle neu dazugekommenen und herzlich willkommen zu Mittendrin, Ihr Nachmittagsmagazin im Stadtradio Göttingen auf der 107,1. Mein Name ist Carla Schliewe und es freut mich, dass Sie eingeschaltet haben. Wir haben es jetzt 17.06 Uhr und beginnen die letzte Stunde unserer Sendung mit einem kontroverseren Thema. Doch davor geht es los mit Sweet Butter Psycho von Ava Max.

0: Justin Vogel wollte neuer Bürgermeister in Herzberg werden. Nun wurde der AfD-Kandidat durch den Wahlausschuss nicht zugelassen. Felix Halbke berichtet.
1: Es ist ein Schlag für den AfD-Kreisverband in Göttingen. Bürgermeisterkandidat Justin Vogel darf nicht zur Wahl in Herzberg antreten. Dies beschloss der Wahlausschuss in seiner Sitzung am Montagabend. Er wird somit am 13. September nicht auf dem Stimmzettel stehen. Bereits Anfang Juli hat die Stadt Herzberg, die Kommunalaufsichtsbehörde des Landkreises Göttingen, um die Prüfung der Wählbarkeitsvoraussetzung gebeten. Außerdem wurde die Verfassungsschutzbehörde um Auskunft ersucht. Der Wahlausschuss begründet seine Entscheidung so.
2: Nach Bewertung des Sachverhalts kam die Kommunalaufsichtsbehörde summarisch zu dem Ergebnis, dass sich Herr Justin Vogel über dem Maß einer reinen Mitgliedschaft der AfD hinaus auf kommunaler und Landesebene besonders aktiv und engagiert beteiligt und mitwirkt. Es wird nicht erwartet, dass sich sein Engagement bezüglich seiner Amtsfunktion in nächster Zeit verringern wird. Nach dem vom Innenministerium zur Verfügung gestellten Leitfaden zu urteilen, löst bereits eine Mitgliedschaft in einer als Beobachtungsobjekt nach § 6 des Niedersächsischen Verfassungsschutzgesetzes bzw. gesichert extremistisch eingestuften Partei ein Indiz für Zweifel an der Verfassungstreue aus.
1: Das niedersächsische Innenministerium hat vor der Kommunalwahl einen Leitfaden zur Prüfung der Verfassungstreue erstellt. Auf dieses berufen sich die Kommunalaufsichtsbehörde und der Wahlausschuss. Dies ist aufgrund des neuen niedersächsischen Wahlrechts möglich. So können Wahlausschüsse die Zulassung zur Wahl seitdem vorab prüfen. Eine reine Mitgliedschaft in der Partei ist aber nicht zwangsläufig ein Ausschlussgrund. Im Schreiben des Wahlausschusses heißt es weiter:
2: Maßstab ist, ob in dem Verhalten eine aktive inhaltliche Mitwirkung oder Mitgestaltung von Politik oder Programm gesehen werden kann oder die Aktivität zur Aufrechterhaltung und zum Funktionieren von deren Parteiorganisation oder Parteiarbeit beiträgt. Ausreichend können auch Aktivitäten sein, die zum Beispiel einen positiven Beitrag für das Vorankommen der Partei, die Wahl- oder Mitgliederwerbung oder die öffentliche Wahrnehmbarkeit der Partei leisten. Nach Auffassung der Kommunalaufsichtsbehörde wird im Fall von Herrn Justin Vogel der zur Verfügung gestellte Maßstab vollständig erfüllt. Kreisverbandsvorsitzender, Beisitzer im Landesvorstand Generation Deutschland, verschiedenste organisatorische und sonstige aktive Unterstützung, Mitgliederanwerbung.
1: Der betroffene Justin Vogel kritisiert die Entscheidung des Wahlausschusses scharf.
3: Ja, ich bin entsetzt über diese Entscheidung des Wahlausschusses, mich im Nullkommanichts von der Liste der wählbaren Bürgermeister zu streichen. Diesem Bericht vom LFV zu entnehmen ist eigentlich nur, dass ich in meiner Funktion als Kreisvorsitzender der AfD Göttingen und als Beisitzer des Landesvorstandes der GD Niedersachsen gestalterisch für die Partei tätig bin, was für mich aber eigentlich eine Selbstverständlichkeit ist, wenn man in eine Partei beitritt, dass man sich dann auch dafür einsetzt, politisch was mitzugestalten. Schließlich gehen wir in eine Partei, um tatsächlich auch was zu bewirken.
1: Aus diesen Gründen möchte der AfD-Kreisverband die Entscheidung nicht akzeptieren und dagegen vorgehen.
3: Ich werde auf jeden Fall gerichtlich gegen diesen Beschluss vorgehen, da ich das als meine Pflicht ansehe, denn dieser Bericht des Verfassungsschutzes liegt, denke ich, gar nicht da, dass bei mir Eintreten für die freiheitlich-demokratische Grundordnung zu bezweifeln wäre. Letztendlich liegt es nur da, dass ich mich tatsächlich auch politisch engagiere und meinen Beitrag leiste. Und letztendlich bin ich es auch meinen Mitbürgern schuldig, da ich mich in der Vergangenheit immer schon dafür eingesetzt habe, die Rechte meiner Mitbürger zu wahren.
1: Auch dem Vorwurf der fehlenden Verfassungstreue tritt Vogel dabei entschieden entgegen.
3: Ich denke nicht, dass allein dadurch, dass ich mich politisch engagiere, das rechtfertigen würde, eine Bürgermeisterkandidatur außer Frage zu stellen, weil letztendlich ist es meine Aufgabe als Bürgermeister auch, die Politik vor Ort zu gestalten. Und ich habe ja auch schon in früheren Interviews bekannt gegeben, dass ich als Bürgermeister für alle meine Mitbürger kandidiere, ganz egal welcher politischen Ansicht oder welcher Herkunft diese angehören.
1: Die Bürgermeisterwahl in Herzberg scheint also ohne AfD-Kandidat Vogel stattzufinden. Als Kandidaten treten nun noch Amtsinhaber Christoph Wagner von der SPD, Simon Schlonsog von der CDU sowie die Parteilosen Bernd Schröder und Olaf Töpperwien an.
0: Das war Felix Halbke über die Nichtzulassung von Justin Vogel, AfD, als Bürgermeisterkandidat für Herzberg. Hier geht es jetzt erstmal weiter mit Mir kann nichts passieren von Danger Dan und Max Herre.
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Das war Positions von Ariana Grande. Wir haben es jetzt 17.23 Uhr und Sie hören mittendrin das Nachmittagsmagazin im Stadtradio Göttingen auf der 107,1. Um halb schalten wir rüber zu unseren KollegInnen vom Deutschlandfunk für die überregionalen und internationalen Nachrichten. Doch hier geht es zuerst weiter mit Closer von The Chainsmokers featuring Halsey.

0: 17.30 Uhr die Nachrichten. Im Bundestag ist der bisherige Kanzleramtschef Frey zum Vorsitzenden der Unionsfraktion gewählt worden. Der 52-Jährige erhielt in einer Sondersitzung der Abgeordneten von CDU und CSU 91,9% der Stimmen. Sein Vorgänger Spahn war vor eineinhalb Wochen nach massiver innerparteilicher Kritik an seiner Haltung zur Leihmutterschaft zurückgetreten. Obwohl er Leihmutterschaft ebenso wie seine Partei öffentlich abgelehnt hatte, nahmen sein Ehemann und er sie privat in den USA in Anspruch. Der Bundeskanzler und CDU-Vorsitzende Merz hatte sich nach Spahns Rücktritt für eine breitere Kabinettsumbildung entschieden. Am Mittag erhielten die neuen Kabinettsmitglieder ihre Ernennungsurkunden. Bundespräsident Steinmeier übergab sie in Berlin an die Politiker Bilger für das Ressort Verkehr, Linnemann für Gesundheit und Warken für das Kanzleramt. Die Bundesregierung treibt die Bemühungen zum Bau des weltweit ersten Kernfusionskraftwerks in den 40er Jahren in Deutschland voran. Als Hauptstandorte dafür werden Karlsruhe, Biblis und Garching gefördert. Zudem sind Forschungseinrichtungen in Mecklenburg-Vorpommern, Schleswig-Holstein und Hamburg beteiligt. Zunächst fließen 125 Millionen Euro an Bundesmitteln. Später sollen die Bundesländer und private Investoren die Summe aufstocken. Forschungsministerin Baer, CSU, meinte, Fusion könne die Energieprobleme der Zukunft lösen. Es sei wichtig, dass Deutschland dabei am Steuer sitze und nicht nur Beifahrer sei. Baden-Württembergs Wissenschaftsministerin Olschowski, Grüne, sprach von einem richtig guten Tag für die Forschungslandschaft. Ihr bayerischer Amtskollege Blume, CSU, nannte Fusion eine Jahrhundertchance. Fusionsenergie entsteht, wenn Atomkerne unter hoher Temperatur und hohem Druck miteinander verschmolzen werden. Theoretisch lassen sich damit klimaneutral große Energiemengen erzeugen. Angesichts der hohen Kraftstoffpreise steht die Bundesregierung einer Übergewinnsteuer für Mineralölkonzerne grundsätzlich offen gegenüber. Dies machte ein Regierungssprecher in Berlin deutlich. Er verwies aber auf rechtliche Hürden. Eine solche Regelung könne vom betroffenen Unternehmen vor Gericht angefochten werden. Daher prüfe man, wie sie kartellrechtlich und steuerrechtlich abzusichern sei. Bundesfinanzminister und SPD-Chef Klingbeil tritt für eine Übergewinnsteuer ein. Sein Sprecher erklärte, in der aktuellen Krise dürfe es keine Abzocke der Verbraucher durch die Mineralölkonzerne geben. Auch die oppositionellen Grünen sind für eine solche Steuer. Hintergrund ist der Vorwurf überhöhter Gewinne der Unternehmen infolge des Irankriegs. Der Fußballweltverband FIFA hat den Mitgliedsverbänden, Berichten zufolge, eine Frist für die Zustimmung zu einem angekündigten Investorenplan gesetzt. Geplant ist, einen Teil der kommerziellen Rechte für die Weltmeisterschaften zu verkaufen. In britischen Medien heißt es, unter Berufung auf einen Brief von FIFA-Präsident Infantino, Stichtag für die Zustimmung der 211 Verbände sei der 19. September. Es gehe um 10 Milliarden Dollar. Bei einer Ablehnung seien es 2,7 Milliarden. Der Europäische Fußballverband UEFA erklärte, es zeichne sich ein erheblicher und wachsender Widerstand ab. Die FIFA könne den Sport nicht weiter benutzen, um sich selbst und ihre Freunde zu bereichern. Die Kontinentalverbände aus Asien sowie Nord- und Mittelamerika zeigten sich zumindest inhaltlich offen. Beide beschwerten sich allerdings darüber, über die Pläne Infantinos vorab nicht informiert gewesen zu sein. Sachsen, Sachsen-Anhalt, Thüringen und Berlin bewerben sich um den Start der Tour de France in 3 Jahren. Mit dem Grand Départ wollen sie 2029 die Aufbauleistung der Menschen in Ostdeutschland würdigen und ein internationales Publikum erreichen. Sachsens Ministerpräsident Kretschmer, CDU, sagte, 40 Jahre nach der friedlichen Revolution und dem Fall der Berliner Mauer wäre der Auftakt des wichtigsten Radrennens der Welt in Deutschland ein starkes Zeichen für Freiheit und ein geeintes Europa. Die Entscheidung über den Grand Départ soll voraussichtlich bis Anfang kommenden Jahres fallen. Das Wetter, nachts meist klar, im Westen gering bewölkt, Tiefstwerte 23 bis 13 Grad. Am Tag in der Nordwesthälfte nach sonnigem Start rasch aufziehende Quellbewölkung und von Westen und Südwesten her einzelne Schauer oder Gewitter bei 26 bis 39 Grad. Das waren die Nachrichten.
1: Vielen Dank an unsere KollegInnen vom Deutschlandfunk für die überregionalen und internationalen Nachrichten wie das Wetter. Wir schauen ganz kurz auf unsere lokalen Entwicklungen. Der Himmel ist weithin blau und die Sonne lacht bei 33 Grad in Göttingen sowie in Nordheim und weithin 32 Grad in Osterode. Hier geht es jetzt erstmal weiter mit Back to Black von Amy Winehouse.

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1: Die Drei-Flüsse-Stadt Hanmünden, was fließt denn da genau?
2: Neben ihren historischen Fachwerkhäusern ist die Stadt Hanmünden hauptsächlich bekannt für eins: ihre Flüsse. Gleich drei an der Zahl fließen in und um die Stadt im Weserbergland und verleihen Hanmünden den Titel der Drei-Flüsse-Stadt. Eine Auszeichnung, die keine andere Stadt in Niedersachsen vorweisen kann. Ihre Flüsse machen Hanmünden zu einem beliebten Ziel für Wassersportler. Neben Stand-Up-Boards sind auch Kanus oder Sportboote auf dem Wasser unterwegs. Auch die zahlreichen Fachwerkhäuser greifen das Thema Wasser auf. Muscheln, Narwale und ähnliche Motive zieren häufig Türen und Hausfassaden. Doch welche Flüsse fließen denn jetzt eigentlich durch Hanmünden? Wer es ganz genau wissen will, macht am besten einen kleinen Spaziergang zum Weserstein. Der Süßwasserquarzit steht seit 1899 auf der Insel Tanswerder, nordwestlich der Altstadt Hanmündens, und markiert das Zusammentreffen der drei Flüsse. Aufgestellt wurde der 70 Zentner schwere Stein im Auftrag des Fabrikanten Karl Natermanns. Karl Natermann ist auch verantwortlich für die Gravur, welche den Stein bis heute ziert. Darauf zu lesen ist ein Gedicht, welches wohl von Natermanns Sohn stammen soll und mittlerweile längst über die Grenzen Hanmündens bekannt sein dürfte. Wo Werra sich und Fulda küssen, sie ihren Namen büßen müssen. Und hier entsteht durch diesen Kuss, deutsch bis zum Meer, der Weserfluss. Das Rätsel um die drei Flüsse ist somit gelöst. Die Fulda, welche ihren Ursprung an der Wasserkuppe hat, verbindet sich mit der aus dem Thüringer Wald stammenden Werra, und es entsteht ein neuer Fluss, die Weser.

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1: Ein Brand in Herzberg am Harz löste gestern einen Großeinsatz aus, der lange andauerte. Das berichtet der Harz-Kurier. Rund 350 Einsatzkräfte, darunter auch das Technische Hilfswerk, waren vor Ort. Während der Löscharbeiten in der Großhalle in der Bahnhofstraße wurden mehrere Feuerwehrleute verletzt. Unter anderem erlitten sie Rauchgasvergiftung. Aufgrund der Löschwasserversorgung kam es heute zu mehreren Straßensperrungen. Die Zahl der Fahrraddiebstähle in Göttingen liegt im ersten Halbjahr deutlich unter 400. Das ist nach Einschätzung der Polizei Göttingen eine positive Entwicklung. Im Vergleich zu den Vorjahren, 1539 gestohlene Räder wurden im ersten Halbjahr 2024 gemeldet, 983 waren es im ersten Halbjahr 2025. Der CSD Göttingen ruft für heute zu einem Gedenklauf auf. Hintergrund ist der islamistisch-terroristische

gibt. Eine der seltenen Kopien gehört dem Archäologischen Institut der Universität Göttingen. Das war der Tag im Überblick, zusammengestellt von meinem Kollegen Nico Marder. Hier geht es erstmal weiter mit Maneater von Nelly Fortuna.

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1: Mittendrin, das Nachmittagsmagazin neigt sich nun langsam dem Ende zu, doch das ist noch lange kein Grund für Sie abzuschalten. 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Dann um 7 Uhr geht es morgen wieder los mit Mittendrin, dem Morgenmagazin, morgen moderiert von meiner Kollegin Sophie Broos. Wir hören uns das nächste Mal nächste Woche Mittwoch auch bei Mittendrin, dem Nachmittagsmagazin. Und hier geht es jetzt erstmal weiter mit dem letzten Lied der Sendung, und zwar Gorgeous von Taylor Swift.

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1: Es ist jetzt 18 Uhr und damit Zeit für die letzte Ausgabe unserer Lokalnachrichten von meinem Kollegen Nico Marder.
2: Ein Großbrand in Herzberg löste gestern einen Großeinsatz mit Auswirkungen bis in den Morgen aus. Das berichtet der Harz-Kurier. Rund 350 Einsatzkräfte, darunter auch das Technische Hilfswerk, waren vor Ort. Während der Löscharbeiten in der Großhalle in der Bahnhofsstraße wurden mehrere Feuerwehrleute verletzt. Unter anderem erlitten sie Rauchgasvergiftung. Aufgrund der Löschwasserversorgung kam es am heutigen Mittwoch zu mehreren Straßensperrungen. Die Regionalleitstelle der Feuerwehr gab es Dienstagnacht eine Warnung wegen Geruchsbelästigung heraus. Anwohner im Umkreis der Bahnhofsstraße wurden aufgefordert, Fenster und Türen geschlossen zu halten. Laut Auskunft der Feuerwehr besteht die Gefahr aber mittlerweile nicht mehr. Mit Virtual Reality Brille und Detailfotos. Studierende der Universität Göttingen wollen historische Bauten und Pilgerwege in Jordanien erlebbar machen. Die Grundlage für dieses Projekt ist die Madaba-Karte, die älteste Landkarte des Heiligen Landes, die Landschaften des Libanon zeigt. Eine der seltenen Kopien gehört dem Archäologischen Institut der Uni Göttingen. Mit dem Projekt wollen die Studierenden Schüler, Kirchengemeinden und Interessierte ansprechen. Teil der virtuellen Aufbereitung soll etwa eine Reise zu einer alten jordanischen Kirche mittels einer Virtual Reality Brille sein. Die Novus Stiftung, die fördert das Vorhaben mit rund 10.000 Euro. Die Zahl der Fahrraddiebstähle in Göttingen liegt im ersten Halbjahr deutlich unter 400 Stück. Das ist nach Einschätzung der Polizei Göttingen eine positive Entwicklung im Vergleich zu den vergangenen Jahren. 1.539 gestohlene Räder wurden noch im ersten Halbjahr 2024 gemeldet. 983 waren es im ersten Halbjahr 2025. Wie die Polizei mitteilt, hat sie es derzeit kaum mit Tätergruppen zu tun, sondern überwiegend mit Einzeltätern. Sie wird daher ihre Maßnahmen im Kampf gegen den Fahrraddiebstahl konsequent fortsetzen. Dazu zählen Ermittlungen inklusive der Auswertung von Videos sowie die regelmäßige Präsenz und Kontrolle im Bereich einschlägiger Gebäude.
1: Das war Nico Marder mit den lokalen Nachrichten. Jetzt schauen wir noch ein letztes Mal auf Wetter und Verkehr. Wir messen aktuell 33 Grad in Nordheim sowie in Göttingen, 32 sind es in Osterode. Dazu ist der Himmel wolkenfrei und die Sonne strahlt, denken Sie bitte an Ihre Sonnencreme. In der Nacht fallen die Temperaturen dann auf ca. 19 Grad ab. Morgen geht es genauso weiter mit purem Sonnenschein und Höchsttemperaturen von bis zu 36 Grad. Und am Freitag sieht das Ganze wohl wieder durchwachsener aus bei Sonne und potenziell auch Gewitter sowie Temperaturen von bis zu 27 Grad. Zum Verkehr. In Wachenhausen wird die Ortsdurchfahrt K413 zurzeit saniert. Im ersten Bauabschnitt wird dabei der Gemeindeverbindungsweg zur Bundesstraße 247 ab der Kreuzung Hauptstraße-Oberdorfstraße-Kappel voll gesperrt. Während der ersten beiden Bauabschnitte wird der großräumige Verkehr sowie der Schwerlastverkehr über die K416 und die B247 umgeleitet. Die Straße am Tee in Edesheim ist aufgrund von Baumaßnahmen voll gesperrt. Die Umleitung erfolgt bis zum Ende des Monats noch über die Straße am Tee. Und im Auftrag der Stadtwerke Nordheim werden in Langholtensen in der Dünenanger Straße Wasser- und Stromleitungen erneuert. Der erste Bauabschnitt ist bereits abgeschlossen. Für den zweiten ist der Zeitraum bis etwa Mitte September eingeplant. Alle Ersatzbushaltestellen sowie Umleitungen sind eingerichtet und auch ausgeschildert. Und in Göttingen im Friedländer Weg wird das Fernwärmenetz ausgebaut. Im Zuge dessen ist der Friedländer Weg zwischen dem Heinholzplatz und der Herzberger Landstraße vollkommen gesperrt. Aufgrund von Kanalarbeiten ist die Martin-Luther-Straße im Bereich zwischen der Kreuzung Martin-Luther-Straße-Hasenweg und Martin-Luther-Straße-Industriestraße vollkommen gesperrt. Die Umleitung erfolgt über die Otto-Brenner-Straße, die Kasseler Landstraße, den Greitweg und den Königstieg. Abschließend die Blitze. Geblitzt wird im Landkreis Göttingen momentan in Gleichen, in Hannover-Schmünden, in Gieboldehausen, in Bad Lauterberg, im Harz und in Walkenried. Im Landkreis Nordheim befinden sich die Blitze in Raum Einberg sowie Dassel und in Nordheim befinden sich auch die semistationäre Messanlage Alice, zumindest im Raum davon. Und allen unterwegs wünschen wir selbstverständlich eine gute und vor allem sichere Fahrt. Und ich verabschiede mich jetzt auch schon von Ihnen. Das war's mit mittendrin Ihrem Nachmittagsmagazin im Stadtradio Göttingen auf der 107,1. Mein Name ist Carla Schliewe. Es freut mich, Sie durch diese Sendung begleitet zu haben. Bis zum nächsten Mal. Genießen Sie die Sonne und lassen Sie es sich gut gehen. Ciao!
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0: Hallo und herzlich willkommen zu einer neuen Ausgabe von Martinas Plauderstunde kurz und gut, voll und mit mir, Martina Frege-Filvia. Heute habe ich eine tolle junge Frau zu Gast, die war im Übrigen vor ein paar Jahren schon mal bei mir, denn sie ist Autorin. Da haben wir über ihre Bücher zwischen Lachsschnittchen und Fischgräten, das gefundene Buch, das zweite Urteil und auch über Herrn Klingel mit 3L geplaudert. Was viele aber nicht wissen, sie ist auch eine großartige Illustratorin. Und so hat sie angefangen, Bücher, ganz tolle, besondere Bücher zu illustrieren. Nämlich 2023 ist so das Northeimer Wimmelbuch entstanden. 2024 war Einbeck dran. 2025 gab es auf einmal das Osteroder Wimmelbuch. Und jetzt in diesem Jahr der ganz große Wurf. Im Oktober kommt ein Wimmelbuch heraus, das heißt Viel los bei Dr. Bienenstich. Ach, und jetzt möchten Sie sicherlich wissen, wer denn dann heute mein Gast ist. Mein Gast ist heute Yvonne Stöckemann-Paare und ich freue mich riesig, dass du da bist, liebe Yvonne. Hi.
1: Hallo Martina, ich freue mich hier zu sein. Vielen Dank für die Einladung.
0: Ja. Ach, gerne. Liebe Yvonne, schreiben ja. Zeichnen, dass du so ein bisschen nebenbei, wusste ich auch. Aber wie kommt denn das? Und dann jetzt so auf die Wimmelbücher konzentriert?
1: Ja, da bin ich also durch Zufall zugekommen. Pass auf, ich bin ja Zahntechnikerin gelernte, habe nach 28 Jahren meinen Beruf an den Nagel gehängt, weil ich meine Neubestimmung gesucht habe. Und die liegt eben darin, Bücher zu erschaffen und zwar nicht nur zu schreiben. Ich habe immer geschrieben, neben meinem damaligen Beruf, und das war mir einfach zu wenig. Ich wollte Bücher von vorne bis hinten machen, sprich, ich wollte die Cover machen, ich wollte bei Kinderbüchern Illustrationen machen. Also habe ich nochmal die Schulbank gedrückt, habe mich nicht als Illustratorin ausbilden lassen, nein, sondern als Grafikdesignerin und habe mich damit selbstständig gemacht. Und ja, mein Lieblingsverleger, Tobias Janus von der Buchhandlung Grimpe in Northeim, der auch den gleichnamigen Verlag hat, der hat mich gefragt, du, Göttingen hat ein Wimmelbuch und nicht nur eins, Göttingen hat zwei Wimmelbücher, Northeim braucht auch eins, traust du dir sowas zu? Und da habe ich geschluckt, einerseits Gänsehaut gekriegt, du siehst hier, ich kriege immer noch Gänsehaut, wenn ich an den Moment denke. Und da habe ich gesagt, ein Wimmelbuch, Tobias, das ist holla die Waldfee, ob ich das hinkriege, ich weiß es nicht, ja, ich male gern und so weiter und so fort. Traust es dir zu, ja oder nein? Und ich habe ja gesagt. Und dann hatte ich dieses Ding am Hals und habe gedacht, oh mein Gott, wenn es war mal im November, das war November 22 und wir hatten uns als Ziel gesetzt, November 23 oder Oktober. Ja, und dann habe ich mich dran gesetzt und habe damit angefangen. Und das hat mir so viel Freude gemacht, ja, dass sich dann Einbeck gemeldet hat, als das Northeimer Wimmelbuch draußen war. Dann hat sich, also wie gesagt, Einbeck gemeldet, dann habe ich das Einbecker Wimmelbuch gemalt. Dann hat sich Osterode gemeldet und hat gefragt, wir wollen auch eins. Und ja, so ist es dazu gekommen. Und mittlerweile arbeite ich als Auftragnehmerin für Firmen, Institutionen und ja, so entstehen meine Wimmelbücher. Und du hast es eben schon gesagt, Viel los bei Dr. Bienenstich ist wirklich ein ganz besonderes Projekt, dessen Ursprung hier in Göttingen liegt. Und zwar vier Damen, die arbeiten zusammen im Institut der Allgemeinmedizin hier in Göttingen, aber die wollten privat ein Buch auf den Markt bringen, das sich mit Allgemeinmedizin beschäftigt, gegen den Hausärztemangel, für die Nachwuchsförderung und natürlich auch für Kinder, um Ängste vor dem Arztbesuch zu lindern, zu mildern. Und ja, dieses Buch wird im Oktober erscheinen. Ich liege in den Endzügen des Illustrierens und genau, wir sind sehr gespannt. Das Buch wird am 30. September hier in Göttingen auf der Degam Premiere feiern und dort auch vorgestellt werden. Und man kann es dort auch erwerben. Und am 1. Oktober ist es dann überall im Buchhandel erhältlich.
0: Genau. Und liebe Hörerinnen und Hörer, tatsächlich haben sich dann auch zwei jener Damen, die denn dann diese Idee hatten, dass sie gerne so ein Wimmelbuch hätten, schon bei mir gemeldet. Und die werden selbstverständlich auch zu mir zum Plaudern kommen und mir ihre Beweggründe in einer Plauderstunde auch noch erzählen. Ja, warum Göttingen nicht von dir bebildert worden ist, hat einen ganz einfachen Grund, denn die Wimmelbücher hat Wolfgang Richter gezeichnet. Und wer die gerne sich auch angucken bzw. erwerben möchte, der muss bei schönem Wetter auf den Wochenmarkt gehen in Göttingen und kann dann die Wimmelbücher von Göttingen erstehen. Anders als bei dir, deine Bücher sind alle im Buchhandel erhältlich, ne?
1: Ja, das stimmt. Ja, das ist richtig.
0: So, also, es wimmelt und wimmelt und wimmelt. Ich kann mich dunkel erinnern, als wir vor ein paar Jahren geplaudert haben, erzähltest du mir was von, ich bin Nachtarbeiterin. Also jedenfalls hattest du so die ein oder andere schlaflose Nacht und hast sie schamlos genutzt, um zu schreiben. Jetzt würde mich natürlich interessieren, ist das jetzt beim Malen auch immer noch so? Nee. Oder hast du tatsächlich deinen Rhythmus ein wenig geändert?
1: Tatsächlich, Martina, hat sich mein Rhythmus grundlegend geändert. Also ich bin auch älter geworden und ich habe kein kleines Kind mehr. Meine Tochter ist mittlerweile erwachsen, wird dieses Jahr sogar ausziehen und studieren, hoffentlich hier in Göttingen. Und von daher habe ich auch tagsüber meine Ruhe, außer die zwei Hunde, die natürlich immer dabei sind und auch mal zwischendurch raus wollen. Das ist ganz gut, dann komme ich vom Schreibtisch weg. Nein, wenn ich wirklich Termindruck habe, und den habe ich im Moment ganz, ganz extrem, beginnt mein Tag zwischen 6:30, ich stehe auf, dann gehe ich mit dem großen Hund raus, der kleine Hund, der ist schon so alt, der mag keine große Runde mehr gehen, der freut sich, wenn er mal in den Garten darf. Und dann komme ich rein, dann dusche ich und ja, dann frühstücke ich und dann setze ich mich an den Schreibtisch und bin im Moment also mehr als 8 Stunden am Tag am Arbeiten. Ui. Obwohl ich sagen muss, Arbeit ist das gar nicht. Es ist auch mal stressig, ja. Man muss die Fäden in der Hand behalten bei den Auftraggebern und man muss organisieren, Druckerei, Verlagssuche und so weiter und so fort. Das ist alles nicht so ganz einfach. Aber das Illustrieren an sich und auch kleine Texte dazu zu schreiben, das ist meine absolute...
0: Deine Leidenschaft.
1: Ja, absolut. So. Und von daher kann so ein Tag auch mal 12, 14, 15 Stunden lang sein.
0: Das ist
1: wenn
0: ungesund.
1: Es denn sein muss. Ja, das ist ungesund. Aber ich gehe ja zwischendurch auch mal mit den Hunden raus und bewege mich. Also von daher... Es geht.
0: Da bin ich ja mal gespannt, ob in diesem Buch von den Ärztinnen denn dann auch etwas dazu kommt, wie ungesund das ist, dass man denn dann 15 Stunden am Tag arbeitet. Das darf ja gar nicht sein. Nee. Aber Yvonne, da sind wir genau beim Thema. Wenn das so Auftragsarbeiten sind, heißt es ja, du kriegst eigentlich genau vorgegeben, was muss denn dann alles darin vorkommen?
1: Nee, eben nicht.
0: Ach.
1: Tatsächlich nicht. Also bei diesem aktuellen Projekt war die Zeit ziemlich knapp. Tatsächlich sind wir jetzt schon über ein Jahr da dran, also ja, in der Planung. Aber bei mir kam es erst zum Startschuss, als man wusste, wie man dieses Projekt finanzieren soll. Also das wird durch ganz, ganz viele private, aber auch größere Sponsoren, also Unternehmen, die mit der Allgemeinmedizin oder mit der Medizin insgesamt zu tun haben, gesponsert. Das ist also wahnsinnig toll, dass das so gut funktioniert hat. Und die vier Damen, die haben sich da wirklich auch reingekniet. Das ist deren Herzensprojekt, ja. Und natürlich wurde gesagt, uns ist ein Wartezimmer wichtig und man müsste dies und jenes zeigen. Aber letztendlich habe ich dann die Recherche gemacht, denn das Projekt wurde doch größer, als es ursprünglich geplant war. Ursprünglich sollte es ein reines Wimmelbuch sein. Dann kamen aber doch kurze Texte dazu und... also muss eine fortlaufende Story in dem Buch bebildert sein.
0: Ja.
1: Und ich möchte ja nicht zu viel verraten. Also wer meine Wimmelbücher kennt, weiß, dass es extrem wimmelig zugeht. Ich möchte nicht nur die Kinder ins Boot holen, sondern mir ist es ein besonderes Anliegen, auch Erwachsene zu animieren, sich solche Bücher anzuschauen und die versteckten Witze für Erwachsene zu finden. Also, wir haben ein Buch, Dr. Bienenstich, das ist natürlich wie für Kinder gemacht, aber es ist auch sehr für Erwachsene. Es werden, ich habe recherchiert, habe ich gesagt, und mir war wichtig, dass der Alltag des Allgemeinmediziners so genau wie möglich dargestellt wird und auch so dargestellt wird, dass man sieht, oh Gott, der muss ja an allen Ecken und Enden sein. Und er kann ja wirklich nur funktionieren, wenn seine medizinischen Fachangestellten dabei sind. Es gibt einen Haus- und Putzmeister in dem Buch. Also es ist ein gesamtes Team, was für den Patienten da ist. Und während zum Beispiel Dr. Bienenstich ist nicht nur einer, es gibt die Pippa Bienenstich und den Beppo Bienenstich, das sind die Chefs der Praxis.
2: Aha.
1: Genau, das sind also ein Ehepaar und die haben auch noch angestellte Ärzte, ganz viele MFAs, was uns wichtig war, auch ein männlicher MFA,
2: Oh. Das
1: kommt tatsächlich
2: Oh. Vor.
1: Ja, ja. Und einen Haus- und Putzmeister, der heißt Peter, der ist auch mit dabei und während dann zum Beispiel einer von den beiden, also Pippa, auf Hausbesuch ist, dann läuft es in der Praxis weiter und so sind verschiedene Szenen entstanden. Also man kann einmal von vorne in die Praxis gucken. Nebenan sieht man eine Bushaltestelle zum Beispiel, da fährt ein Bus, da ist die MFA Azubine, die den Bus fast verpasst, sie muss zur Berufsschule. Es gibt einen Vater mit ganz vielen Kindern, ein Kind erbricht sich mitten auf den Gehsteig.
2: Oh,
1: also alles so, die Geschichten. Wir haben auch die Suchtkranken in dem Buch, wir haben Sterbebegleitung in dem Buch, wir haben auch Pflegedienste in dem Buch. Also alles, was so rund um das Thema Medizin in der Praxis, in Hausbesuchen, im Privaten, alles kommt zusammen. Und die Details sind sehr dicht gepackt in dem Buch, aber dadurch findet man halt auch ganz viele Dinge, die einem auf den ersten Blick gar nicht so auffallen. Und was das Besondere ist, es gibt ein paar kleine Nebenfiguren, das sind Eichhörnchen. Und die erzählen so eine ganz eigene Geschichte. Die sind natürlich nicht in der Praxis, aber außen drumrum und überall sind sie zu finden. Und machen ganz verrückte Dinge. Zum Beispiel eins fährt Ski auf dem Dach oder es gibt einen Nussomaten, einen hohlen Baum, den sie mit Nüssen bestücken und wo man dann unten Münzen reinschmeißen kann, um sich
2: ein Nüsschen zu ziehen,
1: genau. Genau, Martina, also es ist sehr breit gefächert und ich hoffe, dass wir so ziemlich alles abgedeckt haben. Und dann haben wir so gearbeitet, ich habe gemalt. Die Zeit war sehr knapp für saubere Skizzen. Deswegen habe ich so gemalt, dass es fast fertig war, habe aber einmal wöchentlich die Ärztin und eine Study Nurse mit ins Boot geholt, habe denen die Dateien geschickt und die konnten ihr Feedback bringen. Und das war eigentlich immer ein sehr, sehr schöner Austausch. Also ich habe vorgelegt und wenn sie was geändert haben wollten, dann habe ich es geändert oder noch etwas eingefügt, was denen wichtig war.
2: Ja. Meine Güte, ja, das hört sich wirklich nach einem sehr umfangreichen Projekt an.
1: Ja, tatsächlich.
2: Das stelle ich mir dann und da habe ich schon eine Vorstellung, warum du denn dann 15 Stunden teilweise auch mal eben am Zeichenbrett gesessen hast. Apropos Zeichenbrett, wie macht man das denn heute eigentlich? Zeichnet man auf Papier oder wie funktioniert das eigentlich?
1: Ja, das ist eine ganz spannende Sache. Also ich male auch immer noch gerne auf Papier, auf Leinwand mit Öl, Acryl oder auch mal Aquarell auf eben Blöcken. Aber in diesem Fall, erinnere dich, was ich eben gesagt habe. Ich habe gesagt, ich habe also fast fertig oder ich habe meine Arbeitsfortschritte, habe den Damen das als Datei vorgelegt und habe dann gesagt, wenn sie Änderungswünsche hatten, habe ich das geändert. Wenn ich also auf Papier illustrieren würde, so ein Wimmelbuch, dann wäre ja das ganz große Problem da, die wollen was geändert haben, dann fange ich von vorne an, weil die Datei muss ja hinterher als Buch, da darf man ja nicht sehen, dass was übergemalt ist oder so.
2: Ja.
1: Deswegen male ich auf einem Grafiktablet mit einem speziellen Programm. Jetzt möchte ich aber unbedingt betonen, dass da keine KI dabei ist oder irgendwelche Programme, die es einem leicht machen, zum Beispiel eine Person zu malen. Nein, also mir ist wichtig, ich male auf diesem Tablet genauso, wie ich auf Papier male, außer ich möchte etwas löschen oder irgendetwas wegnehmen. Das liegt so auf einzelnen Ebenen. Das kann man so einstellen auf dem Programm. Und wenn da irgendetwas nicht gefällt, zum Beispiel eine Person soll jetzt keinen grünen Mantel anhaben, sondern einen roten Pullover, dann nehme ich den Teil aus dem Bild weg und lösche den und male der Mantel ist weg und ich male dann dieser Figur einen roten Pullover. Genau, das macht die Sache einfacher. Und so ist das auch für die Auftragnehmer, Geber wesentlich günstiger. Also auf Papier könnte ich den Preis so nicht anbieten.
2: Ja.
1: Dann ist das wieder noch eine andere Dimension, genau.
2: Ja, also ich finde es einfach so spannend, dass du das überhaupt gemacht hast. Wie sind die denn, haben wir darüber gesprochen, wie die auf dich zugekommen sind?
1: Nee, das haben
2: wir noch gar nicht, ne? Ja, wie sind die denn auf dich gekommen?
1: Das war die liebe Petra, die mir letztes Jahr, ich glaube, das war letztes Jahr im Juni, eine E-Mail geschrieben hat. Ich denke mal, dass die... Ich glaube, die Petra hatte schon mal über so ein Albert-Schweitzer-Buch aus dem Krankenhaus in Northeim mit dem Tobias Janus von dem Verlag der Buchhandlung Grimpe zusammen gemacht. Und sie wusste auch, dass ich sehr viel mit ihm zusammenarbeite. Und es gibt ja nun auch, naja gut, also ich mache das ja nicht im Geheimen, meine Wimmelbücher, sondern das geht durch die Presse, das ist auf Facebook, Instagram zu finden, was ich so tue und ich glaube deswegen. Und die hat sich bei mir gemeldet. Die haben darüber gesprochen, dass es toll wäre, zur DEGAM, die dieses Jahr in Göttingen stattfindet, die Damen mitorganisieren oder der Kongress.
2: Was genau ist die DEGAM vielleicht, magst
1: du sagen? Das ist ein Kongress, wo sich Allgemeinmediziner treffen.
2: Mhm.
1: Genau, und das findet dieses Jahr in Göttingen statt. Das ist also ein ganz großer Kongress, der ist einmal jährlich. Ich will jetzt aber nichts Falsches sagen. Ich glaube, das ist so. Genau, und das Besondere war eben jetzt für diese vier Damen, dass der hier in Göttingen stattfindet, sie den mit begleiten und organisieren über dieses Institut der Allgemeinmedizin von der UMG. Genau, und die wollten halt so ein besonderes, so ein besonderes Event haben, also so ein Wimmelbuch, genau. Ja. Und das wird ja dann, ist ja dann auch fertig bis dahin. Ja, und die kamen auf mich zu, ob ich mir das vorstellen könnte. Und da ich ja für Auftraggeber von vorne bis hinten denke, also sprich, ich illustriere die ja nicht nur. Ich zeige Möglichkeiten auf, wie man so ein Buch finanzieren kann. Ich habe Verlage an der Hand, die ich bitten könnte, dieses Buch zu vertreiben. Also das heißt nicht, die gehen nicht in Vorleistung in diesem Fall, weil das natürlich schwierig ist, für die immer in unterschiedlichen Richtungen zu verkaufen. Also sprich, jetzt geht's um Medizin. Das ist natürlich für so einen kleinen Verlag wie für die Buchhandlung Grimpe schwierig, das an den Mann zu bringen. Ja. Also übernimmt er nur den Vertrieb und die Lagerung der Bücher und listet es Verzeichnis lieferbarer Bücher im VLB, sodass es dann über die Großbuchhändler in jeder Buchhandlung bezogen werden kann. Also das ist eine unheimlich große Hilfe. Und ich möchte betonen, dass das also für so einen kleinen Verlag wirklich ein riesiger Kraftakt ist, dieses Buch hinterher dann auch wirklich überall dahin zu bekommen, wo es hin muss. Die Lagerkosten allein. Wir gehen also mit einer unheimlich großen Startauflage an den Start, genau.
2: An den Start, im wahrsten Sinne des Wortes, ja.
1: Also und genau, und dann organisiere ich auch die Druckerei. Wer soll es drucken? Und da bleibt uns gar nicht so eine große Möglichkeit, denn so ein Pappe Bilderbuch.
2: Ja.
1: Wimmelbücher sind ja meistens aus Pappe.
2: Ja. Ja.
1: Die benötigen eine spezielle Zertifizierung, also die brauchen CE-Zeichen, weil sie unter das europäische Spielzeuggesetz fallen. Genau. Dann dürfen Kinder da auch mal reinbeißen.
2: Ja, ja, ja.
1: Und dann kann nichts passieren. Also das sind so sojabasierte Druckfarben. Und
2: ja,
1: ja, dann habe ich Sachsendruck in Plauen, die machen das, ist eine Traditionsdruckerei und mit denen hatte ich mich letztes Jahr auch auf der Frankfurter Buchmesse getroffen mit dem Geschäftsführer Ralf Fischer und das war also ein ganz toller Austausch und ich arbeite sehr gerne mit denen zusammen. Naja, und natürlich drucken die dieses Buch auch. Das ist jetzt mein viertes, was dort in Druck geht.
2: Ja.
1: Genau.
2: Toll. Also, liebe Hörerinnen und Hörer, man merkt schon, es ist nicht damit getan, sich mal eben hinzusetzen und ein paar schöne Sachen zu zeichnen. Wer so ein Buch rausbringen möchte, egal ob im Selbstverlag oder aber in diesem Falle eben für jemand anderen, da ist furchtbare Arbeit drumherum gefragt. Das ist,
1: genau.
2: Das ist, da werde ich schon atemlos vom Zuhören, das muss ich einfach mal so sagen. Umso gespannter bin ich natürlich, wie dieses Buch denn dann aussehen wird und freue mich auch schon darauf. Und hoffentlich finden sich denn dann nicht nur bei diesem Treffen, sondern insbesondere hier im gesamten Göttinger und Landkreis ganz, ganz viele Ärzte, die auch sagen, das möchte ich unbedingt in meiner Praxis haben. So soll es doch sein, oder?
1: Ja, das ist natürlich, das wäre wünschenswert. Ne? Das, also das ist das Ziel, dass jede Allgemeinarzt, also jede Hausarztpraxis ja, in Deutschland wenigstens ein Buch im Wartezimmer liegen hat. Das wäre toll. Wir rühren schon ordentlich die Werbetrommeln und ja, durch diese Sponsorensache ist das, glaube ich, schon ziemlich weit verbreitet. Und ja, es ist jetzt wirklich fast am Ende. Ich bin fast am Ende mit den Illustrationen. Es geht jetzt in die Druckerei und dann kommt eigentlich der anstrengendste Teil, eben ein Buch zu verkaufen. Ne?
2: Ja.
1: Und dass man also das Buch gut los wird und dass es nicht einfach irgendwo rumliegt. Aber wir sind da dran.
2: Ja, positiv optimistisch und das sollte man auch, das sollte man auch ruhig sein und ich finde, so ein Buch gehört natürlich auch in die Universitätsmedizinklinik. Wir haben da ja auch natürlich die Kinderabteilung, sprich die Kinderkrebsstation. Wir haben ja auch ganz viele Pflegedienste. Ich denke da an die häuslichen Kinderkrankenpflegedienste, die solche Bücher vielleicht auch parat haben sollten für ihre kleinen Patienten. Ach, es gibt so viele, die so ein Buch eigentlich haben müssten. Meine Güte! Ich habe schon wieder 1000 Ideen. Jetzt ist, was mich einfach nochmal interessiert, wenn ihr das dann rausbringt, bleibst du da eigentlich irgendwo im Hintergrund und übernehmen das die besagten 4 Auftraggeberinnen, das so unter das Volk zu bringen und bist du dann nur noch Schmuck am Nachthemd oder darfst du auch mit dich zeigen und präsentieren? Da können ja auch Folgeaufträge draus entstehen, ne? Ich sag's mal so.
1: Ja, das wäre wünschenswert. Es ist tatsächlich so, dass dieses Buch schon für viel Rummel bei mir sorgt. Nein, natürlich bin ich auch mit im Boot, dieses Buch mit zu bewerben. Also es ist auch für mich natürlich ein ganz, ganz tolles Projekt gewesen. Und es steht mein Name drauf. Natürlich sind auch, also das wäre ganz furchtbar gewesen, die 4 Damen als Herausgeberinnen mit auf dem Buch, nämlich wenn man das Buch umdreht, es hat ja ein Cover, ne? Also vorne, da sieht man die Praxis und im Hintergrund, auf der hinteren Seite, da sieht man alle, die auch mit dem Buch etwas zu tun hatten, nämlich die Petra, die Eva, die Tanja und nochmal die Eva Maria, die aber auch nur Eva genannt werden möchte. Ich als Künstlerin und der Verleger Tobias sind auf dem Buch zu sehen und natürlich das gesamte Team Bienenstich. Also das sind insgesamt 13 Figuren,
2: Hui,
1: die sich durch das ganze Buch ziehen, genau, und mit ihren Patienten, die sich auch, die auch immer wieder da sind. Ja, und Nein, nein, also es ist so, der Hausärztemangel und das Interesse an einem Medizinwimmelbuch, das vertreten die vier Frauen. Und das können die auch besser als ich. Wenn es aber um den Entstehungsprozess dieses Buches geht, da kann ich dann was erzählen. Nein, und ich gehöre auch weiterhin dazu und bin natürlich auch daran interessiert, dass die Presse viel erzählt und jeder hat seinen Part, den er abdeckt, wo er nachfragt, um eben so ein paar Multiplikatoren da reinzubringen.
2: Ja, ein Multiplikator ist übrigens das Stadtradio.
1: Genau, liebe Hörerinnen und Hörer.
2: Solche spannenden Geschichten gibt es nur bei uns, dem Radio für Göttingen und Südniedersachsen, sprich sämtliche Landkreise. Und dazu zählt eben auch der Landkreis Nordheim, der Landkreis Osterode und egal, ob Sie jetzt in Friedland, in Einbeck, in Duderstadt, in Gandersheim oder wo auch immer uns gerade hören, ja, wir sind für Sie zuständig. Und so ist das dann mit dem Wimmelbuch ganz genauso. Das ist für alle zuständig. Ach, ist das spannend. Ich freue mich schon total darauf.
1: Was ich sagen wollte, du hattest vorhin gesagt, dass die Göttinger Ärzte hören oder alle hier aus dem Umkreis. Also tatsächlich gibt es ein paar kleine Illustrationen in dem Buch, die auf Göttingen hinweisen. Auf
2: den Ursprung. Schön.
1: Ja, ja. Also die Gänseliesel ist natürlich dabei und noch viele andere Sachen. Ich will nicht zu viel verraten. Man soll sie suchen. Und die Göttinger, also oder die alle aus dem Umkreis kommen, werden diese kleinen Sachen auch finden.
2: Unabro. Oh, wie spannend. Oh, ist das schön. Da freue ich mich jetzt schon richtig drauf. Auch ein solches Buch hoffentlich mir kaufen zu können.
1: Du kriegst eins geschenkt.
2: Ach ja, du weißt, unsere Plauderei geht schon dem Ende entgegen. Ist es nicht zu fassen, ne?
1: Unglaublich.
2: Ja, also die Zeit, die ging ja wieder ruckzuck rum. Also bleibt mir eigentlich nur noch zu sagen, danke, dass du uns schon mal dein neuestes Projekt vorgestellt hast. Jetzt freue ich mich. Ich weiß gar nicht, wer kommt. Ob Eva Maria, wer war das noch?
1: Petra,
2: Tanja. Und Tanja, wer von den vier Damen denn dann kommt?
1: Ich kann es dir auch nicht sagen.
2: Ich habe ganz klar gesagt, mehr als zwei Stimmen gehen nicht. Wie das so ist im Radio, wenn es zu viele Stimmen sind, wird es für die Hörerinnen und Hörer unübersichtlich. Dann wissen sie gar nicht mehr, oh Gott, oh Gott, oh Gott, wem höre ich denn da eigentlich zu? Also, sie haben von mir den Auftrag gekriegt, guckt euch zwei aus, die dürfen mich besuchen. Und dann plaudern wir genau über diese Idee, die dann schon in die Realität umgesetzt worden ist. Ach Yvonne, vielen, vielen Dank für deinen Besuch.
1: Ich habe mich sehr gefreut. Vielen, vielen Dank.
2: Sehr gerne. Liebe Hörerinnen und Hörer, es ist mir immer wieder ein großes Anliegen, unsere Künstlerinnen und Künstler, und dabei ist es egal, ob es nun Cartoonisten, Illustratoren, Autoren oder auch Malerinnen und Maler oder sind hier bei mir in der Plauderstunde kurz und gut vorzustellen. Warum? Sie genießen oft nicht die Aufmerksamkeit, die sie meiner Ansicht nach verdienen. Es gibt so viele Menschen, die wirklich ein Händchen für Schönes haben und uns in Stunden, die uns vielleicht manchmal ein schweres Herz bescheren, wieder zum Lächeln und Strahlen bringen, die uns zeigen, was sie so für Ideen haben, auch gerade wenn sie zum Beispiel Krimis oder so schreiben, was es denn dann für tolle Ideen so in den Köpfen der anderen Menschen gibt. Also, wer Lust hat und auch gerne mal darüber im Radio berichten möchte, Sie dürfen sich gerne an mich wenden, plaudertina@email.de, und auch Sie haben die Möglichkeit, mal im Stadtradio Göttingen mit mir zu plaudern. Ja, aber das Stadtradio Göttingen ist natürlich nicht nur diese Plauderstunde, nein, wir haben insgesamt über 40 Bürgerfunksendungen, die finden Sie auf unserer Homepage stadtradio-göttingen.de, und genau dort finden Sie übrigens auch alle Beiträge der Redaktion und auch der Medienpädagogik. 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Ich persönlich würde mich total freuen, wenn Sie auch beim nächsten Mal wieder reinhören zu Martinas Plauderstunde kurz und gut. Und lassen Sie sich doch einfach überraschen, wer beim nächsten Mal mein Gast ist. Ich freue mich total auf Sie. Bleiben Sie bis dahin gesund und bleiben Sie vor allen Dingen interessiert. Bis bald. Ihre Martina Frigge-Felia.
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